0: am Oberrhein. Am Freitag teils kräftige Schauer und Gewitter, teils trockene Phasen. Es ist jetzt 2.03 Uhr.
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1: Um 3 Uhr mit Wolfgang Berger. Bei der Fußball-Weltmeisterschaft hat Argentinien die Chance zur Titelverteidigung. Das Team steht nach einem 2:1-Sieg gegen England im Finale. Aus dem ARD-WM-Team Hendrik Lückhoff.
2: Noch lange nach Abpfiff tanzten und feierten die Argentinier auf dem Platz. Die Engländer standen fassungslos daneben, denn England hatte durch das Tor von Gordon geführt, sich danach aber weit zurückgezogen. Wie schon im Achtelfinale gegen Ägypten drehte Argentinien dann ganz spät das Spiel und gewann auf dramatische Art und Weise. Durch den Ausgleich von Fernandes kurz vor Schluss und den Siegtreffer von Lautaro Martinez in der Nachspielzeit. Mit dem am Ende verdienten Sieg spielt Argentinien im Finale gegen Spanien. England muss weiter auf den zweiten Finaleinzug nach 1966 warten, hat aber gegen Frankreich noch die Chance auf Platz 3.
1: Der Konflikt um die Straße von Hormus spitzt sich erneut gefährlich zu. Die USA haben die 5. Nacht in Folge Ziele im Iran angegriffen. Laut Militär sollten die Angriffe verhindern, dass der Iran Handelsschiffe bedrohe. Außerdem habe ein US-Kampfflugzeug auf einen Öltanker geschossen und ihn außer Gefecht gesetzt, als dieser versucht habe, die US-Blockade gegen iranische Häfen zu durchbrechen. Iranische Medien berichteten von mehreren Einschlägen und Explosionen. Bundeskanzler Merz hat kurz vor der Sommerpause eine positive Bilanz der Regierungsarbeit gezogen. Die schwarz-rote Koalition habe wichtige Reformen angestoßen, sagte Merz in Berlin. Was auf einer Pressekonferenz noch eine Rolle gespielt hat, berichtet unsere Berlin-Korrespondentin Katharina Seiler.
3: Ein anderes Thema, zu dem der Kanzler viel gefragt worden ist, das waren die Landtagswahlen in Ostdeutschland und die Wahlchancen der AfD. Und es kam raus, Merz gibt diese Wahl noch nicht verloren, glaubt daran, einen Wahlerfolg der AfD noch verhindern zu können. Und er wird sowohl noch mal nach Sachsen-Anhalt als auch nach Mecklenburg-Vorpommern reisen, um für die Regierungspolitik und natürlich für die CDU zu werben. Außerdem bekräftigte Merz, dass die CDU nicht mit der AfD zusammenarbeiten werde. Fragen nach einer Kooperation mit den Linken umschiffte er nach dem Motto, noch sind die Wahlen ja nicht entschieden.
1: Die Deutsche Welthungerhilfe hat im vergangenen Jahr etwas mehr Geld für humanitäre Projekte ausgeben können. Trotz sinkender Zuschüsse aus Deutschland hätten gut 348 Millionen Euro für die Bekämpfung von Hunger und Armut eingesetzt werden können, heißt es im neuen Jahresbericht der Hilfsorganisation. Am meisten Geld floss demnach in Projekte im Südsudan, dem Sudan und der Ukraine. Das waren die Nachrichten. Das Wetter in Deutschland. Tagsüber teilweise heiter, später Schauer und Gewitter, Starkregen und Hagel. Höchstwerte 22 Grad auf Fehmarn bis 33 Grad am Oberrhein. Am Freitag teils kräftige Schauer und Gewitter, teils trockene Phasen bei 22 bis 30 Grad. Am Samstag vor allem im Süden und Osten Schauer und Gewitter. Es ist 3:03 Uhr.
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1: Um 4 Uhr mit Wolfgang Berger. Argentinien steht im Finale der Fußball-Weltmeisterschaft. Der Titelverteidiger hat sich im Halbfinale gegen England mit 2:1 durchgesetzt. Aus dem ARD-WM-Team Hendrik Lückhoff.
2: Zum wiederholten Mal bei dieser WM gewinnt Argentinien mit einem Drama in der Nachspielzeit. Lautaro Martinez traf zum ganz späten Sieg. Das intensive Spiel war lange geprägt von Kampf, Härte und Fouls, aber ohne spielerische Höhepunkte. Im zweiten Durchgang traf dann Gordon mit der ersten richtigen Chance für die Engländer. Danach wurde Argentinien immer stärker und Fernandes besorgte 5 Minuten vor Schluss den Ausgleich. Die Verlängerung schien nah, bis Martinez in der zweiten Minute der Nachspielzeit per Kopf den unterm Strich verdienten Siegtreffer erzielte. Im Finale geht's am Sonntag gegen Spanien. England trifft im Spiel um Platz 3 auf Frankreich.
1: Die USA haben die 5. Nacht in Folge Ziele im Iran angegriffen. Laut Militär sollte dies verhindern, dass der Iran Handelsschiffe in der Straße von Hormuz bedrohe. Zudem habe ein US-Kampfflugzeug auf einen Öltanker geschossen und ihn außer Gefecht gesetzt, als dieser versucht habe, die US-Blockade gegen iranische Häfen zu durchbrechen. Der Iran reagierte offenbar mit neuen Angriffen auf die Golfstaaten. Kuwait teilte mit, dass die Luftabwehr gegen iranische Drohnen im Einsatz sei. Auch in Bahrain wurde Luftalarm ausgelöst. Der Bund will stärker gegen Steuerbetrüger vorgehen. Bundesfinanzminister Klingbeil und Justizministerin Hubig stellen dazu einen Aktionsplan vor. Aus der NDR-Nachrichtenredaktion Thorsten Lange.
3: Einige Punkte sind schon bekannt. Wer sich selbst wegen eines Steuervergehens anzeigt, soll nicht mehr generell straffrei bleiben. Überhaupt sollen die Strafen für Steuerbetrug verschärft werden. Ein wichtiges Feld ist auch die Zusammenarbeit von Bundes- und Landesbehörden und der Austausch von Daten. Der Finanzminister hofft so auf höhere Einnahmen. Von 1 Milliarde Euro ist die Rede. Dazu gehört aber auch eine neue Abgabe. Wer Kryptowährungen verkauft, soll künftig auf den Gewinn immer Steuern zahlen müssen. Bisher ist ein Verkauf nach 1 Jahr steuerfrei.
1: US-Vizepräsident Vance hat Fehler beim Umgang mit den Akten über den verstorbenen Sexualstraftäter Epstein eingeräumt. Die Regierung habe die Veröffentlichung schlecht gehandhabt, sagte er in einem Podcast. Verantwortlich dafür machte der Vizepräsident die inzwischen abgesetzte Justizministerin Bondi. Vance betonte aber, dass die US-Regierung nichts vertuschen wollte. Kritiker werfen der US-Regierung vor, die Epstein-Akten nur zögerlich und unvollständig zu veröffentlichen. Unklar ist nach wie vor, wie US-Präsident Trump mit dem Missbrauchstäter in Verbindung stand. Das waren die Nachrichten. Das Wetter in Deutschland. Tagsüber teilweise heiter, später Schauer und Gewitter, Starkregen und Hagel. Höchstwerte 22 Grad auf Fehmarn bis 33 Grad am Oberrhein. Am Freitag teils kräftige Schauer und Gewitter, teils trockene Phasen bei 22 bis 30 Grad. Es ist 4:03 Uhr.
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1: Um 5 Uhr mit Wolfgang Berger. Bei der Fußball-Weltmeisterschaft hat Argentinien die Chance zur Titelverteidigung. Die Argentinier stehen nach einem 2:1-Sieg gegen England im Finale. Aus dem ARD-WM-Team Hendrik Lückhoff.
2: England hatte durch das Tor von Gordon geführt, sich danach aber weit zurückgezogen. Wie schon im Achtelfinale gegen Ägypten drehte Argentinien dann ganz spät das Spiel und gewann auf dramatische Art und Weise. Durch den Ausgleich von Fernandes kurz vor Schluss und den Siegtreffer von Lautaro Martinez in der Nachspielzeit. Mit dem am Ende verdienten Sieg spielt Argentinien im Finale gegen Spanien. England muss weiter auf den zweiten Finaleinzug nach 1966 warten, hat aber gegen Frankreich noch die Chance auf Platz 3.
1: Die USA haben die 5. Nacht in Folge Ziele im Iran angegriffen. Laut Militär sollte dies verhindern, dass der Iran Handelsschiffe in der Straße von Hormuz bedrohe. Zudem habe ein US-Kampfflugzeug auf einen Öltanker geschossen und ihn außer Gefecht gesetzt, als dieser versucht habe, die US-Blockade gegen iranische Häfen zu durchbrechen. Der Iran reagierte offenbar mit neuen Angriffen auf die Golfstaaten. Kuwait teilte mit, dass die Luftabwehr gegen iranische Drohnen im Einsatz sei. Auch in Bahrain wurde Luftalarm ausgelöst. Der Bund will stärker gegen Steuerbetrüger vorgehen. Bundesfinanzminister Klingbeil und Justizministerin Hubig stellen dazu heute einen Aktionsplan vor. Aus der Nachrichtenredaktion Thorsten Lange.
3: Einige Punkte sind schon bekannt. Wer sich selbst wegen eines Steuervergehens anzeigt, soll nicht mehr generell straffrei bleiben. Überhaupt sollen die Strafen für Steuerbetrug verschärft werden. Ein wichtiges Feld ist auch die Zusammenarbeit von Bundes- und Landesbehörden und der Austausch von Daten. Der Finanzminister hofft so auf höhere Einnahmen. Von 1 Milliarde Euro ist die Rede. Dazu gehört aber auch eine neue Abgabe. Wer Kryptowährungen verkauft, soll künftig auf den Gewinn immer Steuern zahlen müssen. Bisher ist ein Verkauf nach einem Jahr steuerfrei.
1: US-Vizepräsident Vance hat Fehler beim Umgang mit den Akten über den verstorbenen Sexualstraftäter Epstein eingeräumt. Die Regierung habe die Veröffentlichung schlecht gehandhabt, sagte er in einem Podcast. Verantwortlich dafür machte der Vizepräsident die inzwischen abgesetzte Justizministerin Bondi. Vance betonte aber, dass die US-Regierung nichts vertuschen wollte. Kritiker werfen der US-Regierung vor, die Epstein-Akten nur zögerlich und unvollständig zu veröffentlichen. Unklar ist nach wie vor, wie US-Präsident Trump mit dem Missbrauchstäter in Verbindung stand. Das waren die Nachrichten. Das Wetter in Deutschland. Tagsüber teilweise heiter, später Schauer und Gewitter, Starkregen und Hagel. Höchstwerte 22 Grad auf Fehmarn bis 33 Grad am Oberrhein. Am Freitag teils kräftige Schauer und Gewitter, teils trockene Phasen 22 bis 30 Grad. Samstag vor allem im Süden und Osten Schauer und einzelne Gewitter. Es ist 5.03 Uhr.
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0: Bayern hinkt bei E-Auto-Neuzulassung hinterher. Das Wetter: heiter, später einzelne kräftige Schauer oder Gewitter, 27 bis 32 Grad. Atlanta. Bei der Fußballweltmeisterschaft hat sich Titelverteidiger Argentinien mit einem 2:1 gegen England ins Finale gespielt. Argentinien lag zunächst zurück und siegte nach einer packenden Aufholjagd erst in der Nachspielzeit. Damit kommt es am Sonntag in East Rutherford bei New York zum Duell zwischen Europameister Spanien und dem bisherigen Weltmeister Argentinien. England spielt am Samstag in Miami gegen Ex-Weltmeister Frankreich um Platz 3. Der deutsche Nationaltrainer der Three Lions, Thomas Tuchel, soll übereinstimmenden Medienberichten zufolge trotz des Scheiterns im WM-Halbfinale das Vertrauen des englischen Fußballvereins haben. Es werde erwartet, dass er das Team auch zur Heim-EM 2028 führen werde, hieß es. Washington. Die US-Armee hat eine weitere Angriffswelle gegen den Iran begonnen. Es ist bereits die 5. Nacht in Folge, in der die Vereinigten Staaten die Islamische Republik unter Beschuss nehmen. Wie das zuständige US-Regionalkommando mitteilte, wurden erneut militärische Stellungen ins Visier genommen, mit denen der Iran Schiffe in der Straße von Hormus bedrohen würde. Zudem habe ein Kampfjet einen Öltanker beschossen, der unter der Flagge Curaçaos fuhr. Er soll versucht haben, die Blockade zu iranischen Häfen zu durchbrechen. Der unbeladene Frachter wurde manövrierunfähig gemacht, hieß es. Iranische Medien berichten von mehreren Einschlägen und Explosionen entlang des Persischen Golfes. Im Gegenzug nahm der Iran wieder US-Stützpunkte in den benachbarten Golfstaaten unter Beschuss. So meldeten Kuwait und Jordanien Drohnenangriffe. In Bahrain wurde erneut Luftalarm ausgelöst. Berlin. Der europäischen Autobranche droht in den kommenden Jahren ein massiver Jobverlust. Davon geht eine Studie des Fraunhofer Instituts für Arbeitswirtschaft und Organisation im Auftrag des Arbeitgeberverbands Gesamtmetall aus. Das Nachrichtenmagazin Politico zitiert aus dieser Studie und schreibt, in der Produktion könnten bis zum Jahr 2040 demnach 726.000 Stellen wegfallen. Im vergangenen Jahr waren in dem Sektor europaweit rund 1,6 Millionen Menschen beschäftigt. Um den Arbeitsplatzverlust abzumildern, schlagen die Forscher vor, auf möglichst viele verschiedene Antriebstechnologien zu setzen. Ein Verbrennerverbot ab 2035 lehnen sie ab. Kiew. Der ukrainische Präsident Selenskyj will offenbar den bisherigen Leiter des staatlichen Energiekonzerns Naftogaz, Serhii Koretzki, zum neuen Ministerpräsidenten des Landes machen. Parlamentspräsident Stefantschuk teilte in den sozialen Medien mit, dass Selenskyj einen entsprechenden Antrag eingereicht hat. Das Parlament soll die Personalie demnach in Kürze prüfen. Koretzki würde damit auf die zurückgetretene bisherige Regierungschefin Sviridenko folgen. Sie soll Berichten zufolge neue ukrainische Botschafterin in Washington werden. München. In Bayern werden immer mehr Elektroautos verkauft. Dennoch liegt der Freistaat aber weiter unter dem bundesweiten Durchschnitt. Mit rund 76.000 Neuzulassungen belegt Bayern aktuell Rang 10, hinter Brandenburg und vor Hessen. Das ergaben Zahlen des Kraftfahrtbundesamtes. Demnach wurden im ersten Halbjahr bei den Pkw-Neuzulassungen fast 24% reine Stromer gemeldet. Im vergangenen Jahr lag die Quote bei knapp 19%. Das Wetter in Bayern. Am Vormittag höchstens leicht bewölkt, ab dem Nachmittag vereinzelt kräftige Schauer oder Gewitter mit Starkregen bei maximal 27 bis 32 Grad. Im Laufe der Nacht allmählich trockener bei Temperaturen um die 18 Grad. Morgen erst freundlich, später wieder zum Teil kräftige Schauer oder Gewitter mit Unwettergefahr bei Höchstwerten von 19 bis 30 Grad. Samstag und Sonntag nur noch einzelne Schauer oder Gewitter. Soweit die Nachrichten. Es ist gleich 6.05 Uhr. Zum Verkehr meldet unsere Verkehrsredaktion normalen Verkehr auf den Fernstraßen in Bayern. Soweit der Service.
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2: Einen schönen, frühen, ausgeschlafenen und vor allem gesunden guten Donnerstagmorgen wünsche ich

Ihnen und begrüße Sie zum Heimatspiegel auf BR Heimat. Am Mikrofon ist Tom Fiebeck. Die Gewitter haben sich ja im Lauf der Nacht verzogen. Jetzt in der Früh dampft schon die Luft wieder. Gute Zeit also zum Durchlüften. Und ansonsten haben wir Sommerferien all überall. Lediglich NRW, Bayern und Baden-Württemberg fehlen noch, aber alle anderen begrüßt man natürlich auch recht herzlich, wenn Sie Urlaub, wenn Sie Ferien bei uns im schönen Bayern machen. Und standesgemäß eröffnen wir diese Stunde musikalisch, auch urlaubstechnisch. Die Herzensblecher führen uns an den Bengertstrand.

Die Lohnhardter Musikanten aus Nürnberg, benannt nach dem Nürnberger Stadtteil St. Leonhard oder Lohnhard auf Mittelfränkisch mit am Walzer. Davor hörten wir die Karlgründer Sänger. 6:12 ist es heute am Donnerstag, den 16. Juli. Zum Namenstag gratulieren wir heute der Reinhild und dem Monulf. Und wenn Sie heute Namenstag oder auch Geburtstag feiern, dann feiern Sie gemeinsam mit der deutschen Schauspielerin Bibiana Berglau. Wir kennen sie zum Beispiel aus Die Stille nach dem Schuss. 55 Jahre alt wird sie heute. 2014 war sie als Schauspielerin des Jahres von der Zeitschrift Theater Heute gewählt worden. Der amerikanische Dramatiker und Schriftsteller Tony Kushner wird heute 70 Jahre alt. Er hat das Drehbuch für den Film München geschrieben. Und die Schauspielerin Tanja Laneus feiert ihren 55. Der Schauspieler Will Ferrell seinen 59. Und der Schauspieler Matthias Herrmann seinen 64. Geburtstag. Und wenn Sie heute mitfeiern, dann feiern Sie auch einen besonderen Tag. Heute ist nämlich auch noch der Ehrentag des Meerschweinchens. Der 16. Juli ist als solcher ausgewiesen. Ja, faszinierende kleine Nagetiere, oder? Meerschweinchen kommunizieren über vielfältige Geräusche, haben im Gegensatz zu anderen Nagetieren keinen festen Schlafzyklus und machen vor Freude oft Luftsprünge, das sogenannte Popcornen, weil es so ausschaut, wenn sie mit allen Vieren in die Luft gleichzeitig springen, wie Popcorn in der Pfanne. Übrigens sind Meerschweinchen vom Namen her nicht mit den Schweinen verwandt, sondern haben ihren Namen wohl wegen ihres kräftigen Körpers und ihrer Quieklaute bekommen. Und das Meer im Meerschweinchen, auch nicht ganz geklärt, könnte aber daher kommen, dass die Tiere im 16. Jahrhundert per Schiff über das Meer nach Europa gekommen sind.

0: Der Hugo und die fränkischen Straßenmusikanten, 19 Minuten nach 6 ist es. Was ist passiert, während wir geschlafen haben? Sie haben es vielleicht in den Nachrichten schon gehört. Aufregung gestern Abend in Wolfratshausen in einem Mehrfamilienhaus soll ein Schuss gefallen sein. Ein Spezialeinsatzkommando der Polizei hat das Gebäude gestürmt. Ein 45-jähriger Mann wurde festgenommen. Warum er den Schuss abgegeben hat, ist noch unklar. Laut Polizei war es aber keine scharfe Waffe, mit der er geschossen hat, also offenbar eine Schreckschusspistole. In Neu-Ulm, da werden heute zwei Bomben aus dem Zweiten Weltkrieg entschärft. Ab 18 Uhr beginnen schon die Evakuierungen. Die Entschärfung ist für 20 Uhr geplant. Das Gebiet rund um die gefundenen Sprengkörper wird in einem Radius von 1 Kilometer geräumt. Die B10 wird zwischen der Anschlussstelle Burlafingen und der Abzweigung Max-Eid-Straße gesperrt. Eine Umleitung wird eingerichtet. Derweil starten in Nürnberg heute die sogenannten Texttage. Gastland ist Tschechien. Dirk Kruse hat die Einzelheiten.
1: Das Literaturfestival bietet rund um Bildungszentrum und Stadtbibliothek 4 Tage lang Lesungen, Schreibworkshops, Autorengespräche und einen Open-Air-Textualienmarkt. Bekannte Autorinnen und Autoren wie Jaroslav Rudisch, Karin Köhler, Thomas Gardi oder Verena Kessler lesen nicht nur aus ihren Romanen, sondern geben auch in Schreibworkshops Tipps für Schreiben an eigenen Texten. Denn das Mitmachen und Ausprobieren eigener literarischer Fähigkeiten ist ein Kernanliegen der Texttage. Dirk Kruse aus Nürnberg.

Die Fechtacher Rucksackmusik war das. 6:28 Uhr ist es, ja. Die früh aufbrechen, die haben ihren Rucksack wahrscheinlich schon längst geschnürt. Heute vor Sonnenaufgang in Hof ist die Sonne heute um 5:20 Uhr aufgegangen. Um 5:22 Uhr in Passau und um 5:37 Uhr in Kempten. Untergehen wird die Sonne heute in Nürnberg um 21:18 Uhr und in Passau um 21:05 Uhr. Und wie das Wetter wird für alle, die mit dem Rucksack heute unterwegs sind, unter anderem, das hören wir gleich im Heimatspiegel. Davor noch Musik von den Hofer Volksmusikanten aus Bayern, ganz oben mit dem Habburger Schottisch.

6.31 Uhr, kurz nach halb sieben. Wir schauen aufs Wetter im Heimatspiegel. Wolkenlosen Himmel haben wir in Schwaben, in Dattenried, bei Stötten am Auerberg bei 14 Grad aktuell. In Langdorf in Niederbayern leicht bewölkt 17 Grad. In Velden im Nürnberger Land, in Mittelfranken leicht bewölkt 14 Grad. Und dann schauen wir noch nach Fischbachau im Landkreis Miesbach in Oberbayern. Wolkig ist es dort bei 15 Grad. Wie schaut das Wetter aus in Bayern? Also insgesamt haben sich die Gewitter im Laufe der Nacht ja verzogen. Jetzt in der Früh dampft die Luft ein bisschen. Vereinzelt kann es noch Nebelfelder geben, 12 bis 18 Grad. Die Temperatur zum frühen Stoßlüften. Später wird es dann meist sonnig. Lediglich an den Alpen sind wieder Schauer und Gewitter drin. Und zum späten Nachmittag und Abend sind dann mit Schwerpunkt in Franken und der Oberpfalz, aber auch in Teilen Schwabens wieder einzelne kräftige Hitze. Gewitter. Zumindest nicht ausgeschlossen, lokal und eng begrenzt, sind abermals Starkregen, Hagel und Sturmböen möglich. Dabei werden heute schwülwarme 27 bis 32 Grad erreicht.

0: Die fränkische Dorfmusik und der Saumarsch war das. Davor haben wir die Feldensteiner Musikanten mit einem Dreher gehört. 6:38 Uhr ist es. Einfach und digital, so soll das Ticketsortiment des Verkehrsverbundes Großraum Nürnberg in Zukunft ausschauen. Jetzt hat der VGN das neue Fahrpreissystem vorgestellt. Julia Demel berichtet.
1: Der Wust von Zeit- und Einzelfahrkarten soll auf einige wenige reduziert werden. Bei den Zeitkarten spiele inzwischen ohnehin das Deutschlandticket die größte Rolle. Daneben soll es nur noch 2 verschiedene Jahresabos geben. Für Menschen, die nur gelegentlich den ÖPNV nutzen, soll der Digitaltarif Egon die Hauptsäule werden. Mit ihm werden Fahrten genau nach den gefahrenen Kilometern abgerechnet. Einzel- und Tagestickets bleiben aber erhalten. Streifenkarten werden abgeschafft. Denn bis 2030 soll es im gesamten Tarifgebiet nur noch digitale Fahrkarten zu kaufen geben.

Der Boxgalopp aus Bamberg und Bonnie Walzi hieß es Stückler. Davor hörten wir die Zabelstein-Polka, gespielt vom Zabelsteiner Seitenspiel. Heute am Donnerstag, den 16. Juli. Sie hören den Heimatspiegel heute am Hochfest im Orden der Karmeliten und der unbeschuhten Karmeliten. Das ist nämlich unsere liebe Frau auf dem Berge Karmel. Dieser katholische Gedenktag fällt auf den 16. Juli. Das Fest ist erstmals bezeugt worden 1386, und zwar in englischen Karmelitenklöstern, eigentlich als ordensinternes Fest ursprünglich. Maria war nicht nur Vorbild, sondern auch Schutzpatronin für die Karmeliter, weshalb schon recht früh das Bedürfnis aufkam, ein eigenes Gedenk- und Dankfest zu feiern. Das Fest wird seit dem 15. Jahrhundert am 16. Juli begangen und 1595 wurde es von der Vatikanischen Ritenkongregation auch außerhalb des Ordens ermöglicht, 1726 gar für die ganze katholische Kirche eingeführt. Und die evangelischen Christen gedenken heute am 16. Juli der Märtyrerin Anna Eskew, geboren 1521 in England. Sie wurde im März angeklagt des Jahres 1546, die Wandlung der Hostien in Eucharistie und in den Leib Christi zu leugnen. Zweimal wurde sie verhört, weigerte sich, ein Bekenntnis zu unterschreiben und wurde am 28. Juni durch Bischof Gardiner zum Tode verurteilt. Er ließ sie nach London in den berüchtigten Tower bringen und foltern, damit sie andere Anhänger der Reformation preisgibt. Das tat sie aber nicht, sie verriet niemanden und starb dann zusammen mit einem Priester, einem Schneider und dem Hofbeamten John LaSalle auf dem Scheiterhaufen. Das war am 16. Juli 1546 in Smithfield, einem Stadtteil von London in England.

Die Pohnaderbaum und der Friedensbotschaftswalzer war das bei BR Heimat. Und Sie hören den Heimatspiegel heute am 16.07. Das bedeutet, nach den Simo-Nachrichten haben wir eine weitere Stunde. Und da werden wir unter anderem über einen Effekt sprechen, der sich oft in Badeseen oder teilweise auch an Flüssen zeigt, jetzt im Sommer. Wir kennen diese Meldungen meistens aus dem fränkischen Seenland tatsächlich, jetzt aber auch im Landkreis Kelheim. Es geht um die Blaualgen, was genau dahinter steckt und wie sie uns Menschen beim Schwimmen im Wasser möglicherweise gefährlich werden können. Darüber sprechen wir in der kommenden Stunde mit unserem Reporter Andreas Wehnleder.

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1: Sieben Uhr. Die Nachrichten des Bayerischen Rundfunks mit Sisi Forster. Die Übersicht. Argentinien steht im Finale der Fußball-WM. Trockenheit sorgt für Debatten um Wasserverbrauch. Waldbrand in der Müritz dehnt sich weiter aus.

0: Anna bezog sich auf den Falklandkrieg zwischen Argentinien und Großbritannien im Jahr 1982. Die Inseln vor argentinischem Festland gehören seit der Kolonialzeit zu Großbritannien. Islas Malvinas ist die argentinische Bezeichnung für die Inseln. Das könnte Konsequenzen durch die FIFA nach sich ziehen, da politische Botschaften durch Spieler und Offizielle verboten sind. Washington. Das US-Militär hat im Irankrieg zwei Angriffswellen gestartet. Wie die amerikanischen Streitkräfte berichteten, attackierten sie auch ein Schiff, das trotz Blockade einen iranischen Hafen ansteuern wollte. Iran reagierte mit Angriffen auf US-Stützpunkte in den Golfstaaten Kuwait und Bahrain. Auch Jordanien meldete iranische Drohnenattacken. Parallel dazu gab US-Präsident Trump bekannt, dass die Islamische Republik eine US-Iranerin freigelassen habe, die seit 2024 festgehalten worden war. Trump bezeichnete das als Zeichen des guten Willens Teherans. Laut einem Menschenrechtsanwalt war seine Mandantin aufgrund ihrer Tätigkeit für die gemeinnützige Organisation Children of Mehr Foundation wegen Spionage angeklagt worden. Iran hält mehrere westliche Staatsbürger in Gefängnissen fest. Sie werden oft als Druckmittel eingesetzt. Berlin. Die hohen Temperaturen führen in Deutschland immer häufiger zu Wasserknappheit. Rund 80 Kommunen müssen inzwischen in jedem Hitzesommer verbieten, dass Trink- oder Grundwasser uneingeschränkt genutzt oder Wasser aus Flüssen und Seen entnommen wird. Das hat der Deutsche Städtetag bekannt gegeben. Hauptgeschäftsführer Schuchert mahnte in den Zeitungen der Funke Mediengruppe, die Versorgung sei zwar weiter sicher, Wasser sei aber keine unbegrenzte Ressource. Bund und Länder sollten ihm zufolge Entgelte erheben, wenn Gewerbe, Industrie und Landwirtschaft Wasser für kommerzielle Zwecke entnehmen. Extrem niedrige Pegelstände an Flüssen wie Rhein, Elbe und Donau betreffen auch die Schifffahrt. Laut dem Bundesverband der deutschen Binnenschifffahrt müssen derzeit Transportmengen verringert werden. Das erhöhe die Transportkosten. Kratzeburg. Der Großbrand auf einem ehemaligen Truppenübungsgelände im Müritz-Nationalpark hat sich weiter ausgedehnt. Mittlerweile stehe eine Fläche in Flammen, die fast so groß ist wie 400 Fußballfelder, teilte der Landkreis Mecklenburgische Seenplatte mit. Hunderte Einsatzkräfte sind vor Ort. Am Vormittag trifft auch Unterstützung aus Bayern ein. Der frühere Truppenübungsplatz ist mit Altmunition belastet. Deshalb muss die Feuerwehr die Flammen von außen eindämmen. Weil auch die Entwicklung giftiger Gase möglich ist, misst ein Sonderfahrzeug des Katastrophenschutzes vor Ort die Luftwerte. Hamburg. Europäische Ermittler haben den Einsatz der Marine gegen Kokainschmuggler gefordert. Das geht aus vertraulichen Unterlagen hervor, die dem NDR, WDR und der Süddeutschen Zeitung vorliegen. Eine Risikoanalyse mehrerer europäischer Antidrogenbehörden zeigt demnach, dass sich eine Schmuggelroute im Seegebiet zwischen den Kanaren und Azoren gebildet hat. So werde Kokain aus Lateinamerika per Schiff Richtung Europa gebracht, noch auf offenem Meer auf Speedboote geladen und anschließend nach Portugal und Spanien gefahren. Nach Einschätzung der Behörden haben so hunderte Tonnen der Droge das europäische Festland erreicht. Das Wetter in Bayern. Sonne und wenig Wolken bei 27 bis 32 Grad, am Nachmittag örtlich Gewitter. Im Laufe der Nacht allmählich trockener bei Temperaturen um die 18 Grad. Morgen erst freundlich, später wieder zum Teil kräftige Schauer oder Gewitter mit Unwettergefahr bei Höchstwerten von 19 bis 30 Grad. Samstag und Sonntag nur noch einzelne Schauer und Gewitter. Soweit die Nachrichten. Es ist gleich 7.05 Uhr. Die Verkehrsmeldungen. A8 München Richtung Salzburg, zwischen Neukirchen und Anger steht ein defekter LKW. Und A93 Weiden Richtung Holledau, zwischen Regenstauf und Regensburg-Kumpfmühl, 6 Kilometer stockend und Stau. Soweit die Verkehrsübersicht.
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2: Einen weiterhin schönen, frühen und vor allem gesunden guten Morgen wünsche ich Ihnen und begrüße Sie am Donnerstag zum Heimatspiegel auf BR Heimat. Am Mikrofon ist Tom Fiebig und jetzt in der zweiten Stunde nehmen wir Sie unter anderem mit ins unterfränkische Mönchsontheim bei Iphofen und besuchen die Kirchenburg, das Zentrum eines ganz besonderen Museums. Was dahinter steckt, unsere Reporterin Sabine Göb wird

es uns in der zweiten Hälfte dieser Stunde erzählen. Wir eröffnen musikalisch mit der Gruppe Blechakkord, mit den Ahlfelder Mäuler. Die warten schon draußen vor der Wirtshaustür. Den Anfang machen die Schroller-Musikanten.

0: Die Gruppe Blechakkord war das im Heimatspiegel auf BR Heimat, 7:13. In diesen Tagen hat sich natürlich jeder gefreut, wenn er oder sie ins Wasser kommt, und das gilt nicht nur für Menschen, sondern auch für Tiere. Deswegen beunruhigt diese Meldung gerade sehr viele Menschen. In Niederbayern sind nämlich mehrere Hunde, nachdem sie im Fluss in der Donau gebadet haben, erkrankt. Einer ist sogar gestorben. Und unser Niederbayern-Reporter Andreas Wehnleder, passiert ist das Ganze ja im Landkreis Kelheim, und das Gesundheitsamt dort, das versucht gerade rauszufinden, was da genau los ist oder war. Was ist denn bislang bekannt? Es soll ja etwas mit den berüchtigten Blaualgen zu tun haben.
1: Ja, also aktuell ist es nur ein Verdacht, dass es Blaualgen sind. Da werden jetzt Proben entnommen entlang der Donau, um zu schauen, ob sich dieser auch bestätigt. Diese Blaualgen, die sind ja eigentlich normalerweise eher ein Problem von stehenden Gewässern. Das sind so Bakterien, die sich da ausbreiten können, wenn die Wassertemperatur hoch wird. Und das ist ja aktuell der Fall. Und eigentlich kennt man die eben aus Seen oder Badeweihern. Da gibt's die immer wieder. In Flüssen ist es zwar nicht ausgeschlossen, dass sie sich da auch ausbreiten, aber in so einem großen Fluss wie der Donau, da wäre das schon echt ungewöhnlich. Das Wasserwirtschaftsamt in Regensburg war da auch überrascht von dem Verdacht, weil man eigentlich nicht davon ausgegangen ist, dass es in so einem so stark fließenden Fluss wie der Donau zu sowas kommen kann. Nachdem da jetzt mehrere Hunde im Landkreis Kelheim krank geworden sind und einer gestorben ist, werden aber jetzt eben diese Proben entnommen, um da genau nachzuschauen.
0: Diese Blaualgen, da warnen wir ja immer ab und zu davor, wenn diese Meldungen kommen, gerade eben was Badeseen angeht. Woran erkennt man denn Blaualgen im Wasser?
1: Also das ist gar nicht so einfach. Diese Blaualgenbakterien, die können so einen grünen Schleier, so Schlieren bilden unter Wasser. Die sind dann so in 20, 30 Zentimeter Wassertiefe. Wenn es da zu einer Algenblüte kommt, kann es da auch so einen richtigen grünen Teppich unter Wasser geben. Oft sind sie aber überhaupt nicht zu sehen. Das ist das eigentliche Problem an der Sache.
0: Für Hunde sind ja Blaualgen, und das zeigt ja auch dieser Fall im Landkreis Kelheim, ziemlich gefährlich. Was sind denn typische Symptome, bei denen wir dann relativ beschleunigt zum Tierarzt sollten?
1: Also die Symptome, die können ganz unterschiedlich ausfallen. Manche dieser Bakterien, die bilden Gifte, die nur die Haut reizen. Andere können heftigere Folgen haben. Wenn der Hund vielleicht belastetes Wasser getrunken hat, kann es zu starker Speichelbildung kommen, zu Erbrechen oder Durchfall. Und dann gibt es auch Sachen wie Muskelzuckungen, Krämpfe, Bewusstlosigkeit, Schwäche oder auch verfärbte Schleimhäute, die da auftreten können. Hundebesitzer sollten da auch nicht lange warten und schnell zum Tierarzt gehen. Die Gifte, die können nämlich sehr schnell wirken. Oft vergehen da nur wenige Minuten oder Stunden nach dem Kontakt mit dem belasteten Wasser, bis da die ersten Symptome auftreten.
0: Das sind also die Gefahren für Hunde. Und wie schaut's mit uns Menschen aus? Können Blaualgen auch uns richtig gefährlich werden?
1: Ja, also bei Menschen kann es auch zu Übelkeit, zu Erbrechen, zu Durchfall kommen. Hautreizungen sind möglich, gerötete Augen, auch mal Fieber und auch Atemnot, weil das auch aufs Nervensystem durchschlagen kann. Im Extremfall kann es auch lebensgefährlich werden, vor allem für kleine Kinder, die ja vielleicht viel Wasser schlucken, wenn sie im Wasser sind, was man vielleicht auch nicht so ganz kontrollieren kann. Da sollte man sich deswegen auf jeden Fall, wenn so ein Fall auftritt, an die Empfehlungen halten, wie jetzt im Landkreis Kelheim, dort nicht zu baden. Das Wasserwirtschaftsamt Regensburg ist zumindest der Ansicht, dass sich das jetzt nicht flussabwärts groß ausbreiten kann. Das ist in der Donau eigentlich nicht möglich, dass sich diese Blaualgen da jetzt großflächig ausbreiten. Da gibt es ein bisschen Entwarnung. Generell sollte man aber eh nicht in der Donau baden, sagt das Wasserwirtschaftsamt. Das ist kein Badegewässer, vor allem jetzt, wenn wenig Wasser drin ist, weil ja auch Abwässer eingeleitet werden und die Konzentration des Abwassers steigt, je weniger Wasser drin ist, so wie jetzt auch in diesem Fall. Also die Donau ist kein Badegewässer, heißt es vom Wasserwirtschaftsamt.
0: Nach dem Tod eines Hundes hat das Gesundheitsamt im Landkreis Kelheim eine Warnung vor dem Baden in der Donau ausgesprochen. Das Amt nimmt Proben aktuell und untersucht, was die Ursache sein könnte. Im Verdacht stehen aktuell Blaualgen. Vielen Dank an unseren Reporter Andreas Wehnleder.

0: Das Duo zu dritt im Heimatspiegel und die Schwarzhenna. 7:23 Uhr ist es. Und wir schauen nach Oberfranken. In Kersbach bei Forchheim findet nämlich heute ein sogenannter Gewässernachbarschaftstag statt. Bürgermeister und Fachleute aus Stadt und Landkreis Forchheim sowie auch aus Kronach und Bamberg beraten dabei über Strategien, um künftige Hochwasserereignisse abmildern zu können. Mein Kollege Thorsten Gütling berichtet.
1: Im Fokus des Gewässernachbarschaftstages stehen Prozesse, die den Weg eines Regentropfens auf der Erdoberfläche beeinflussen. So sollen konkrete Ideen gezeigt und erarbeitet werden, wie Flächen bewirtschaftet und Landschaften gestaltet werden können, damit ein künftiges Hochwasser besser ablaufen kann und Siedlungsräume entlastet werden. Auch um Hochwasserrückhaltebecken wie das in Kersbach, um Fördermöglichkeiten und um die Frage, welche Rolle eigentlich der Biber beim Hochwasserschutz spielen kann, soll es gehen.

Und mit den flotten Seiten und dem Gänseblümchen Rheinländer ist es 7:30 geworden. Wir schauen noch einmal aufs Wetter im Heimatspiegel. Fast wolkenlosen Himmel haben wir aktuell in Irlbach in Niederbayern bei 18 Grad, in Deubach im Landkreis Augsburg wolkenlos 17 Grad, in Bogen im Landkreis Straubing-Bogen leicht bewölkt bei 19 Grad, in Hasloch in Unterfranken wolkenlos 17 und in Eichenstrut im südlichen Landkreis Bayreuth leicht bewölkt bei 16 Grad. Stundenlange Freibadbesuche, laue Nächte auf dem Balkon oder der Terrasse, die Gewittergefahr in Bayern bremst unser Sommervergnügen leider ein bisschen aus. Auch in den kommenden Tagen wird das Wetter bei uns in Bayern nett ungetrübt sommerlich. Immer wieder gibt's Gewitter oder Niederschläge im Süden. Erwartet uns heute zwar mehr Sonne als Wolken, dennoch sind vereinzelte Schauer und in den Alpen auch Gewitter möglich. Am Abend steigt dann das Risiko für Gewitter vom Westen her insgesamt wieder an. Am Freitag ist es dann bewölkt und es regnet häufiger. Es wird bis zu 29 Grad warm an der unteren Donau. Im Norden Bayerns scheint zunächst häufig die Sonne. In Richtung Westen kann es regnen. Im Hoferland wird es maximal 27 Grad warm. Ganz im Westen von Unterfranken bis zu 33 Grad. Am Freitag regnet es häufig, bleibt aber bei 24 bis 28 Grad einigermaßen mild.

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0: Die Birgitta Erl und der alte Walzer im Heimatspiegel. 7:38 Uhr und um etwas wirklich ganz Altes geht's auch jetzt bei uns in der Sendung. Vielleicht haben Sie bei einem Besuch in Franken schon mal eine Kirche gesehen, die ein bisschen an eine Festung erinnert. Die sogenannten Kirchenburgen oder Wehrkirchen, sie sind Relikte aus der Zeit, als Franken Schauplatz von Kriegen und Verwüstung war. Im unterfränkischen Mönchsontheim bei Iphofen ist so eine Kirchenburg das Zentrum eines ganz besonderen Museums geworden. Es erzählt auch die Geschichte dieser Wehranlagen. Es ist das größte In-Situ-Freilandmuseum in Bayern, so wird es genannt. Was das bedeutet und was die Kirchenburg damit zu tun hat, das erzählt uns jetzt Sabine Göb.
1: Ein kleines unterfränkisches Dorf mit gerade mal 170 Einwohnern und bisher gut 25 Gebäuden, die inzwischen zum Museum gehören. Denn in Mönchsontheim wurde kein spannendes Gebäude von anderswoher geschafft, sondern das Museum nutzt die Häuser, die eh schon da sind, und erzählt in ihnen die Geschichte. Museumschef Robert Schäfer läuft durch den Ort und gleichzeitig durch sein Museum.
2: Alles, was Sie hier sehen, was hier uns umgibt, oder das meiste davon, sind Museumsbauten, wie hier das Rathaus, hier der ehemalige Krämerladen, der tatsächlich bis letztes Jahr auch betrieben war, der ehemalige Gasthof Schwarzer Adler mit den ganzen Nebenbauten. Hier haben wir die Kirchenburg mit dem Mesnerhaus und das grüne Gebäude dort, das Sie sehen, ist eine ehemalige Schmiede aus den 1950er Jahren, die auch zu unserem Bestand gehört, aber von uns nur als Betriebsgebäude genutzt wird, also für Besucherinnen nicht zugänglich ist. Und das sind noch gar nicht mal alle Bauten, die wir hier haben. Die Schule natürlich, aus der wir gerade kommen. Also Sie sehen schon, Sie sind hier mitten im Ort und haben hier ein ganzes Ensemble an Gebäude, die zum Museum gehören.
1: Im Zentrum steht jedoch die Kirchenburg, umgeben von starken Mauern, in denen sich Vorratskammern und Schutzräume, sogenannte Garden, verbergen. Diese Form der wehrhaften Gotteshäuser hatte in früheren Zeiten in Franken ihre Notwendigkeit.
2: Wir haben ab der Reformation natürlich, zum Teil natürlich auch schon davor durch die Hussiteneinfälle, ständigen Unruheherd, und die konfessionelle Spaltung verstärkt es natürlich dann in vielen Punkten. Und das gipfelt ja dann im Dreißigjährigen Krieg, der ja zumindest nominell ein Glaubenskrieg war, auch wenn es natürlich um ganz andere Sachen letzten Endes ging. Aber klar, das ist hier auch gerade in Unterfranken sehr stark spürbar, wo wir ja auch immer so evangelische Einsprengsel haben in einem überwiegend katholisch dominierten Gebiet.
1: Und deshalb waren die Kirchenburgen oder Wehrkirchen Schutzraum und Rückzugsort für die Bevölkerung auf den Dörfern. Denn die war weder von Mauern noch von Gräben geschützt und die Herrschaft schickte auch keine Truppen, wenn weder ein marodierender Haufen in Sicht war. Die sogenannten Garden sind in Mönchsontheim erhalten.
2: Also was man hier jetzt sieht, das sind die Kirchgarden, diese Kirchhäuser, die hier die Kirche, die Bonifatiuskirche, umgeben und einrahmen. Und hier haben wir eben zum einen diese Funktion, in Kriegszeiten, in Gefahrenzeiten einen Rückzugsort zu bieten, aber darüber hinaus eben auch einen Ort der Vorratshaltung zu bieten. Und als solcher wurde das Ganze dann auch bis weit in die Neuzeit hinein genutzt.
1: Heute kommen die Besucher und Besucherinnen in friedlicher Absicht. Sie wollen sich von Museumsführerin Christa Kern Geschichten aus der Vergangenheit erzählen lassen. Gerade sind sie im Rathaus, wo auch ein Bäcker früher sein Geschäft hatte.
3: Dürfen Sie hier ein wenig verteilen? Da ein bisschen aufpassen, da geht's runter, gell? Nicht, dass man da einer runterfällt. So, wir sind jetzt in der Backstube. Das war eine reine Lohnbäckerei. Das heißt, die Mönchsontheimer haben ihr Getreide zum Müller, haben es mahlen lassen, haben das Mehl gebracht und dann ist dann aus in die Mehlkisten gekommen. Und dann gab es Brotmarken. Die Brotmarken waren entweder rosa oder hellgrün. Die rosa waren für den 6-Pfünder-Leib, die hellgrünen für den 4-Pfünder und für den Stollen, das ist bei uns ein Kipf, das heißt das Mischbrot. Und da musste man nur noch den Backlohn bezahlen.
1: Alles am originalen Ort mit Ausstellungsstücken, die ebenfalls original hier aus der Gegend sind. Und Anekdoten über das Leben, das Christa Kern selber noch kennt.
3: Der ist jeden Tag geschürt worden, also durchgehend gelaufen. Und wenn der mit dem Backen fertig war, dann haben die Mönchsontheimer ein Blotz gebracht. Da haben wir ein Blotzblech, da kam es her. Hefeteig, und da ist ja im Herbst Äpfel, Zwetschgen, sowas draufgekommen, oder auch ein Zwiebelblutz und das Jahr über Streuselkuchen oder auch ein Kaserblutz. Also Käsekuchen mit Hefeteich. Und in Mönchsonnheim, wir haben den Spitznamen, wir sind die Kaserblätz. Ist doch ein schöner, die Kitzinger sind die Mebrunzer, da sind wir gut weggekommen.
1: Das übersetzen wir jetzt besser nicht ins Hochdeutsche. Weiter geht es durch den Ort zu einem Keller, in dem es sehr tief in die Geschichte hinuntergeht. Museumschef Robert Schäfer umreißt die tausende Jahre Siedlungsgeschichte in Franken.
2: Also wir haben hier wahrscheinlich einen der größten Zeiträume, der überhaupt irgendwo in einem Freilandmuseum abgebildet ist. Die ältesten Siedlungsspuren, die wir hier im Museum zeigen, sind Reste aus der Jungsteinzeit, etwa 7000 Jahre alt. Und das jüngste Gebäude, das wir hier im Museum haben, ist von 1981-82. Also diese Zeitspanne decken wir ab und alles eben am originalen Standort.

0: Das Holzensemble der Berufsfachschule für Musik. Unverkennbar, der Pippi Langstrumpf schottisch war das. 7:52 Uhr, 8:08 Uhr ist es. In Deutschland, da landen jedes Jahr rund 1 Million Tonnen Altkleider in Sammelcontainern. Doch viele dieser Container sind inzwischen überfüllt und für viele gemeinnützige Sammler, die Altkleider verkaufen, lohnt sich das Geschäft kaum noch. Im Bamberg beispielsweise wurden jetzt sogar viele Container ganz abgebaut, berichtet Sandra Josipovic aus der oberfränkischen Weltkultur- und Domstadt.
1: Der letzte Altkleidercontainer der Malteser ist komplett voll. Neben dem Container stapeln sich tütenweise Altkleider. Der Bedarf an Altkleiderentsorgung ist groß, trotzdem kommen alle Container in Bamberg weg. Damit verliert die Stadt 77 Altkleidercontainer von Malteser und Kolping. Die Seniorin Gisela Wernicke geht kopfschüttelnd an dem Container vorbei.
2: Ich finde es unmöglich. Ne? Jeder hat kein Auto, dass er das irgendwo hinfahren kann. Ne? Und die alten Leute schon gar nicht.
1: Der Grund für den Abbau der Container: der Altkleidermarkt steckt in einer Krise, erklärt Claudia Ramiger, Diözesan-Geschäftsführerin des Malteser Hilfsdienstes.
3: Wir haben im letzten Jahr eindeutig Verlust gemacht. Wir haben im Prinzip jeden Container hier in der Stadt Bamberg mit ca. 80 Euro kofinanziert. Der ganze Verkauf der Altkleider in zum Beispiel in die Ukraine, aber auch in andere östliche Länder ist eingebrochen.
1: Gleichzeitig landet mehr minderwertige Fast Fashion in den Containern. Günstig hergestellte Textilien können aber nicht weiterverkauft werden. Außerdem sind viele Kleidungsstücke schmutzig oder kaputt. Das Geschäftsmodell mit Altkleidern funktioniert für die Malteser nicht mehr.
3: Es ist sehr schade eigentlich, weil alles, was wir sozusagen an Einnahmen aus diesem Altkleidergeschäft hatten, ist bei uns wirklich in soziale Initiativen und soziale Projekte geflossen.
1: Wer in Bamberg Altkleider abgeben möchte, muss nun auf den Wertstoffhof oder die Laufer Mühle ausweichen. Rund 80 Tonnen Kleidung landen im Jahr in den 13 Containern der gemeinnützigen Organisation. Ein Container steht direkt vor dem Second-Hand-Laden der Laufer Mühle. Volker Hüteroth vom Kreislaufkaufhaus der Laufer Mühle öffnet den Container. Zahlreiche Tüten mit Altkleidern fallen ihm entgegen.
4: Zuletzt haben wir geleert gestern Vormittag und jetzt haben wir heute 15 Uhr und der ist halt wieder schon rappelvoll.
1: Die Laufer Mühle verkauft nur einen Teil der Altkleider im Laden. Der Rest geht an eine Recyclingfirma. Selina Hoppe, Geschäftsführerin der R&H Textil Recycling GmbH, findet zwischen all den Altkleidern auch Schirme, Tassen und sogar Messer.
5: Das ist ja ganz eindeutig kein Textil. Das hat in dem Container nichts zu suchen. Wir müssen es trotzdem mitnehmen, sortieren, trennen. Alle gute Bekleidung, die lose drinnen ist oder unverpackt, wird dann kontaminiert und auch Abfall.
1: Auch in ihrer Recyclingfirma läuft das Geschäft mit Altkleidern nicht gut.
5: Von dem Rest, was übrig bleibt und gut ist, lässt sich auch aktuell gerade mal 50% als Gebrauchtkleidung noch verwenden. Der Rest muss in Recyclingprozesse gehen, sprich Putzlappen, Reiswolle oder Faser-zu-Faser-Recycling, was alles sehr kostenaufwendiger Prozess ist.
1: Künftig sollen in Deutschland auch Bekleidungshersteller stärker in die Pflicht genommen werden und sich am Recycling von Altkleidern beteiligen. Wie genau, ist noch nicht klar, aber eins ist sicher. Es verschwinden immer mehr Container aus dem Stadtbild. Aus Bamberg, Sandra Josipovic.

Die Scharadwanzen und die Kreiselpolka im Heimatspiegel. Und wenn Sie mögen und Zeit haben, nach den 8 Uhr Nachrichten gibt's eine weitere Stunde Heimatspiegel für den Einstieg in den heutigen 16. Juli, Donnerstaghammer. Und dann erfahren wir auch mehr über das Festival Horchamal im Landkreis Schweinfurt. Das zeigt uns nämlich die Vielfalt der Blasmusik ab morgen und noch bis Sonntag. Details dazu unter anderem in der dritten und letzten Heimatspiegelstunde. Nach den Nachrichten würde mich freuen, wenn Sie dann wieder mit dabei sind.

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1: Acht Uhr. Die Nachrichten des Bayerischen Rundfunks mit Sisi Forster. Guten Morgen. Die Übersicht. Argentinien steht nach Sieg gegen England im WM-Finale. Regierung präsentiert Aktionsplan gegen Steuerbetrug. Toronto leidet unter schlechtester Stufe der Luftqualität. Das Wetter, heiter, später einzelne kräftige Schauer oder Gewitter, 27 bis 32 Grad. Atlanta. Bei der Fußballweltmeisterschaft hat sich Titelverteidiger Argentinien mit einem 2:1 gegen England ins Finale gespielt. Argentinien lag zunächst zurück und siegte nach einer packenden Aufholjagd erst in der Nachspielzeit. Dazu kommt es am Sonntag in East Rutherford bei New York zum Duell zwischen Europameister Spanien und

0: nehmen. Wie das zuständige US-Regionalkommando mitteilte, wurden erneut militärische Stellungen ins Visier genommen, mit denen der Iran Schiffe in der Straße von Hormus bedrohen würde. Zudem habe ein Kampfjet einen Öltanker beschossen, der unter der Flagge Curaçaos fuhr. Er soll versucht haben, die Blockade zu iranischen Häfen trotzdem zu durchbrechen. Der unbeladene Frachter wurde manövrierunfähig gemacht, hieß es. Iranische Medien berichten von mehreren Einschlägen und Explosionen entlang des Persischen Golfes. Im Gegenzug nahm der Iran wieder US-Stützpunkte in den benachbarten Golfstaaten unter Beschuss. So meldeten Kuwait und Bahrain Drohnenangriffe. Berlin. Die Bundesregierung stellt heute einen Aktionsplan zur besseren Bekämpfung von Steuer- und Finanzkriminalität vor. Demnach soll eine Selbstanzeige bei Steuerbetrug generell nicht mehr straffrei sein und der Handel mit Kryptowährung besteuert werden. Details wollen Bundesfinanzminister Klingbeil und Justizministerin Hubich am Mittag erläutern. Durch diese Maßnahme sowie eine engere Zusammenarbeit mit den Ländern verspricht sich der Bund Mehreinnahmen von 1 Milliarde Euro. Toronto. Hunderte Waldbrände in Kanada haben dazu geführt, dass die Metropole derzeit die Stadt mit der schlechtesten Luftqualität weltweit ist. Die Behörden riefen die Bewohner Torontos auf, möglichst in ihren Wohnungen zu bleiben. Auch in New York City warnten Behörden die Einwohner vor schlechter Luft. In Kanada loderten nach Angaben der Regierung gestern landesweit mehr als 830 Feuer. Über 100 davon sind außer Kontrolle. Bislang sei eine Fläche verbrannt, die der von Rheinland-Pfalz entspricht. Auch in Deutschland kämpfen Retter aktuell gegen einen großen Waldbrand im Müritz-Nationalpark. Der ehemalige Truppenübungsplatz ist mit Altmunition belastet. München. Ein mutmaßlicher Enkeltrickbetrüger muss sich ab heute vor dem Landgericht verantworten. Die Staatsanwaltschaft wirft dem 29-Jährigen vor, Teil einer Bande gewesen zu sein, die von Polen aus Schock- und Enkeltrickanrufe durchgeführt haben soll. Die Bandenmitglieder sollen meist ältere Opfer in Bayern, Baden-Württemberg und Hessen angerufen und sich als enger Verwandter oder Polizist ausgegeben haben. Insgesamt, so die Ermittler, habe die Gruppe rund 40.000 Euro erbeutet. Das Wetter in Bayern. Sonne und wenig Wolken bei 27 bis 32 Grad, am Nachmittag örtlich Gewitter. Im Laufe der Nacht allmählich trockener bei Temperaturen um die 18 Grad. Morgen erst freundlich, später wieder zum Teil kräftige Schauer oder Gewitter mit Unwettergefahr bei Höchstwerten von 19 bis 30 Grad. Samstag und Sonntag nur noch einzelne Schauer oder Gewitter. Soweit die Nachrichten. Es ist 8.04 Uhr. Die Verkehrsmeldungen. A92 München Richtung Deggendorf, zwischen Plattling West und dem Kreuz Deggendorf Stau wegen einer Baustelle. A93 Weiden Richtung Holledau, zwischen Regenstauf und dem Kreuz Regensburg 12 Kilometer Stau. A99 Westumfahrung München Richtung Nürnberg, zwischen Freiham Mitte und Ludwigsfeld 6 Kilometer stockend. B8 Neumarkt Richtung Nürnberg, zwischen Postbauer Heng und Ochenbruck 3 Kilometer Stau. Und B16 Roding-Altenkreid Richtung Ingolstadt zwischen Fussenberg und Regensburg-Nord 3 Kilometer Stau. Soweit die Verkehrsübersicht.
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2: Mit Tom Fiebig am Mikrofon an diesem zweiten Morgen in Folge, an dem der eine oder andere Frühaufsteher vielleicht ein bisschen Fußball geschädigt ist, weil die Argentinier das Spiel ja erst kurz vor Schluss gedreht haben, 2:1 Endstand gegen England. Am Sonntag können sie jetzt ihren Titel verteidigen gegen die Spanier, und England und Frankreich spielen dann übermorgen um Platz 3. Umso mehr freut's uns, dass auch BR Heimat zu den Gewinnern zählt, nicht der Fußball-WM, sondern der aktuellen Medienanalyse. Die Tagesreichweite unseres Programms mit seinem einzigartigen bayerischen Profil steigt in Bayern auf 2,1%. Das sind rund 260.000 Hörerinnen und Hörer bundesweit. Damit liegen wir aber auch außerhalb des Freistaats in der Publikumsgunst, so muss man sagen. Manchmal stellt man sich die Fallen auch selber. Herzlichen Dank dafür. Das geht natürlich nur mit Ihnen, unseren Hörerinnen und Hörern, die wir sehr schätzen. Bleiben Sie uns weiterhin treu. Auch heute in der letzten Stunde und der letzten musikalischen Runde im Heimatspiegel am Donnerstagmorgen, die wir eröffnen mit dem Duo Hölzer Hortori, mit den Fladunger Sängern aus Unterfranken und dem Rhönmarsch. Und hier sind die Gochsumer Kerwa-Musikanten.

0: Der Heimatspiegel auf BR Heimat heute am Donnerstag, den 16. Juli. Bewegung bis ins hohe Alter, das hält gesund, nicht nur den Körper, sondern auch den Geist. Alle Kamellen eigentlich, wissen wir längst, werden Sie sagen, und viele von Ihnen machen das ja schon lange, halten sich geschmeidig mit Gymnastik, mit Walken, mit Yoga oder mit Radeln. In Kitzingen in Unterfranken gibt es allerdings einen Sportler, der mit 90 Jahren noch unterwegs ist, einen Ruderer, um genau zu sein. Und das tut er noch mit großer Verantwortung, denn er fährt in einem Achter nicht nur kräftig mit, sondern er steuert ihn auch.
1: Also, wir legen ab.
2: Hans Metzger sitzt in der Spitze des Achters. Knapp 18 Meter ist das schmale Boot vom Kitzinger Ruderverein lang. Einmal dreht sich der 90-Jährige noch um, richtet das Boot in Fahrtrichtung aus und gibt Kommando.
1: Alle fertig? Vorwärts, los!
2: Normal sitzt ein Steuermann oder eine Steuerfrau im Heck und lenkt das Boot über ein Seilzugsystem. Der Grund? Die Ruderer sehen nicht, wohin sie fahren. Sie sitzen, im Vergleich zu Paddlern oder Kanuten, rückwärts im Boot.
1: Wir haben ja keinen Steuermann, das wollen ja alle rudern. Und deswegen muss die Nummer eins, also der im Bug sitzende, muss nach dem Spiegel steuern.
2: Und dafür haben sich Hans Metzger und andere Ruderer ein raffiniertes System ausgedacht. Er hat am Bootsrand einen großen Rückspiegel montiert. Der stammt von einem ausrangierten Gabelstapler. So sieht er in Fahrtrichtung spiegelverkehrt das Ufer, den Main und alles, was dem Achter entgegenkommt. Richtig herausfordernd wird es, wenn ein Frachtschiff entgegenkommt. Aber Hans Metzger hat Routine.
1: Man sieht sie ja weit voraus und muss halt dann entsprechend sich verhalten.
2: Hans Metzger rudert seit 73 Jahren. Und dass er mit 90 noch mindestens einmal in der Woche 10 Kilometer rudert und auch noch das Boot steuert, davor zücken all seine Mitruderinnen und Mitruderer den Hut.
3: Ja, ich bin voller Respekt und Bewunderung und ist mein großes Ziel, es auch so zu machen.
2: Sagt Inge. Und Helga und Thomas ergänzen.
4: Ich finde, es ist total schwierig. Also man schaut ja in den Rückspiegel, sieht also alles spiegelverkehrt und muss trotzdem das Boot mit seiner Ausrichtung im Blick behalten. Ich finde, dass der Hans jahrelang geübt, das einfach perfekt beherrscht.
5: Ja, das ist natürlich eine hohe Erfahrung. Und der Achter zu steuern ist natürlich eine Übungssache. Und das macht der Hans super.
2: Nach 5 Kilometern mein Aufwärts wird gewendet. Hans Metzger genießt jede Fahrt. Obwohl er auf der Strecke auf dem Main jeden Uferstein, jeden Baum und jeden Strauch kennt.
1: Das ist jedes Mal neu. Und jedes Mal ist der Main ja anders oder die Natur anders und das Wetter ist anders. Hoffentlich kann ich es nur recht lang machen.
2: Und da sind wir zurück am Steg. Ganz grazil legt der Achter an.
1: Habt ihr geschwitzt? Und wie war's?
3: Gut.
1: Schön, ne?
3: Und bei dir?
1: Auch. Einmalig schön, wie immer.
6: Wenn wir alle 90 wären und rudern könnten, ein Traum, unser Vorbild.
3: Sehr schön, wie immer, wie jedes Mal mit dem Hans. Super.
0: Unser Reporter Norbert Steiche hat den Achter mit Hans Metzger am Steuer begleitet. Der Ruderer auf dem Main ist mit seinen 90 Jahren wirklich ein beeindruckendes Beispiel.

0: Das Duo Fröber und Klug im Heimatspiegel und eine Mazurka, 8:24 ist es. Wir schauen nach Unterfranken. Das Festival Horchamal lädt ein vom morgigen Freitag bis zum Sonntag in Sennfeld im Landkreis Schweinfurt. Alle Blasmusikbegeisterten und die Blasmusik hören, ob sie jetzt aktiv spielen oder zuhören, ist dabei völlig egal, ob traditionell, modern oder experimentell. Die Vielfalt der Blasmusik steht bei euch einmal im Mittelpunkt, sagt Stefan Schenk, der Mitorganisator des Festivals. Nach seiner Einschätzung ist euch einmal das größte Blasmusikfestival in Unterfranken. Auf der Bühne sind am kommenden Wochenende insgesamt 12 Blasmusikensembles und Bands aus Deutschland und Österreich. Highlight morgen Abend ist La Brass Banda. Sie verschmelzen ja Popmusik, Techno und Punk miteinander. Am Samstag ein weiteres Highlight, die kleine Egerländer Besetzung. Das Festivalgelände ist auf einer Fläche von 10.000 Quadratmetern der Sport- und Freizeitanlage in Sennfeld. Dort wird es auch Sitz-, Steh- und Liegeplätze geben. Fürs Kulinarische ist auch gesorgt. Erwartet werden rund 3.000 Gäste. Das Festival organisieren 15 Ehrenamtliche von der Trachtenkapelle, die jungen Sennfelder und des Volkstrachtenerhaltungsvereins, die Sennfelder. An dem Wochenende unterstützen noch weitere 300 Ehrenamtliche, beispielsweise beim Ausschank und an den Verkaufsständen. Also das Festival Horchamal morgen Freitag bis Sonntag in Sennfeld im Landkreis Schweinfurt in Unterfranken. Und jetzt habe ich noch eine schöne Einladung für Sie.
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Und mit der Plammerberg-Mussi und dieser Polka ist es genau 8.30 Uhr, 8:30 geworden. Wir schauen noch einmal aufs Wetter in Bayern. Aktuelle Werte, fast wolkenlosen Himmel haben wir in Oberfranken, in Scheßlitz, im Landkreis Bamberg bei 21 Grad. In Teublitz in der Oberpfalz wolkig 21 Grad. In Emskirchen, Landkreis Neustadt-Eichstätt-Windsheim, fast wolkenlos 21 Grad. Und in Schönberg im Landkreis Mühldorf am Inn in Oberbayern, stark bewölkt bei 22 Grad. Mehr Sonne als Wolken können wir heute erwarten bei 27 bis 32 Grad. Am Nachmittag kann es örtlich auch Gewitter geben. Im Laufe der Nacht trocknet es dann ab bei Temperaturen um die 18 Grad. Morgen am Freitag dann erst sonnig, dann wieder zum Teil kräftige Schauer und Gewitter. Auch mit Unwettergefahr bei Höchstwerten von 19 bis 30 Grad. Und der Ausblick aufs Wochenende, Samstag und Sonntag, dann nur noch einzelne Schauer oder Gewitter und insgesamt ein bisschen kühler.

0: Der Norbert Lodes und seine Jura-Musikanten mit der berechtigten Frage schon am frühen Morgen, was gibt's denn heute auf Nacht? 8:37 Uhr ist es. Kleine Entenküken, die ihrer Mama hinterher schwimmen, Schwäne mit ihrem Nachwuchs. Jetzt im Sommer gibt's viel zu beobachten an unseren Seen und Flüssen. Aber was tun, wenn ein solches Wassertier verletzt ist oder gar im Gulli feststeckt, was auch schon vorgekommen ist? Ja, dann kommt in der Regel die Tierrettung zusammen mit der Feuerwehr zum Einsatz. Und um verletzte Tiere dieser Art kümmert sich in Bayern Duck Shelter. Ja, alles hat einen englischen Namen. Ich würde sagen, man kann es am besten übersetzen mit Auffangstation für Wasservögel in Not. Christine Weihrauch hat sie besucht.
1: Heimat- und Sachkundeunterricht heute mal ganz praxisnah für die Dexendorfer Grundschüler. Die Drittklässler sind schon ganz aufgeregt, denn die Tierretter von Duck Shelter werden gleich einen Schwan auswildern. Vor 2 Monaten hatte die 9-jährige Juna das verletzte Tier entdeckt.
2: Wir haben den gefunden und dann hat Mama die Tierrettung angerufen und dann haben die den abgeholt und ja.
1: Der Schwan war schwer am Flügel verletzt und hat geblutet. Ohne tierärztliche Behandlung wäre der Wildvogel wahrscheinlich gestorben. Die Kosten für die Behandlung und das Aufpeppen hat Duck Shelter übernommen, ein Verein, der sich um verletzte und verwaiste Wasservögel kümmert, erzählt Vorstand Sandro Süß.
3: Das Besondere an diesem Schwan ist, er ist ja sogar beringt gewesen. Also der Kollege hat jetzt um die 300, 400 Kilometer hierher zurückgelegt.
1: Bis zu 400 Einsätze haben die Retter im Jahr und gerade im Sommer mit den vielen Jungvögeln ist viel los. Ein großer Teich mit künstlichem Wasserfall, viel Grün und geschützte Boxen für die Küken. Die Auffangstation ist ein Paradies für Wasservögel. Ein Bach fließt direkt durch die Regelsmühle, einem großen Hof in der Nähe von Ahlfeld im Nürnberger Land. Sandro Süß ist hier mit Stockenten aufgewachsen. Der 35-Jährige arbeitet selbstständig und investiert viel Zeit und Geld in die Rettung von Wasservögeln.
3: Losgegangen ist es bei mir persönlich mit 2 Pekingenten. Ja, und dann haben wir irgendwann mal die erste verletzte Stockente. Die war 2 Wochen bei uns und danach konnte sie wieder fliegen.
1: Über die Jahre hat Sandro Süß eine große Vogelschar bekommen. Gerade versorgt er 20 Stockentenküken. Alle wurden von der Polizei gebracht. Eng aneinander geschmiegt drücken sie sich um eine Wärmelampe. Daneben liegen 3 kleine Pekingenten und 5 Höckerschwäneküken, watscheln in den Schatten Richtung Wasser.
3: Die Tiere, je nach Rasse, jetzt hier bei den Stockenten im klassischen Fall zum Beispiel, brauchen 8 Wochen, bis sie flugfähig sind. Und ab Woche 8 sind sie dann bereit zur Auswilderung.
1: Das heißt, wenn sie Flügge werden, fliegen sie einfach über den Zaun zum Bach. Den Schwan allerdings muss Sandro Süß wieder im Eischgrund auswildern, wo er ihn eingefangen hat.
4: So, du Süßer.
1: Sandro Süß öffnet den Reißverschluss der Reisebox und stupst den Schwan an. Die 9-jährige Juna, die Finderin, ist begeistert.
2: Schön. Dann ins Wasser gesprungen und sofort weggeschwommen.
3: Tolles Gefühl und das ist wirklich ein richtiges Happy End bei dem Tier. Und ich glaube, das ist ein gutes Beispiel dafür, dass man einfach den Tieren Schutz, Zeit und ein bisschen Fürsorge geben kann und muss, dass es dann am Ende einfach wieder gut wird.

Die Blaskapelle Jackl Strobel und das Berberla. 8:46 Uhr ist es, geht so langsam zu Ende mit dem Heimatspiegel für den Donnerstagmorgen, den 16. Juli. Es bleibt mir der Hinweis auf den kommenden Sonntag. Da schauen wir in den Landkreis Würzburg. Da findet nämlich in der Stadt Eibelstadt das 18. Unterfränkische Volksmusikfest statt. Am 19. Juli. Rund um Volksmusik, Dialekt, fränkische Tracht und Bräuche und Handwerkskunst dreht sich alles. Es gibt Stände vom Bezirk Unterfranken über den Trachtenverband Unterfranken bis zum Handseifen-, Honig- und Wollfreunde-Stand. Das alles garniert und natürlich ein wunderbares Programm. Das Ganze geht los am Sonntag um 10 Uhr mit einem ökumenischen Eröffnungsgottesdienst in der Pfarrkirche St. Nikolaus in Eibelstadt. Die musikalische Gestaltung übernimmt die Stadtkapelle und Berthold Gass an der Orgel. Anschließend gibt es einen Festzug zur Bühne am Marktplatz und dann die Eröffnung durch den Bezirkstagspräsidenten und Schirmherrn Stefan Funk. Anschließend haben Sie die Wahl aus mehreren Veranstaltungsorten in Eibelstadt, Rathaus, da steht die Hauptbühne, am Heumarkt, am Klanghaus, im Barockgarten und in der Stadtpfarrkirche St. Nikolaus. Da gibt es übrigens viele Programmpunkte, die auch zum Mitmachen gedacht sind, zum Beispiel am Sonntag um 12 Uhr vor dem Rathaus auf der Hauptbühne die Polonaise mit den altfränkischen Musikanten Billingshausen oder die Weidenberger Française mit den Schroller Musikanten. Da dürfen Sie also durchaus gerne mittanzen. Mit singen dürfen Sie im Barockgarten am Sonntag ab 14 Uhr. Gleich dreimal hintereinander gibt es Einheiten jede Stunde zum Thema Mitsingen, Mittanzen und Mitfreuen mit der Gruppe Liederjörg. Und es beginnt quasi jeweils zur vollen Stunde. Und um 18 Uhr dann am Sonntagabend die Schlussveranstaltung mit allen Gruppen an der Hauptbühne am Rathaus. Wie gesagt, am kommenden Sonntag, 19. Juli, 18. Unterfränkisches Volksmusikfest im Landkreis Würzburg in Eibelstadt. Mir bleibt der Hinweis auf Habe die Ehre, unseren Ratsch am Vormittag. Da geht es heute um wertvolle Dinge und um Geschichte. Goldkronach am Fuße des Fichtelgebirges ist ja ein Ort mit einer reichen Bergbaugeschichte in Oberfranken. Noch heute kann man dort Gold waschen und hier wirkte von 1792 bis 97 der Weltreisende und Naturforscher Alexander von Humboldt. Und mit dem Alexander von Humboldt Kulturforum wollen Hartmut Koschig und David Zinke das Leben und das Werk Humboldts erlebbar machen. Beide leben in Goldkronach und mit Alexander von Humboldt verbindet sie Verschiedenes. Für Hartmut Koschig ist einer der bedeutendsten Universalforscher und für David Zinke ganz praktisch. Der Universalgelehrte führt ihn und seine Gäste regelmäßig in den Berg hinein, denn David Zinke ist auch ehrenamtlicher Bergwerksführer in Goldkronach. Mit beiden Gästen werde ich sprechen. Werde mich vor Ort begeben sozusagen. Wir werden auch in so ein Schaubergwerk einmal hineinschauen. Das alles nach den 10 Uhr Nachrichten. Ich lade Sie herzlich ein zu unserem Ratsch am Vormittag. Habe die Ehre hier auf BR Heimat. Für den Heimatspiegel am heutigen Donnerstagmorgen verabschiede ich mich am Mikrofon. Tom Viehweg hat Spaß gemacht. Heute mit der Seitenmusik Max Grellner und dem bayerischen Waldwalzer geht's jetzt weiter in Richtung 9 Uhr Nachrichten. Ich wünsche Ihnen noch einen wunderbaren, schönen Donnerstag. Servus und Ade.

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1: Neun Uhr. Die Nachrichten des Bayerischen Rundfunks mit Sisi Forster. Guten Morgen. Die Übersicht. EU fordert ein Ende der deutschen Grenzkontrollen. Trockenheit sorgt für Debatten um Wasserverbrauch. Waldbrand in der Müritz dehnt sich weiter aus. Das Wetter, heiter, später einzelne kräftige Schauer oder Gewitter, 27 bis 32 Grad. Brüssel. Die Europäische Union hat ein Ende der deutschen Grenzkontrollen gefordert. EU-Migrationskommissar Brunner argumentierte mit sinkenden Migrationszahlen und neuen Asylregeln, die die Außengrenzen besser schützen würden. Ähnlich äußerte sich der ehemalige Präsident des Europäischen Parlaments Schulz, der so wörtlich von purer Symbolpolitik sprach. Die Kontrollen würden fast nichts bringen und gegen grundlegendes europäisches Recht verstoßen, so Schulz. Erst gestern hatten Deutschlands Innenminister Dobrindt und sein österreichischer Kollege Karner erklärt, vorerst an den Kontrollen an der gemeinsamen Grenze festhalten zu wollen. In Dublin tagen zur Stunde die EU-Innenminister. Im Mittelpunkt ihrer Gespräche steht die Migrationspolitik. Washington. Die USA haben in der Nacht erneut den Iran angegriffen. Das teilte das zuständige amerikanische Regionalkommando mit. Den Angaben zufolge richteten sich die Attacken gegen militärische Stellungen, mit denen der Iran Schiffe in der Straße von Hormuz bedrohen würde. Iranische

0: Das hat der Deutsche Städtetag bekannt gegeben. Hauptgeschäftsführer Schuchardt mahnte in den Zeitungen der Funke Mediengruppe, die Versorgung sei zwar sicher, Wasser sei aber keine unbegrenzte Ressource. Bund und Länder sollten ihm zufolge Entgelte erheben, wenn Gewerbe, Industrie und Landwirtschaft Wasser für kommerzielle Zwecke entnehmen. Extrem niedrige Pegelstände an Flüssen wie Rhein, Elbe und Donau betreffen auch die Schifffahrt. Laut dem Bundesverband der deutschen Binnenschifffahrt müssen derzeit Transportmengen verringert werden. Das erhöhe die Transportkosten. Kratzeburg. Der Großbrand auf einem ehemaligen Truppenübungsgelände im Müritz-Nationalpark hat sich weiter ausgedehnt. Mittlerweile stehen eine Fläche in Flammen, die fast so groß ist wie 400 Fußballfelder, teilte der Landkreis Mecklenburgische Seenplatte mit. Hunderte Einsatzkräfte sind vor Ort. Am Vormittag trifft auch Unterstützung aus Bayern ein. Der frühere Truppenübungsplatz ist mit Altmunition belastet, deshalb muss die Feuerwehr die Flammen von außen eindämmen. Atlanta. Titelverteidiger Argentinien steht erneut im Endspiel der Fußball-WM. Die Südamerikaner gewannen im Halbfinale 2:1 gegen England. Die Three Lions unter dem deutschen Trainer Thomas Tuchel spielen übermorgen gegen Frankreich um Platz 3. Am Sonntag findet das Finale Argentinien-Spanien statt. Nach dem Sieg Argentiniens präsentierten mehrere Spieler ein Plakat zum Falklandkrieg zwischen Argentinien und Großbritannien 1982. Die Inseln vor argentinischem Festland gehören seit der Kolonialzeit zu Großbritannien. Das könnte Konsequenzen durch die FIFA nach sich ziehen, da politische Botschaften durch Spieler und Offizielle verboten sind. Das Wetter in Bayern. Sonne und wenig Wolken bei 27 bis 32 Grad, am Nachmittag örtlich Gewitter, in der Nacht um die 18 Grad. Morgen erst freundlich, später wieder zum Teil kräftige Schauer oder Gewitter mit Unwettergefahr bei Höchstwerten von 19 bis 30 Grad. Samstag und Sonntag nur noch einzelne Schauer oder Gewitter. Soweit die Nachrichten. Es ist 9.04 Uhr. Die Verkehrsmeldungen. A3 Nürnberg Richtung Passau zwischen Altdorf, Burgtann und Neumarkt in der Oberpfalz Stau. Dort steht ein defekter Pkw auf der rechten Spur. A92 München Richtung Deggendorf zwischen Plattling West und dem Kreuz Deggendorf Stau wegen einer Baustelle. A92 Deggendorf Richtung München zwischen Landshut West und Moosburg Nord Behinderungen nach einem Unfall. A94 Passau Richtung München zwischen Forst-Inning und dem Kreuz München Ost 7 Kilometer stockend nach einem Unfall. Die linke Spur ist gesperrt. Und A99 Westumfahrung München Richtung Nürnberg zwischen Freiham Mitte und Ludwigsfeld stockend. Soweit die Verkehrsübersicht.
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1: Zehn Uhr, die Nachrichten des Bayerischen Rundfunks mit Sisi Forster. Die Übersicht. EU-Migrationskommissar will Ende deutscher Grenzkontrollen. Regierung präsentiert Aktionsplan gegen Steuerbetrug. Argentinien und Spanien spielen um WM-Titel. Das Wetter, heiter, später einzelne kräftige Schauer oder Gewitter, 27 bis 32 Grad. Brüssel. Vor dem heutigen Treffen der EU-Außenminister in Dublin sind Forderungen nach einem Ende der deutschen Grenzkontrollen laut geworden. Aus Sicht von EU-Kommissar Brunner werden die Außengrenzen der Europäischen Union inzwischen besser geschützt und die Zahl der illegalen Grenzübertritte sei dramatisch zurückgegangen. Auch der ehemalige Präsident des Europäischen Parlaments Schulz sprach sich gegen ständige Grenzkontrollen aus. Nach seinen Worten wählen Schleuser und Drogenschmuggler andere Routen. In Deutschland werden seit 2024 per Ausnahmeregelung Kontrollen an den Landesgrenzen durchgeführt. Erst gestern hatten Innenminister Dobrindt und sein österreichischer Kollege Karner erklärt, an Kontrollen an der gemeinsamen Grenze festzuhalten. Berlin. Die Bundesregierung stellt heute einen Aktionsplan zur besseren Bekämpfung von Steuer- und Finanzkriminalität vor. Demnach soll eine Selbstanzeige bei Steuerbetrug generell nicht mehr straffrei sein und der Handel mit Kryptowährung besteuert werden. Details wollen Bundesfinanzminister Klingbeil und Justizministerin Hubig am Mittag erläutern. Durch diese Maßnahmen sowie eine engere Zusammenarbeit mit den Ländern verspricht sich der Bund Mehreinnahmen von 1 Milliarde Euro. Berlin. Der europäischen Autobranche droht in den kommenden Jahren ein massiver Jobverlust. Davon geht eine Studie des Fraunhofer Instituts für Arbeitswirtschaft und Organisation im Auftrag des Arbeitgeberverbands Gesamtmetall aus. Das Nachrichtenmagazin Politico zitiert aus dieser Studie und schreibt, in der Produktion könnten bis zum Jahr 2040 demnach 726.000 Stellen wegfallen. Im vergangenen Jahr waren in dem Sektor europaweit rund 1,6 Millionen Menschen

0: Minderheit befunden, die in ihrer Heimat unterdrückt werden. Einige von ihnen seien zuvor aus Flüchtlingslagern in Bangladesch angereist. Die Opferzahlen wurden noch nicht offiziell bestätigt. Atlanta. Die Finalteilnehmer der Fußball-WM stehen fest. Am Sonntag spielen Spanier und Argentinier um den Weltmeistertitel 2026. Die Südamerikaner haben gestern Abend 2:1 gegen England gewonnen. Die Entscheidung fiel erst in der Schlussphase. Bis zur 85. Minute führten die Engländer, danach drehte Argentinien das Spiel. Übermorgen spielen England und Frankreich um Platz 3. Das Wetter in Bayern. Noch trocken, ab dem Nachmittag vereinzelt kräftige Schauer oder Gewitter mit Starkregen möglich bei 27 bis 32 Grad. In der Nacht Tiefstwerte um 18 Grad. Morgen erst freundlich, später zum Teil kräftige Schauer oder Gewitter mit Unwettergefahr bei 19 bis 30 Grad. Samstag und Sonntag einzelne Schauer oder Gewitter. Soweit die Nachrichten. Die Zeit, es ist 10.04 Uhr. Die Verkehrsmeldungen: B388 Erding Richtung Ismaning, zwischen Fischerhäuser und Ismaning 2 Kilometer Stau. Soweit die Verkehrsübersicht.
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2: Und die Ehre hat heute Tom Viehweg aus dem Studio Nürnberg. Aber bei unserem heutigen Thema bietet es sich an, dass wir mit unserem Rad schon mal aus dem Studio rausgehen, denn wir wollen uns auf die Spuren von Alexander von Humboldt begeben. Ein Gebirge in Asien, ein Nationalpark in den USA, eine Pinguinart in Südamerika. Weltweit kennt man seinen Namen, denn all das ist nach ihm benannt. Bedeutende Spuren hat der rastlose Wissenschaftler von Humboldt aber eben auch in der fränkischen, vermeintlichen Provinz hinterlassen, am Fuße des Fichtelgebirges in Goldkronach, und zwar in den Jahren 1792 bis 95. Nachdem der ambitionierte 22-jährige Überflieger sein Studium an der Bergakademie in Sachsen innerhalb von 9 Monaten statt der üblichen Regelstudienzeit von 3 Jahren absolviert hatte, wurde er 1792 damit beauftragt, das Berg- und Hüttenwesen in der damals neuen preußischen Provinz Ansbach-Bayreuth zu inspizieren. Als Bergassessor hat sich der emsige Humboldt intensiv mit der montanen Besonderheit im bayreuthischen Revier beschäftigt. Rasch ist er aufgestiegen zum königlichen Oberbergmeister und schließlich zum Oberbergrat, bevor er der alleinige Direktor des praktischen Bergbaus in den bayreuthischen Bergämtern geworden ist. In 3 Jahren hat er durch seine Umstrukturierungen und Neukonzeptionen den Goldabbau zurück in die Gewinnzone geholt. Humboldt hinterließ damit bedeutende Fußstapfen in der fränkischen Region, und es waren die ersten prägenden Schritte des europäischen Universalgelehrten, bevor er sich seinen Jugendtraum erfüllte und auf Forschungsreisen die ganze Welt erkundet hat. Gemeinsam mit meinen Gesprächspartnern Hartmut Koschig und David Zinke vom Alexander von Humboldt Kulturforum in Franken möchte ich mich auf Humboldts Spuren begeben. Dazu treffen wir uns gleich vor Ort in Oberfranken, und zu einem Weltreisenden passen natürlich die Herzensblecher. Die schicken zwar nicht den Alexander auf Reisen, aber immerhin die Emma.

0: Habe die Ehre, unser Ratsch am Vormittag auf BR Heimat ist mal wieder unterwegs, heute in Oberfranken, in Goldkronach im Landkreis Bayreuth am Fuße des Fichtelgebirges. Und insofern stehen wir jetzt hier auch goldrichtig mit meinem heutigen Gast, der in unserem Fall unser Gastgeber ist. Habe die Ehre, Hartmut Koschig.
1: Habe die Ehre, Tom Fiewig.
0: Ja, wir stehen nicht im Zentrum von Goldkronach, aber wir können fast auf diesen Ort herabblicken. Aber auch dieser Ort, wo wir stehen, ein wunderschöner Hügel mit dem Blick in alle Himmelsrichtungen, hat was mit Gold zu tun.
1: Ja, es ist die goldene Aussicht, ein wirklich toller, markanter Punkt, wo man 600 Meter über dem Meeresspiegel den Blick ins Tal hinunter hat nach Bayreuth. Aber man hatte auch den Blick hinauf auf den Ochsenkopf, eine der markantesten Gipfel neben dem Schneeberg im Fichtelgebirge.
0: Steht auch ein großer Turm des Bayerischen Rundfunks drauf?
1: Steht auch ein großer Turm des Bayerischen Rundfunks drauf. Unten im Tal Goldkronach, Bayreuth, das war ja der Amtssitz, der offizielle Amtssitz von Alexander von Humboldt in seinen fränkischen Jahren. Aber wir sind hier nur ein Steinwurf vom Goldberg weg, wo die Bergwerke sind, die Alexander von Humboldt, ich sag's mal etwas locker, wieder flott bekommen hat, wo zu seiner Zeit, als er hierher kam, der Bergbau am Boden lag, und als er wegging, wurde hier wieder auskömmlich Gold gefördert.
0: Und wir stehen hier einerseits zwischen Bäumen und Weizenfeldern, aber auch vor einem ja fast schon skulpturalen Gegenstand, würde ich jetzt mal sagen. Es steht ganz groß goldene Aussicht drauf, und das ist ja ein großer runder Stein.
1: Das ist ein großer runder Stein, natürlich wunderbarer Granit. Und das zeigt auch, dass natürlich die Menschen hier im Fichtelgebirge es auch verstanden haben mit dem, was das Fichtelgebirge hergegeben hat, ob das jetzt Stein war, ob das Holz war, ob das Erze waren, ob das Edelmetalle waren wie Gold und Silber, dass sie eben mit diesen Stoffen umgegangen sind und mit harter Arbeit diese zum Beispiel Gold- und Silbervorkommen, aber auch andere Vorkommen durch den Bergbau ans Tageslicht gebracht haben.
0: Goldkronach ist auch Ihr persönlicher Wohnort. Lassen Sie uns vielleicht noch kurz über die Namensbestandteile sprechen, also über Gold, wir haben es schon kurz erwähnt, und Kronach. Die Kronach, das ist ein kleines Flüsschen.
1: Ein Fluss, der aus dem Fichtelgebirge hinunter nach Goldkronach fließt. Es ist nicht zu verwechseln mit der anderen Kronach, die der Stadt Kronach den Namen gegeben hat. Also Gold Kronach führt zu dem Namen der Stadt Goldkronach.
0: Und das Gold tatsächlich, da müssen wir so ein bisschen in die Geologie gehen, aber nicht zu speziell. Goldkronach liegt tatsächlich auf einer fränkischen Linie, heißt es. Es ist geologisch, spricht man von einer Störung in der Landschaft sozusagen, also ein Bruch in der Erdkruste vor ganz vielen Millionen Jahren, würde ich jetzt mal als Laie sagen, wo gewisse Gesteinsschichten, die normalerweise tief unten in der Erde liegen, damals an die Oberfläche hochgeschleudert worden sind, gedrückt worden sind.
1: Hochgedrückt worden sind. Das Phänomen der fränkischen Linie können wir uns nachher im Keller von Schloss Goldkronach ansehen, weil in vielen Kellern in Goldkronach kann man dieses Phänomen sehen. Und das zeigt auch, welche gewaltigen Erdbewegungen hier stattgefunden haben. Und die sind auch eine Voraussetzung gewesen für die Goldvorkommen, die es hier gegeben hat und die schon seit dem frühen Mittelalter zunächst von der Erdoberfläche abgebaut worden sind, ausgewaschen worden sind in sogenannten Seifen. Und dann ging es aber unter Tage. Und Humboldt kam hierher als in Freiberg in Sachsen ausgebildeter Bergbauingenieur, um dafür zu sorgen, dass der Goldbergbau eben hier wieder eine neue Blüte erfährt.
0: Ab und zu kommt auch mal ein Auto vorbei hier an der goldenen Aussicht. Humboldt war vermutlich damals mit der Kutsche unterwegs.
1: Mit dem Pferd. Humboldt ist kaum in Kutsche gereist. Er ist auf dem Pferd unterwegs gewesen und er ist dann auch im schwierigen Gelände viel zu Fuß unterwegs gewesen. Also es war jemand, der zwar formal seinen Sitz in Bayreuth gehabt hat, man vermutet, das ist nicht zweifelsfrei geklärt, dass im alten Schloss sich sein formeller Amtssitz befunden hat, aber Humboldt war Tag und Nacht unterwegs, weil er wollte dort sein, wo die Menschen gearbeitet haben, er wollte bei den Menschen sein und er wollte in der Natur sein. Von ihm stammte der schöne Satz, die Natur muss gefühlt werden. Und deshalb war er kein Mensch, der am Schreibtisch in Bayreuth gesessen hat, sondern er war Tag und Nacht im Fichtelgebirge, aber auch in anderen Teilen Frankens unterwegs.
0: Ursprünglich ein Berliner, er ist dort geboren, letztendlich ist er auch dann dort gestorben. Aber zu seinen ganz frühen Betätigungsfeldern als junger Bergbauassessor, als Fachmann dafür, da war er ja kaum 23 Jahre alt. Die hat er tatsächlich hier in Oberfranken erlebt.
1: Also ich bezeichne die fränkischen Jahre Alexander von Humboldts gerne als die Gesellenjahre der Meisterschaft eines Lebens, weil Humboldt mit fast 90 Jahren hat ja ein Lebenswerk hinterlassen, das bis heute die Welt in Atem hält. Aber hier konnte er sich ausprobieren. Hier konnte er all das, was er bislang studiert hat, das erste Mal anwenden. Hier konnte er mit Menschen arbeiten. Das war für ihn ganz wichtig. Hier konnte er die Natur fühlen. Hier hat er die ersten Experimente durchgeführt. Hier hat er wissenschaftliche Abhandlungen geschrieben. Hier hat er sein weltweites Netzwerk aufgebaut. Und ich sage, der große Alexander von Humboldt ist ohne seine Lehr- und Gesellenjahre in Franken nicht zu denken.
0: Und wir begeben uns heute auf die Spuren dieses Humboldt über den kleinen Umweg, sag ich jetzt mal über Sie persönlich, denn Sie haben Ihre Lebensphase jetzt nach vielen Ämtern in der Politik, aber auch im Ehrenamt, diesem Humboldt verschrieben. Und stehen heute ja einer Institution vor, die klein angefangen hat, aber inzwischen Humboldt sogar weit über die Grenzen dieser kleinen Stadt Goldkronach und Oberfrankens vermarktet.
1: Also wir haben kurz vor dem 240. Geburtstag 2008 das Alexander von Humboldt Kulturforum Schloss Goldkronach gegründet, haben aber erkannt, dass man Humboldt wirklich gesamtfränkisch und fast auch gesamtbayerisch denken muss. Und deshalb haben wir uns vor einigen Jahren dann umbenannt in Alexander von Humboldt Kulturforum Franken. Und wir sind jetzt neben Goldkronach, der unmittelbaren Fichtelgebirgsregion, in ganz Franken aktiv, auch in Unter- und Mittelfranken. Und wir versuchen auch Humboldts Verdienste für Bayern durch seine wichtige Beratertätigkeit für König Maximilian II. Von Bayern auch für ganz Bayern noch mehr populär zu machen.
0: Also vom Goldkronacher Goldberg ist es geografisch zumindest nicht ganz so weit zum Kronacher Festungsberg, obwohl wir gesagt haben, es ist ein anderes Kronach. Aber musikalisch wagen wir jetzt einfach mal den Sprung auf BR Heimat mit Kilian, Kolonat und Tonart am Kronacher Festungsberg.

0: Volksmusik aus Oberfranken bei Habe die Ehre, unserem Ratsch am Vormittag auf BR Heimat. Und ich bin heute zu Gast im Fichtelgebirge mit dem ersten Vorsitzenden des Alexander von Humboldt Kulturforums Franken, Hartmut Koschig. Und wir haben uns jetzt ein paar hundert Meter bergauf bewegt, stehen jetzt hier vor einem, ja, recht idyllischen, aber doch ziemlich neuen Holzhaus mit einem kleinen, ja, fast schon Biergarten-ähnlichen Gelände davor und einer Bergbaulore, die hier auch so exemplarisch steht. Wo sind wir denn jetzt gelandet?
1: Wir sind am Infohaus am Goldberg. Das ist ein Informationshaus, das mit Tafeln über den Bergbau hier im Goldkronacher Revier informiert, seine Geschichte, das aber auch durch einen Seminarraum die Möglichkeit bietet, wenn man mit Schulklassen hier zu Gast ist, auch bei etwas schlechter Witterung in einem schönen Innenraum Kindern und Jugendlichen Informationen zu vermitteln. Also das Schöne ist, dass jetzt seit einigen Jahren dieses Infohaus am Goldberg an den Sonntagen in der Sommerzeit bewirtschaftet ist. Das heißt, Wanderer, Fahrradfahrer, Familien, die die Besucherbergwerke hier anstreben, um einen schönen Nachmittag, einen schönen Vormittag zu verbringen, haben die Möglichkeit, hier am Sonntag wunderbare Bewirtschaftung zu bekommen. Das ist alles von Hand gemacht, leckere Kuchen, gute Brotzeiten, gute Getränke. Und wir sind sehr froh, dass an den Sonntagen von Mai bis Oktober hier wirklich tolles Leben am Sonntag am Goldberg herrscht.
0: Und ich habe gesagt, das Haus sieht gemütlich aus, macht aber einen relativ neuen Eindruck. Das heißt, das Humboldt-Kulturforum steckt auch hier dahinter?
1: Das Haus ist eine Initiative eines europäischen Förderprogramms, ist vor über 20 Jahren eingeweiht worden, als Maßnahme vor allem die Wissensvermittlung über die Geschichte des Goldbergbaus zu intensivieren. Denn es sind auch mit öffentlicher Förderung hier die Besucherbergwerke in den letzten Jahren sehr stark modernisiert und für den Besucherverkehr zugänglich gemacht worden. Und da war es eine gute Initiative durch dieses Infohaus als eine aus europäischen Mitteln geförderte Maßnahme, die Infrastruktur für Leben am Goldberg zu verstärken.
0: Und zwar eine Information und eine Fortbildung für alle Altersschichten, von klein bis groß und erfahren, sage ich jetzt mal. Wie das in der Praxis aussieht, kann man sich am besten vermutlich direkt in einem Bergbaustollen anschauen. Und der ist nicht weit von hier.
1: Der ist nicht weit von hier, ein paar Meter, dann sind wir an einem der Besucherbergwerke, mittlerer Name Gottes. Und jetzt müssen wir mal gucken, ob da heute auch offen ist.
0: Mal schauen, ob wir auch Gott begegnen. Glück auf jedenfalls. Da schauen wir mal hin. So, und auf halbem Wege zum Besucherbergwerk kommen wir hier nochmal an einer Zwischenstation vorbei. Ein Holzhaus. Das steht auch nicht zufällig hier, Herr Koschig.
1: Das ist die Bergwerkskaue. Das ist das Gebäude, in dem die Bergleute ihre Arbeitskleidung angezogen haben. Und heute dient diese Bergwerkskaue dazu, dass die Besucherinnen und Besucher im Bergwerk sich auch entsprechend ausrüsten. Helm ist Pflicht, eine etwas festere Allwetterjacke, Ostfriesenerz ist wichtig und ganz wichtig ist das Licht.
0: So, und am Eingang des Bergwerks, da kommt dann Gott ins Spiel nochmal.
1: Derjenige, der uns das Bergwerk erläutert, ist ein Gottesgeschenk, weil wir ganz froh sind, hier einen jungen, ehrenamtlichen Bergwerksführer zu haben, der auch in unserem Alexander von Humboldt Kulturforum Franken ganz aktiv in der Arbeit mit Kindern und Jugendlichen tätig ist.
0: Und den treffen wir hier am Eingang. Hier sind Holzbohlen verbaut und mit Schiefergestein sozusagen stabilisiert. Und jetzt geht's hier in einen Gang hinein und da kommt uns jemand entgegen.
2: Hallo, herzlich willkommen. Mein Name ist David Zinke. Ich bin Bergwerksführer auch bei der Stadt Goldkronach und auch Mitglied im Alexander von Humboldt Kulturforum Franken e.V.
0: Herr Zinke, jetzt habe ich ganz laienhaft gesagt, das ist hier der Eingang oder eine, sieht aus wie so ein Holztunnel, aber es hat ja auch vermutlich einen Fachbegriff, wie es da so reinging in das Bergwerk, früher und auch heute.
2: Also in der Sprache der Bergleute nennt man das sogenannte Mundloch, den Eingangsbereich eines Bergwerkstollens.
0: Kann man jetzt schon absehen, wie weit man da reinlaufen kann?
2: Also die begehbare Strecke unseres Besucherbergwerks sind aktuell 200 Meter auf der Strecke und historisch gesehen ging es aber noch weiter.
0: Und apropos historisch gesehen, als Alexander von Humboldt hier war, wie hat es damals ausgesehen? Kann man sich das vorstellen? Kann man das beschreiben, was er damals gesehen hat? Vermutlich jetzt das Gleiche wie wir oder was völlig anderes?
2: Tatsächlich ähnlich das, was wir heute sehen hier. Also das ist ein historischer Nachbau hier. Aber das Besondere an unserem Besucherbergwerk ist, dass es wirklich authentisch ist. Es zeigt den Zustand, den Humboldt damals wahrgenommen hat und auch von vielen Jahrhunderten früher.
0: Dann machen wir doch mal die Probe aufs Exempel. Zutritt nur mit Führungspersonal gestattet. Das heißt, mit Ihnen dürfen wir rein.
2: Auf jeden Fall. Oder wie die Bergleute sagen, Glück auf. Den Helm haben wir zum Glück.
0: Genau. Und hier steht noch unter Glück auf und den beiden gekreuzten Hämmern 1450.
2: Ja, das ist der erste schriftliche Nachweis auf dieses Bergwerk. Vermutlich ist es noch älter, aber das ist der erste schriftliche Nachweis, den man gefunden hat. Also man sieht die historische Bedeutung dieses Bergwerks viele Jahrhunderte zurückliegend.
0: Dann würde ich Sie bitten, uns mal hineinzuführen in das Mundloch. Und da vorne ist nochmal eine große Tür, eine schwere, die müssen wir noch aufschließen, ne?
2: Ja, aber zum Glück habe ich ja den Schlüssel.
0: So, es wird nicht nur dunkler, es wird auch spürbar kühler.
2: Ja, recht angenehm im Sommer.
0: Dann würde ich jetzt mal meine Taschenlampe auch anmachen, glaube ich. Sonst sehe ich hinter Ihnen gehend fast nichts.
2: Ja, ah ja. Vorsicht. Auch direkt gleich mal den Kopf einziehen.
0: Oh, jetzt wird es richtig niedrig. Dann muss ich mal hier in die Knie gehen. Und so richtig breit ist es auch nicht. Also ist nichts für Leute, die so ein bisschen Platzangst haben, oder?
2: Nein, das stellen wir den Leuten auch immer direkt vor. Also wir warnen sie vor der Dunkelheit und der Enge eben aus diesen Gründen. Es kam auch schon öfter vor. Aber es ist einfach eine für uns unscheinbare Umgebung, also so ein historisches Bergwerk.
0: So, und jetzt wird es wieder ein bisschen breiter und auch etwas heller hier.
2: Ja, wir befinden uns hier am ersten Schacht. Hier führt ein Tagschacht an die Oberfläche. Und zwar genau zu der Kaue oder zu dem Huthaus, an dem sie ihre Helme gefunden haben und das Licht bekommen haben.
0: Und was ist hier so schön angeleuchtet mit so einem warmen Licht?
2: Zum einen eine Quarzader, ein Quarzband, das wir hier sehen, das sich in die Tiefe verfolgt. Also es ist ein helles Gestein zwischen dem Schiefergestein. Und das ist das, was die Bergleute und auch entsprechend Humboldt vor vielen Jahrhunderten schon verfolgt haben. Denn da drin war das Gold angehaftet oder enthalten. Und das war sozusagen der Grund des Bergbaus hier.
0: Und das Gold, ich sage jetzt mal, das hat nichts mit dem Claim von Goldsuchern im Wilden Westen zu tun, wo man so richtige Nuggets gefunden hat.
2: Also von der Menge, die man tatsächlich pro Person abgebaut hat, ist es so, dass es sehr, sehr kleine Flitter waren. Aber in der Gesamtmenge des Bergbaus, da heißt es, dass in der Blütezeit bis zu zwischen drei und vier Kilogramm pro Woche gefördert wurden. Also ein immenser Reichtum. Und der auch dann über Jahrhunderte für den Bergbau hier verantwortlich war.
0: Jetzt haben wir gesagt, 15. Jahrhundert, vermutlich noch älter. Das heißt, als Alexander von Humboldt hier war, im 18. Jahrhundert, da hatte sich ja schon einiges verändert. Das heißt, den Bergbau gab es schon eine Weile. Aber in welchem Zustand waren diese Stollen damals?
2: Also von den technischen Möglichkeiten hat sich seit vieler Zeit damals nichts verändert. Der Zustand der Bergwerke war schlecht, es wurde wenig investiert. Und Humboldt kam hierher und da lag der Bergbau eigentlich da nieder. Und mit seinem Enthusiasmus, mit seinem Wissen und seiner Leidenschaft konnte er es innerhalb von kurzer Zeit schaffen, dass der Bergbau wieder rentabel wurde und dass es auch den Menschen direkt besser ging.
0: Er hat sich nicht nur mit der Geologie beschäftigt und der Wissenschaft, sondern er hat auch Erfindungen gemacht.
2: Ja, unter anderem den sogenannten Lichterhalter, den hat er konzipiert und auch im Golkronacher Revier ausprobiert.
0: Lichterhalter? Also man muss erstmal Licht machen, um es erhalten zu können.
2: Ja, ja, ganz genau. Also ein großes Problem unter Tage ist die Belüftung. Die Bergleute sprechen vom sogenannten Wetter. Kleine Flammen brauchen natürlich Sauerstoff und Humboldt erkannte schnell, dass die Bergleute oft damit beschäftigt waren, ihre Lichter zu erhalten, die Flammen am Leuchten zu halten. Und wahrscheinlich hat es ihn genervt und er hat auch gesagt, ich muss irgendwas Effektives für die Leute konzipieren, hat es ausprobiert und hat sich von einem Bergmann begleiten lassen in einen Stollen, wo bewusst schlechtes Wetter hielt.
0: Also schlechte Luft in dem Sinne.
2: Tatsächlich, richtig, richtig schlechte Luft. Und Ja, das ist eine Anekdote, da wird am Ende viel gelacht, aber sie hätte auch fast seinen Tod bedeutet, eben wegen dieser schlechten Bewetterung.
0: Mhm. Hat sich irgendwas erhalten in der modernen Bergbautechnik von seinen damaligen Erfindungen?
2: Ja, in großem Sinne das Bewusstsein für den Bergbau von seinen Techniken. Der Lichterhalter, der ist auch ausgestellt. Unter anderem bauen den auch Schüler der Alexander von Humboldt Realschule aus Bayreuth nach. Den habe ich auch schon mal in den Stollen mitgebracht, einfach um es anschaulich den Kindern darzustellen. Was wir den Kindern hier auch über Humboldt auch mal gerne erklären, oder das Bewusstsein vielleicht, was den Geist Humboldts auch weiterträgt, ist das Interesse am neuen Wissen, an der Veränderung und am neuen Lernen. Das ist immer das Schöne. Ich glaube, das ist, was richtig Beständigkeit hat.
0: Und was ist für Sie persönlich das Highlight bei diesen Touren durch diese Stollen?
2: Tatsächlich immer die Gäste. Also das Highlight ist natürlich auch jedes Mal für mich, hier zu sein. Also es ist jedes Mal beeindruckend und gleichzeitig bedrückend. Ich bin gern drin, aber auch gern wieder draußen. Aber das Schönste sind eigentlich immer die Gäste, die Menschen, die man hier kennenlernt. Von jung bis alt, den Austausch über die Führung, über die Gespräche. Das ist das, was eigentlich das schöne Highlight ist.
0: Wir haben jetzt Sommer mit hohen Temperaturen außerhalb des Stollens. Sie haben ja vorhin gesagt, es ist ganz angenehm, hier zu sein. Aber zu welchen Jahreszeiten kann man diesen Stollen überhaupt besichtigen?
2: Für den Besucherverkehr sind sie geöffnet von Mai bis Oktober. Und da, wie schon gesagt, im Sommer, Sie haben es ja auch erwähnt, ist es recht angenehm. Wir haben jetzt hier aktuell zwischen 8 bis 10 Grad. Bei 30 Grad Außentemperatur lässt sich es gut aushalten.
0: Und durchaus auch eine höhere Luftfeuchtigkeit, sowohl am Boden als auch in der Atemluft vermutlich.
2: Ja, das ist einfach bedingt durch den historischen Bergbau. Da ist das Wasser einfach überall. Früher war es eine Gefahr, heute sorgt es für uns auf jeden Fall für Abkühlung.
0: Jetzt haben Sie vorhin gesagt, einerseits die Atmosphäre kann bedrückend sein. Die Arbeit war mit Sicherheit eine schwere Arbeit. Waren die Bergarbeiter die Kumpel, sagt man hier auch in dem Fall? Oder sind es nur die Kohlearbeiter im Ruhrpott, die sich so bezeichnen?
2: Ich glaube, der Begriff der Kumpel, der ist eher so regional bezogen auf Nordrhein-Westfalen oder das Ruhrgebiet. Das kann ich nicht so sagen für uns, was sind die Bergleute.
0: Waren die Bergleute eigentlich auch lustige Leute?
2: Ich hoffe es doch mal für die damalige Zeit. Ob sie auch während der Arbeit Zeit für Späße hatten, weiß ich nicht, aber es hätte bestimmt ihre Stimmung erhöht, denn der Zustand, den man hier wahrnimmt, diese Dunkelheit, dieses harte, feste Gestein, gleichzeitig diese klamme Kälte, das zeugt einfach von der harten Arbeit, die hier verrichtet wurde. Ich meine, das wurde ja alles in Hand geschlagen, mit wenigen Zentimeter Vortrag, die eine Arbeitskraft pro Tag geschafft hat. Und das durchaus schon in jungen Jahren, also im Kindesalter wurde die Arbeit hier begonnen, auch im Mittelalter.

0: BR Heimat habe die Ehre, heute im Zeichen des Bergbaus im Fichtelgebirge und auf den Spuren von Alexander von Humboldt. Wir sind jetzt gerade mit David Zinke, dem Mitglied im Vorstand des Humboldt Kulturforums Franken und gleichzeitig auch Bergwerksführer, wieder herausgekommen aus dem Mundloch. Und auch da sagt man, Gott sei Dank bin ich wieder an der Oberfläche.
1: Ja, Glück auf, dass wir wieder sozusagen aufgefahren sind, zutage gefahren.
0: Und tatsächlich dieser Name, der mittlere Name Gottes, wo kommt das eigentlich her?
1: Also eigentlich hieß dieses Bergwerk früher Saalestollen. Und nachdem die Erträge gesunken sind, war man pragmatisch und hat gesagt, okay, wir brauchen vielleicht Hilfe. Wir bitten Gott um Hilfe und benennen dieses Bergwerk in seinen Namen um. Jetzt ist es nicht so, dass es der mittlere Name Gottes ist, sondern dieses Bergwerk aus drei Stollen besteht. Dem oberen Name Gottesstollen, dem mittleren, den wir gerade befahren haben in der Bergwerkssprache, und einem unteren oder tiefen. So erklärt sich die Namensgebung.
0: Das heißt, all diese Hügel und Berge um uns herum sind eigentlich so ein bisschen durchlöchert wie Schweizer Käse. Kann man das so plakativ sagen?
1: Kann man sagen, ja. Also jetzt nicht so in der Dimension wie vielleicht im Kohlebergbau, aber in vielen Kleinstschürfen und Kleinstbergwerken, wie wir es jetzt gerade erlebt haben, war hier einiges los, ja.
0: Das Ganze fing an im Mittelalter schon, wir haben es ja vorhin erwähnt, im 15. Jahrhundert. Die Markgrafen, die dann in Bayreuth bzw. auch noch in Ansbach ansässig waren, haben diesen Bergbau dann kultiviert, vorangetrieben. Aber als das Ganze dann, die markgräfliche Phase vorbei war und diese Region zu Preußen kam, wir haben es vorhin kurz schon gesagt, im Stollen war hier nicht mehr wirklich viel los.
1: Nein, der Bergbau lag tatsächlich da nieder. Es wurde wenig investiert, wie schon erwähnt. Und dann, ja, ein Glücksgriff mit dem jungen Alexander von Humboldt, der hier, sag ich mal, hingeschickt wurde, sich auch beworben dafür hat und hier wirklich wieder der ganzen Region und dem Bergbau und insbesondere hier in Goldkronach dem Bergwerken wieder Leben eingehaucht hat.
0: Kann man aus den Quellen, die man hat über Alexander Humboldt, ihn irgendwie ein bisschen greifen als Person? Was war das für ein Typ? Ich habe vorhin ein bisschen respektlos gesagt, das war so ein Geologie-Nerd, aber das war vielleicht zu respektlos.
1: Ich würde nicht mal sagen respektlos, ich glaube Nerd trifft es in der heutigen Sprache ganz gut.
0: Denn also so ein richtiger Fanatiker.
1: Ja, aber ich glaube mit allem, was ihm über den Weg gelaufen ist, also er hat sich ja für alles interessiert, schlug sich ja nieder in seinem späteren Werk im Kosmos, alles mit allem zu verbinden. Und wenn ihm etwas über den Weg lief, das ihn interessiert hat oder das für ihn neu war, dann hat er, glaube ich, versucht, das einfach zu begreifen, zu verstehen und einzuordnen. Und hat auch einfach nicht klein beigegeben. Ich glaube, das prägt ihn auch für sein Leben lang. Sei es im Umgang mit den Behörden, um den Menschen das Leben zu verbessern oder einfach sich selbst, um etwas herauszufinden. Ich glaube, das beschreibt ihn eigentlich ein bisschen.
0: Er kannte sich ja tatsächlich als Universalgelehrter, so wird er ja oft bezeichnet, aus mit der Astronomie, genauso wie mit der Zoologie, mit der Geologie, mit der Botanik. Kann man sagen, so analog mit Mozart aus der Musikwelt, er war damals schon so eine Art Superstar in seiner Branche, Herr Koschig?
2: Also ich glaube, was ihn auszeichnet und was an ihm das Neue war, dass er eben vernetzt gedacht und auch vernetztes Denken gefördert hat. Also nicht nur eine Disziplin oder ein Fachgebiet gesehen hat, sondern wie David Zinke schon gesagt hat, alles hängt mit allem zusammen. Die Dinge zueinander bringen, die Dinge miteinander in Beziehung setzen. Und Alexander von Humboldt hat sich ja schon hier in seinen fränkischen Jahren mit Wissenschaftlern, auch mit Leuten, die er beim Studium in Freiberg in Sachsen kennengelernt hat, immer wieder ausgetauscht. Und er sagt, er habe hier im Fichtelgebirge die Entdeckung seines Lebens gemacht, den Magnetismus am Heidberg in Zell. Und diese Steine dort mit magnetischer Wirkung hat er an viele Freunde und Bekannte in der ganzen Welt verschickt, um ihnen dieses Phänomen des Magnetismus nahezubringen. Aber er hat sie nicht umsonst verschickt, sondern er hat gesagt, passt auf, hier bekommt ihr ganz besondere Steine. Aber ich erbitte von euch Geld für ein Versorgungswerk für Waisen und Witwen verunfallter Bergleute. Also das heißt, er hat Wissen geteilt, er hat ein Netzwerk hier schon aufgebaut. Aber er hat auch immer daran gedacht, wie kann ich durch mein Wissen und mein Netzwerk etwas Gutes für die Menschen hier tun.
0: Mhm. Und die Berliner preußische Verwaltung hat ihn ja hierher geschickt, quasi mit dem Auftrag, mal zu prüfen, in welchem Zustand diese Bergwerke sind. Wir haben ja schon kurz drüber gesprochen. Was man wissen muss oder sich vergegenwärtigen muss, er war damals erst 23 Jahre alt. Also war das so eine Art Bewährungsprobe oder hatte man ihn damals schon für einen so guten Geologen gehalten, dass man ihm das zugetraut hat, so eine Expertise hier zu erstellen, so einen Bericht?
2: Also sein Chef, der preußische Bergbauminister Heinitz, hat schon die Talente Humboldts erkannt. Aber ich glaube, er und der Vertreter Preußens hier in Franken, Hardenberg, sie haben nicht erahnt, welches Genie sie hier zur Erkundung nach Franken geschickt haben. Und er hat ja einen 600-seitigen handschriftlichen Bericht abgeliefert. Und als er den Hardenberg und Heinitz hier in Franken vorgetragen hat, dann haben sie seine Begabung, sein umfassendes Wissen, auch seine Kombinationsgabe erkannt. Und dann haben sie ja kurzfristig entschieden, er soll hier bleiben und haben ihm dann schrittweise die Leitung für den gesamten Bergbau hier übertragen. Und damit hat niemand gerechnet, dass Humboldt sich hier so genial entwickeln wird.
0: Und David Zinke, er hat natürlich neuen Schwung gebracht damals, aber die Bergwerke waren vorher schon nicht mehr wirklich profitabel. Und diese kleine Hochphase, die der Name Humboldt gebracht hat mit seinem Know-how, war auch nicht wirklich lange, oder?
1: Nein, nach Humboldts Abschied und nach den Napoleonischen Kriegen endete der Goldbergbau erstmal für eine längere Zeit. Dann wurde der in bayerischer Zeit nochmals aufgefahren, es wurde auch nochmal Geld investiert. Es zeigte sich aber nie, dass wieder größere rentable Zonen erreicht wurden. Also klar, über einen kleinen Zeitraum immer mal wieder. Nichtsdestotrotz wurde es immer wieder versucht. Also selbst in den 1920ern gab es noch einen Bergwerksversuch. In den 1970ern gab es noch Probebohrungen. In den Bächen findet man bei uns immer noch Gold. Und tatsächlich eine Anekdote, der letzte Fund in dem Bergwerk, in dem wir gerade waren, war vor ein paar Jahren mit Studenten der Geologie aus Heidelberg. Mhm. Wo tatsächlich jemand einen kleinen Goldflitter an der Wand gefunden hat. Also es ist noch Gold im Berg vorhanden. Aber vielleicht ist das das Geheimnis, was Humboldt auch nicht entschlüsseln konnte und heute auch noch keiner kann, wo es denn genau ist.
0: Aber man kann bis heute in Goldkronach Gold wird tatsächlich waschen.
1: Ja, man kann bei uns in den Bächen Gold waschen. Am Goldberg, am Infohaus, kann man auch Einführungskurse erleben im Goldwaschen von jung bis alt. Und alle zwei Jahre finden die internationalen deutschen Meisterschaften im Goldwaschen statt. Also das gehört richtig dazu zu uns.
0: Das heißt, das nächste Mal geht es hier wann wieder rund?
1: 2028. Sie fanden erst dieses Jahr im Juni statt und dann geht es in zwei Jahren wieder hier rund am Goldberg sozusagen.
0: Wer interessiert sich für eine solche Thematik? Einerseits haben wir viel Geschichte, wir haben viel Geologie. Trotzdem haben Sie eine Kappe auf, wo der kleine Pumuckl drauf ist. Das heißt, Sie führen hier auch Kinder durch die Bergwerkstollen.
1: Ja, tatsächlich. Es zählt eigentlich zu meinem Lieblingspublikum, wenn es Kinder und Jugendliche sind, insbesondere weil dort auch wieder im Geiste Humboldts das Wissen angelockt oder angeweckt werden kann. Meine liebsten Führungen sind mir die, die ich dialogisch führen kann, also wirklich mit Fragen auf die Gäste eingehe und dann Fragen zurückkommen und die Führung eigentlich gar nicht endet, weil einfach so genug Fragen da sind. Das ist eigentlich das Schöne dran. Und ja, die Gäste von jung bis alt, von Bergwerksexpertise zu Geologen, zu zufälligen Wanderern. Also hier ist eigentlich jeder willkommen und jeder geht hier eigentlich mit einem Highlight raus.
0: Und Sie selber sind natürlich Fachmann für die junge Generation. Sie sind hauptberuflich Erzieher. Aber was hat Sie persönlich an diesem Thema Bergbau oder auch Alexander von Humboldt fasziniert? Wie sind Sie dazu gekommen?
1: Ja, hauptberuflich bin ich Erzieher. Das passt dann natürlich schön. Mehr durch Zufall. Also ich habe mich mein Leben lang schon immer für Geschichte interessiert. Und wie es meistens so ist, die Geschichte des eigenen Ortes erkennt man oder entdeckt man erst relativ spät. Und als die Stadt Goldkronach einen Bergwerksführer suchte, dachte ich, während Corona ist ja ein schöner Nebenerwerb. Und so kam ich dazu. Dann habe ich durch Zufall Hartmut Koschig getroffen. Wir hatten dieselbe Idee mit geführten Wanderungen auf den Humboldtweg. Und so entwickelt sich das Ganze jetzt immer von einem Projekt zum nächsten Projekt zu noch größeren Projekten. Und das ist dann das Schöne, weil einfach immer neue Ideen dazukommen.
0: Und was ist die neueste Idee? Wo würde es Ihrer Meinung nach hingehen in Zukunft? Oder haben Sie was im Kopf, eine Art Vision?
1: Puh, ja, also Ideen wären genug da, Visionen auch, aber die Zeit ist es vielleicht immer das Problem. Das Schöne ist, dass wir, dürfte ich auch mitwirken, Handreichungen für verschiedene Schulformen oder auch jetzt Kindertagesstätten gestaltet haben. Und da können wir dem Publikum oder den jungen Forschern Humboldt als Experte oder Held darstellen und nahebringen, sodass sie auch einfach neugierig sind und immer weiter forschen und entdecken wollen. Dass sie einfach Spaß am Lernen haben und Schule auch als Privileg wahrnehmen und Humboldt da wirklich als Vorbild und Abenteurer für sie fungiert.

Das Duo Fröber und Klug und des Bayreuther Schorschler. Im Bayreuthischen hat er damals ja seine ersten wissenschaftlichen und naturkundlichen Bewährungsproben bestanden, Alexander von Humboldt, als damaliger Chef des oberfränkischen Bergbaus. Mit Hartmut Koschig und David Zinke vom Alexander von Humboldt Kulturforum Franken versuchen wir heute auch der Person Humboldt ein bisschen näher zu kommen. Nach den 11 Uhr Nachrichten besuchen wir auch das Schloss Goldkronach und im wahrsten Sinne des Wortes weltoffen und engagiert ist auch die dort ansässige Stiftung Verbundenheit mit den Deutschen im Ausland, die deutsche Minderheiten und deutschsprachige Gemeinschaften im Ausland unterstützt. Auch darüber wird uns Hartmut Koschig erzählen in der zweiten Stunde BR Heimat habe die Ehre. Ich freue mich, wenn Sie auch dann weiter mit dabei sind.

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1: Um 11 Uhr mit Sisi Forster. Seit mehr als 10 Jahren gibt es Grenzkontrollen zwischen Deutschland und Österreich. Damit soll die illegale Migration eingedämmt werden. EU-Kommissar Brunner hat auf die sinkenden Flüchtlingszahlen verwiesen und fordert ein Ende der Kontrollen. Innenminister Dobrindt sieht das anders. Zunächst müssen seiner Ansicht nach bestimmte Voraussetzungen erfüllt sein.
2: Eine Bedingung sei ein wirksamer Schutz der EU-Außengrenzen. Man beobachte genau, wie sich die im Juni in Kraft getretene EU-Asylreform diesbezüglich auswirke. Außerdem sei die Integration der hier lebenden Zuwanderer nach wie vor eine Herausforderung. Diese Aufgabe sei noch nicht erledigt, sagte Dobrindt. Eigentlich sind Kontrollen an den EU-Binnengrenzen nur in Ausnahmefällen und vorübergehend erlaubt. Katrin Aue, Berlin.
1: Mitten im russischen Angriffskrieg bildet der ukrainische Präsident Selenskyj seine Regierung um. Im Zuge dessen verliert auch Verteidigungsminister Fedorow seinen Posten. Der 35-Jährige gilt als innovativer Reformer und Hoffnungsträger. Die Bevölkerung reagiert entsetzt, wie Rebecca Barth berichtet.
3: Die Nachricht ist für viele Menschen in der Ukraine ein Schock und wird von Beobachtern als großer politischer Fehler des ukrainischen Präsidenten Selenskyj gesehen. Die Entlassung sei ein schwerer Schaden für die Verteidigungsfähigkeit des Landes, gab der stellvertretende Kommandeur der ukrainischen Luftstreitkräfte an und reichte ebenfalls seinen Rücktritt ein. Am Morgen versammelten sich Tausende vor dem Präsidialamt in der Hauptstadt Kiew, um gegen die Absetzung zu protestieren.
1: Nach dem SEK-Einsatz gestern Abend in Wolfratshausen sind die Hintergründe zu dem Schuss bekannt geworden, der zu dem Einsatz geführt hat. Bei dem festgenommenen Verdächtigen hat die Polizei eine Schreckschusspistole gefunden. Mit dem Schuss wollte der Mann offenbar Jugendliche vertreiben, die sich auf dem Dach eines Supermarktes aufhielten. Das Spezialeinsatzkommando war gestern Abend ausgerückt, weil Anwohner einen Schuss gehört hatten. Die Polizei war zunächst davon ausgegangen, dass es sich um eine scharfe Waffe handelt. Die wegen Volksverhetzung verurteilte Rechtsextremistin Marla Svenja Liebig, die als Mann geboren wurde und ihren Geschlechtseintrag geändert hat, muss ihre Haftstrafe in einem Männergefängnis verbüßen. Das hat das Frauengefängnis Chemnitz so entschieden. Zur Begründung hieß es, man wolle eine Gefährdung von weiblichen Gefangenen verhindern. Liebig wurde vor 3 Jahren verurteilt, floh nach Tschechien und wurde jetzt nach Deutschland zurückgebracht. Liebig selbst argumentiert, sie habe Angst, in einem Männergefängnis ums Leben zu kommen. Junge Männer ziehen für das Studium seltener zu Hause aus als Frauen.

0: 32 Grad. In der Nacht Tiefstwerte um 18 Grad. Morgen erst freundlich, später zum Teil kräftige Schauer oder Gewitter mit Unwettergefahr bei 19 bis 30 Grad. Samstag und Sonntag einzelne Schauer oder Gewitter. Es ist gleich 11.04 Uhr. Die Verkehrsübersicht. A7 Ulm Richtung Würzburg, zwischen Ellwangen und Dinkelsbühl-Fichtenau 7 Kilometer Stau wegen Bauarbeiten. A7 Fulda Richtung Würzburg, zwischen Fuldaer Dreieck und Bad Brückenau Wildflecken 9 Kilometer Stau und stockender Verkehr an einer Baustelle. Und A8 Salzburg Richtung München, die Einfahrt Rosenheim ist wegen Bauarbeiten bis etwa 11 Uhr gesperrt. Soweit die Verkehrsübersicht.
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2: Und die Ehre hat weiterhin Tom Viehweg aus dem Studio Nürnberg. Mit Habe die Ehre sind wir heute zu Gast in Oberfranken in Goldkronach auf den Spuren, die hier der Universalgelehrte und Bergbaufachmann Alexander von Humboldt hinterlassen hat. Gemeinsam mit zwei Humboldt-Fachleuten, Hartmut Koschig zum einen, Vorsitzender des Alexander von Humboldt Kulturforums Franken, ein stolzer Oberfranke, geboren in Forchheim, dem Eingangstor zur fränkischen Schweiz. In seinem Berufsleben war Hartmut Koschig schon vieles, Bundestagsabgeordneter des Wahlkreises Bayreuth-Forchheim zum Beispiel, ein politischer Mensch, parlamentarischer Staatssekretär im Finanzministerium und Geschäftsführer der CSU-Landesgruppe im Deutschen Bundestag und später dann 2014 bis 2017 Beauftragter der Bundesregierung für Aussiedlerfragen und nationale Minderheiten. Und David Zinke, ebenfalls im Vorstand des Humboldt-Kulturforums Franken und Bergwerksführer. Sein beruflicher Weg führte ihn zunächst vom Industriekaufmann über den Erzieher zum Sozialpädagogen. Das lebenslange Lernen, das auch Alexander von Humboldt ausgezeichnet hat, begleitet ihn bis heute, ebenso wie seine Leidenschaft für Regionalgeschichte und Natur. Gemeinsam bieten die beiden Besuchern unter anderem Wanderungen auf dem Humboldtweg, Erlebnistage für Kinder am Goldberg und haben auch Handreichungen für Kindertagesstätten konzipiert, die den ganz kleinen Naturwissenschaften und den Alexander von Humboldt spielerisch näher bringen sollen. Ich freue mich auf einen spannenden zweiten Teil unseres Ratsches aus Goldkronach mit Hartmut Koschig und David Zinke.

0: zweite Stunde habe die Ehre auf BR Heimat und wir sind immer noch in Goldkronach am Fuße des Fichtelgebirges im Landkreis Bayreuth. Und es geht um das Wirken von Alexander von Humboldt hier in diesem Ort von 1792 bis 95. Und es gibt auch Anlass, ein geschichtsträchtiges Schloss Goldkronach als Standort beispielsweise zu weitergehenden Informationen über Humboldt selbst und auch seine wissenschaftlichen Erkenntnisse im Bergbau kennenzulernen und darüber zu lernen. Wir stehen jetzt hier vor dem Schloss Goldkronach mit Hartmut Koschig, dem ersten Vorsitzenden des Humboldt-Kulturforums Franken. Aber hier, Herr Koschig, obwohl eine schöne Büste davor steht mit seinem Namen, hat Humboldt nicht gewohnt.
1: Nein, hier hat Humboldt nicht gewohnt, weil dieses Schloss war ein Amtssitzschloss. Das heißt, die jeweiligen Landesherren, die Burggrafen von Nürnberg oder die Markgrafen von Bayreuth hatten hier ihren Verwalter. Und Humboldt kam ja zur preußischen Zeit hierher. Humboldt hat in diesem Ort gewohnt, im alten Forsterhaus, das heute das Goldbergbaumuseum beherbergt. Er hat in Goldmühl gewohnt, in dem sehr schönen Gebäude dort mitten im Ort. Aber mein Wunsch und der unseres Kulturforums war es, dass wir in diesem Ort eine Büste von Alexander von Humboldt aufstellen, die den jungen Humboldt zeigt. In dem Alter, in dem er hier war und mein ehemaliger Lehrer, Kunsterzieher und Künstler hier in Franken, Hans Dressel aus Forchheim, leider schon verstorben, hat zum 240. Geburtstag Alexander von Humboldts diese Humboldt-Büste geschaffen im Jahr 2009. Und es ist die einzige Büste, die einen jungen Humboldt in dem Alter zeigt, in dem er hier in Franken gewesen ist.
0: Um diese Büste zu sehen, muss man sie persönlich besuchen.
1: Wir haben immer wieder für Veranstaltungen das Schloss geöffnet. Da wir ja jetzt das Alexander von Humboldt Kulturforum Franken sind und quasi auf ganz Franken beziehen, haben wir jetzt auch unseren Sitz in Bayreuth, dort wo ja auch Humboldt seinen offiziellen Sitz gehabt hat. Aber es gibt hier Führungen, um die fränkische Linie anzugucken, die man im Keller des Schlosses, auch in anderen Kellern in Goldkronach wunderbar sehen kann. Also diese Störungslinie, diese Bruchlinie. Und es kommen immer wieder Leute, wenn wir öffentliche Veranstaltungen haben, her, um diese Büste in Augenschein zu nehmen, sich davor fotografieren zu lassen. Und das tun immer besonders gerne die Alexander von Humboldt-Stipendiaten der Alexander von Humboldt-Stiftung. Das sind junge Wissenschaftler aus der ganzen Welt, die einmal im Jahr in mehreren Gruppen hier auch nach Goldkronach kommen und die dann auch in dem Bergwerk wandern, ins Bergwerk einfahren, das wir gerade besucht haben, und die dann immer ganz stolz sind, sich mit Alexander von Humboldt fotografieren zu lassen.
0: Was wir aber nicht verschweigen können und wollen, ist, dass Sie persönlich dieses Schloss bewohnen. Nicht nur bewohnen, sondern Sie haben das Schloss wiederhergestellt. In welchem Zustand haben Sie es vorgefunden und wie sind Sie überhaupt Schlossherr geworden?
1: Also ich kannte den Vorbesitzer, die Familie Sidorenko. Das war jemand, der im oberfränkischen Fasching ganz aktiv war, oberfränkischer Faschingspräsident. Also als wir uns entschlossen haben, das Schloss zu erwerben, es zu sanieren, hier zu leben mit unseren drei Kindern, haben wir eigentlich gar nicht an den starken Sanierungsaufwand geglaubt. Aber dann hat sich halt doch bei näheren Betrachten sehr deutlich, das Schloss muss general saniert werden. Sonst hätte es wahrscheinlich die nächsten 20, 30 Jahre nicht überstanden. Die Innenwände haben sich von den Außenwänden gelöst. Die Statik war total bedroht. Und es musste wahnsinnig viel Aufwand betrieben werden, um das Schloss statisch als Gebäude zu erhalten.
0: Was man vielleicht sehen kann ja auch heute noch, es ist nicht ein klassisches Schloss mit Seitenflügeln und Ähnliches, was man sich vielleicht unter Schloss vorstellt. Es ist ja mehr so ein, als Laie würde ich sagen, mehr so ein Schlossturm.
1: Also es ist ein Amtsgebäude, es ist ein Verwaltungsgebäude. Das Schloss hatte mal vier Türme, aber die sind eben im Laufe der Zeit abgetragen worden. Und es ist ein Verwaltungsgebäude, das allerdings auch schon fast seit der Gründung Goldkronachs bestanden hat. Also wir reden von Mitte des 14. Jahrhunderts. Auch das haben die Untersuchungen ergeben, dass das Schloss wesentlich älter und damit kulturhistorisch bedeutsamer ist als am Anfang angenommen. Aber es ist halt doch eher ein nüchternes, schlankes, zwar imposantes von seiner Höhe, aber jetzt nicht pittoreskes Verwaltungsgebäude.
0: Aber trotzdem umgeben von einem wildromantischen Schlossgarten.
1: Ja, den mussten wir auch erst wieder neu anlegen. Also zum Beispiel diese Barockelemente vor der Büste, die waren völlig eingegraben. Immer wenn man hier etwas aufgegraben hat, hat man neue Dinge entdeckt und eben dann wieder neue Herausforderungen. Aber es war an sich in äußerlich keinen schlechten Zustand. Den wirklichen Zustand hat man erst gesehen, als man alles aufgemacht und sich dem Innenleben gewidmet hat.
0: Umgeben auch von einer stattlichen Mauer aus Bruchsteinen, würde ich jetzt mal sagen. Und davor auch ein großer Garten unterhalb des Schlosses, wo aktuell Rosen blühen, möglicherweise auch Humboldt-Rosen.
1: Auch Humboldt-Rosen. Hier die Rosen vor der Büste, das sind die Humboldt-Rosen. Es gibt ja in Deutschland einen großen Rosenzüchter in Schleswig-Holstein, der schon mal in den 60er Jahren eine Humboldt-Rose gezüchtet hat. Und das hat uns als Humboldt-Kulturforum veranlasst, zum 250. Geburtstag die Anregung zu geben, wieder eine Humboldt-Rose zu züchten. Und das war aber in einer Zeit, wo dieser Rosenzüchter gesagt hat, nee, Rosen nach Menschen zu benennen, das machen wir nicht mehr. Wir haben jetzt einen Trend, Rosen eher literarische Namen zu geben. Aber wir überlegen nochmal. Und dann meldete sich dieser Rosenzüchter wieder und sagte, also bei Humboldt sind wir bereit, nochmal eine Rose nach ihm zu benennen. Aber es wird keine Duftrose sein, es wird eine Naturrose sein, die wir natürlich auch züchterisch so entwickelt haben, dass sie vor allem als Rose für das öffentliche Grün geeignet ist. Es ist eine offenblütige Rose, insektenfreundlich. Das heißt, die Insekten, vor allem auch Bienen, finden die Nahrung, die sie brauchen, sehr leicht bei dieser Rose. Und sie ist nicht so anspruchsvoll, sie muss nicht gedüngt werden, sie kommt mit weniger Wasser aus. Sie putzt sich, das ist so der Fachbegriff von alleine. Das heißt, wenn sie geblüht hat, lösen sich irgendwann die Blütenstände von alleine. Und es ist vor allem eine Rose für das öffentliche, für den öffentlichen Raum. Also das heißt, sie entwickelt sich wunderbar, auch in Parks. Und es ist eine Rose nach dem Geschmack Humboldts. Und die heutige Bundestagspräsidentin und damals auch für das Gärtnereiwesen zuständige Landwirtschaftsministerin Julia Glöckner hat sie im Jahr vor dem 250. Geburtstag Alexander von Humboldts persönlich hier in Goldkronach getauft.
0: Daraus lese ich oder höre ich, dass eine Rose dieser Art natürlich viel mehr ist als nur ein Werbeartikel für das Thema Humboldt. Aber trotzdem, Merchandising ist wichtig heutzutage. Was haben Sie sich denn sonst noch für Artikel ausgedacht oder Kulturgüter ausgedacht, die man vielleicht auch konsumieren kann, die mit dem Namen Humboldt verbunden sind?
1: Also einer der Goldkronacher Bäcker hat ein Humboldt-Labla, also kleines ein Brötchen, kreiert. Auch ganz im Sinne Humboldts, mit dem Naturgetreide Emmer gebacken. Goldkronach hat zwei Destillerien, zwei Brennereien. Eine Brennerei hat einen Humboldt-Likör kreiert, die zweite einen Humboldt-Geist. Eine Metzgerei in Bayreuth hat mal ein Humboldt-Seufzerler zum Humboldts 250. Geburtstag kreiert. Und es gab sogar einen Humboldt-Trunk, ein Spezialbier, dunkles Export, ganz seltenes Bier. Also das heißt, auch Unternehmer hier in der Region versuchen mit dem Namen Humboldt interessante Produkte anzubieten. Aber die Rose gibt's, das Labla gibt's und den Likör und den Geist gibt's.
0: Und demnächst auch Reisen unter dem Label Humboldt, dass man vielleicht ganze Pakete schnüren kann, wie man diese Region auch touristisch erleben kann?
1: Also der Tourismusverband Franken hat zu seinem 250. Geburtstag von Alexander von Humboldt solche Humboldt-Pakete angeboten. Also das heißt, Humboldt als Reiseziel war schon mal ein Thema, das ist dann wieder etwas eingeschlafen. Und die Humboldt-Stipendiaten der Alexander-von-Humboldt-Stiftung, die jedes Jahr zu uns kommen, die sagen uns eigentlich immer, ganz toll, dass man hier auf den Spuren Alexander von Humboldts wandern kann. Man muss mal überlegen, Humboldt ist der bekannteste Deutsche in Lateinamerika, mehr wie Goethe und Schiller. Es gibt weltweit 50.000 Alexander von Humboldt-Stipendiaten und Humboldt auch als touristische Marke. Wir sind die Region, in dem Humboldt auf sein richtiges, großes Leben vorbereitet wurde. Das ist noch unterbelichtet und das kann man ausbauen.

0: Hartmut Koschig ist heute unser Gast bei Habe die Ehre. Wie ich schon in der ersten Stunde gesagt habe, sind wir eher zu Gast bei ihm heute in Goldkronach in Oberfranken und auch im Schloss Goldkronach. Wir sind jetzt hineingegangen in dieses Gebäude. Und Hartmut Koschig, wir haben draußen Barockelemente gesehen. Andere erwarten vielleicht Ritterrüstungen und eine große Festtafel. Wie sieht's bei Ihnen hier aus, wenn man reinkommt zu Ihnen? Zumindest auch erstmal ein gemütlicher Tisch und Sitzgelegenheiten.
1: Also hier in der Eingangshalle führen wir Veranstaltungen durch, Lesungen, Konzerte, haben auch schon kleine Tagungen durchgeführt. Hier haben auch schon Trauungen stattgefunden, wo dann die Goldkronacher Bürgermeister, die ja auch Standesbeamte sind, junge Paare ins Glück geführt haben.
0: Also auch ein Hochzeitsschloss.
1: Es ist auch ein Hochzeitsschloss. Das ist dann mit Corona alles etwas abgebrochen. Und wir haben versucht, natürlich auch mit dem Denkmalschutz den Charakter des Innenlebens des Schlosses zu wahren, es aber trotzdem bewohnbar zu machen. Wir haben hier mit unseren drei Kindern, mit der Mutter meiner Frau, der Tante meiner Frau, als Familie gelebt. Auch unsere Hündin Nora, als sie noch lebte, hat sich sehr wohl gefühlt. Und diese Räume hier unten waren immer schon vorgesehen für öffentliche Veranstaltungen. Wir gehen gerade am Keller vorbei. Dort finden Sie wunderbar in einem Gewölbekeller die fränkische Linie dargestellt. Also dieses geologische Phänomen kann man hier wunderbar besichtigen.
0: Man sieht ein paar steile Stufen und dann durchaus noch einen umbauten Bereich, aber da unten kommt schon wieder unbehauenes Gestein zum Vorschein.
1: Da kommt unbehauenes Gestein, wo man eben auch diesen Aufbruch der fränkischen Linie sehr schön sieht. Der Geopark Bayern-Böhmen führt hier immer in Goldkronach Führungen durch, um die fränkische Linie darzustellen. Und dann kommt man auch immer gerne in den Schlosskeller. Also von daher, das sind immer Räume gewesen, die auch bis heute der öffentlichen Nutzung dienen. Zum Beispiel findet hier jedes Jahr im Juli, also jetzt in dieser Zeit, ein Volksliedersingen der Sudetendeutschen statt. Also immer auch öffentliche Veranstaltungen. Im ersten Stock befanden sich die beiden Apartments meiner Schwiegermutter und der Tante meiner Frau, wo die beiden Damen ihr Reich hatten und ihren Lebensabend verbringen konnten. Und im zweiten Stock ist dann der Bereich unserer Familie, wo wir mit unseren drei Kindern gelebt haben. Die Kinder kommen immer wieder gerne zurück. Wir haben inzwischen zwei Enkelkinder, die auch gerne hier zu Gast sind. Also von daher, es sind große Räume, es sind hohe Räume, aber so viel Platz ist aufgrund der baulichen Voraussetzungen in einem Schloss dieser Art auch wieder nicht.
0: Dann gehen wir mal die Treppe nach oben. Da geht's quasi jetzt zu dem bewohnten Bereich. Und wenn man das Ganze jetzt, hier steht auch ein großer Bullerofen beispielsweise, auch unter energetischen Gesichtspunkten sieht. Wie wohnt es sich denn in einem Baudenkmal?
1: Also ich sag mal, im Schloss muss man immer warm angezogen sein. Im Sommer ist es angenehm kühl, aber manchmal ist es draußen schon wärmer als hier im Schloss. Also das heißt, im T-Shirt verbringt man hier keinen Winter. Wir hatten, als wir dieses Haus übernommen haben, einen Gasanschluss vorgefunden. Deshalb haben wir uns damals für Gas entschieden. Würde man heute wahrscheinlich nicht mehr machen. Wir heizen aber mit Holz zu. Das heißt, wir haben einen Kamin und haben einige Feuerplätze, wo mit Holz geheizt wird. Und das ist das Schöne, dass man eben die normale Gasheizung in den Räumen, in denen man nicht sich aufhält, zurückdrehen kann. Und in den Räumen, in denen man wirklich dann im Winter lebt, heizt man immer mit Holz zu. Und natürlich sind wir auch schon mit Fachleuten im Gespräch, ob nicht auch moderne Heizsysteme hier ihre Anwendung finden können. Darüber machen wir uns Gedanken, wie man das Schloss dann in Zukunft vielleicht noch unabhängig von fossilen Brennstoffen energetischer nutzen kann.
0: Sie sind gebürtiger Franke, obwohl Ihre Eltern aus dem Osten Europas kommen, Vertriebene, Heimatvertriebene waren. Sie sind in Forchheim geboren, also eher im Westen Oberfrankens, also auf der anderen Seite der lieblichen fränkischen Schweiz. War es schon immer Ihr Traum auch, eher sich in Richtung Fichtelgebirge zu orientieren, was ja viele so gerade im Herbst und im Winter so als bisschen eine raue Gegend bezeichnen?
1: Also ich kannte das Fichtelgebirge von meiner Jugendzeit, weil der Kreis Jugendring Forchheim immer an dem berühmten Zeltlagerplatz am Fichtelsee Sommerfreizeiten durchgeführt hat. Und da war ich öfters am Fichtelsee zu Gast. Aber das war wirklich ein Zufall, dass es mich politisch von Forchheim, Bamberg nach Bayreuth verschlagen hat, aber erstens mal verbindet den Forchheim-Bamberger Raum und den Bayreuther-Wunsiedler Raum verbindet eben schon die fränkische Schweiz, und Bayreuth ist die oberfränkische Regierungshauptstadt, also insofern war das für mich kein unbekanntes Terrain. Und wir sind dann aber auch, nachdem ich das erste Mal 1994 in den Bundestag hier in Bayreuth gewählt worden bin, sind wir aber auch mit der Familie hergezogen und leben seit 1995 hier im Bayreuther Raum, zunächst in Bindlach bei Bayreuth und jetzt in Goldkronach.
0: Und in Goldkronach selbst, wie viele Einwohner hat Goldkronach?
1: Goldkronach hat so knapp 4000 Einwohner, ist aber ein schönes Städtchen mit einem wunderbaren Marktplatz, mit vielen Ortschaften, das wirklich einen hohen Grad an Versorgung bis heute bietet. Ärzte, Apotheke, Postversorgung, Metzger, Bäcker, Lebensmittelgeschäft, Einrichtungsgeschäft. Und das ist uns vor allem in der Corona-Krise bewusst geworden, dass man aus diesem Ort nicht raus braucht und alles in diesem Ort findet. Und das hat schon auch seinen Reiz in der heutigen Zeit.
0: Also Sie haben Goldkronach gefunden. Wie finden die Goldkronacher Sie, als Sie hierher kamen? Der Mann aus der großen Politik aus Berlin, der parlamentarischer Staatssekretär war, der mit der Bundeskanzlerin auf Du und Du verhandelt hat. Und jetzt kommt er hierher und renoviert hier so ein Schloss.
1: Also die Goldkronacher waren eigentlich froh, dass es für dieses Schloss eine gute Zukunft gibt. Dr. Nikolaus Sidorenko hat das Schloss erworben, weil in diesem Schloss befand sich eine Zahnarztpraxis und er war ja praktizierender Zahnarzt und er hat das Schloss eigentlich erworben, um hier diese Zahnarztpraxis weiter zu nutzen. Und dann nach seinem Tod war es lange unsicher, was wird aus dem Schloss. Und ich höre heute noch den damaligen Bürgermeister, Herrn Hoppert, als ich ihn angerufen habe und ihm gesagt habe, dass meine Frau und ich und unsere Familie das Schloss erworben hat und wir nach Goldkronach ziehen, dann war es ganz still am Telefon. Da habe ich gesagt, Herr Hoppert, sind Sie noch da? Und dann sagt er, haben Sie nicht den Stein von meinem Herzen fallen hören? Weil, Herr Koschik, Sie glauben gar nicht, welche Gerüchte da waren. Es kauft eine Sekte, es kauft irgendein russischer Oligarch, es wird irgendein zwielichtiges Gewerbe hier angesiedelt, und man war doch froh, dass jemand das Schloss übernimmt, der ja schon in der Region gelebt hat. Ich lebe ja seit 95 mit meiner Familie im Landkreis Bayreuth, und 2003 haben wir das Schloss erworben. Nach der Sanierung sind wir 2006 eingezogen. Und wir haben von Anfang an gesagt, und ich habe dann auch wirklich viele Freunde und Unterstützer geworden, wenn man ein solches Objekt erwirbt, das auch Möglichkeit für öffentliche Veranstaltungen bietet, dann wollen wir dem einen kulturellen Rahmen geben. Und so ist das Alexander von Humboldt Kulturforum, erst Schloss Goldkronach und jetzt in Franken, im Jahr 2008 gegründet worden.

0: Habe die Ehre, auf BR Heimat heute auf den Spuren von Alexander von Humboldt, der bis heute in der Wissenschaft und in der Geschichte einen Status hat, der ja unerreicht ist. In vielen Teilen der Erde hat der Sohn eines preußischen Offiziers Spuren hinterlassen, nicht nur hier bei uns in Bayern und in Franken, er war schließlich auch in Südamerika, genauso wie in Russland, in Mexiko, am Ural, am Orinoco und am Kaspischen Meer. Und allein dieser Status von Humboldt als Weltbürger, der auch Interesse hatte und neugierig war auf die Welt außerhalb des damaligen Deutschlands, hat etwas zu tun mit dem, was mein heutiger Gast Hartmut Koschig auch aktiv und mit viel Leidenschaft betreibt, nämlich das Interesse an deutschem Leben im Ausland. Was genau hat Sie dazu geführt, einer Stiftung vorzustehen, die sich um genau das kümmert?
1: Unsere Stiftung ist von einem Unternehmer gegründet worden, Dr. Kurt Linster, der vor allem auch in Lateinamerika als ein Ingenieur mit einem Ingenieurunternehmen für deutsche, aber auch andere Unternehmen große Baukonstruktionen ingenieurtechnisch konzipiert und begleitet hat. Und ihn hat immer gestört, wenn er in Lateinamerika zu Gast war und auf Nachfahren deutscher Einwanderer gestoßen ist, die tolle Schulen haben, Clubs, Sportvereine, Gesangvereine, dass die immer gesagt haben, also wir sind doch eine wichtige Brücke zu Deutschland, aber wir haben manchmal das Gefühl, dass in der Bundesrepublik Deutschland, dann im wiedervereinigten Deutschland, sich keiner mehr für uns interessiert. Und ich war damals schon auch im Deutschen Bundestag tätig für deutsche Minderheiten. Wir haben ja durch die politischen Veränderungen 1989-90 die Chance bekommen, in Partnerschaft mit unseren Nachbarn im Osten bis hin zur ehemaligen Sowjetunion uns um dort verbliebene Deutsche zu kümmern, deutsche Minderheiten. Und ich habe Dr. Kurt Linster damals gesagt, also wenn Sie so eine Stiftung gründen wollen, dann lassen Sie uns doch diese Stiftung nennen, Stiftung Verbundenheit mit den Deutschen im Ausland. Dann haben wir den Blick nach Osten, aber wir haben auch den Blick in die USA, Kanada, Lateinamerika. Und so wurde diese Stiftung ins Leben gerufen. Und wir sind heute im Auftrag der Bundesregierung in über 30 Ländern dieser Welt tätig. Natürlich in Mittel- und Osteuropa, in der ehemaligen Sowjetunion, aber auch in den USA, in Lateinamerika. Und überall dort stoßen Sie natürlich auch auf Alexander von Humboldt. Ich glaube, dass Alexander von Humboldt der bekannteste Deutsche in Nord- und Südamerika ist. Und es ist auch ein wunderbarer Türöffner, das merke ich gerade auch bei dieser Stiftungsarbeit. Also da gibt es interessante Synergieeffekte. Und Humboldt ist natürlich nicht nur als Naturwissenschaftler in diesen Ländern geschätzt und geachtet, sondern auch als Humanist. Also er war ein Gegner der Sklaverei. Er hat auf Kuba, in Lateinamerika, diese fürchterlichen Auswirkungen der Sklaverei gesehen, des Umgangs der spanischen Kolonialmacht mit der indigenen Kultur. Und er ist dann aus Lateinamerika kommend in den Vereinigten Staaten ein glühender Anwalt in den Vereinigten Staaten zur Abschaffung der Sklaverei geworden. Er hat mit dem amerikanischen Präsidenten Jefferson gestritten, der selber Sklavenhalter war und hat sich leidenschaftlich für die Abschaffung der Sklaverei eingesetzt. Also das heißt, Humboldt ist nicht nur der große Naturwissenschaftler, der Universalgelehrte, er ist auch der Humanist, der auf seiner Russlandreise sich gegenüber dem russischen Zaren für unterdrückte und ins damalige Russland deportierte polnische Intellektuelle eingesetzt hat. Polen war ja damals geteilt, war von der Landkarte verschwunden und Russland hat viele polnische Intellektuelle in die Verbannung geschickt. Alexander von Humboldt ist ihnen begegnet. Also dieses Menschliche an Alexander von Humboldt ist das, was in der ganzen Welt geschätzt wird. Und das sind natürlich auch die Themen unserer Stiftung, dass Menschen ihre Kultur, Sprache, Identität erhalten können und wenn sie deutscher Abstammung sind, in einem guten Miteinander mit der Mehrheitskultur, mit anderen Minderheiten ihre Sprache, Kultur und Identität pflegen können.
0: Und das hat auch nichts mit Deutschtümelei zu tun?
1: Das hat nichts mit Deutschtümelei zu tun, denn das ist ein ganz wichtiges Bekenntnis unserer Stiftung. Wir sagen, wir wissen, welchen Missbrauch das nationalsozialistische Deutschland mit Deutschen im Ausland, mit deutschen Minderheiten getrieben hat, wie man sie missbraucht hat für eine expansionistische, rassistische Vernichtungspolitik. Und deshalb ist für uns eines der größten Geschenke, die wir als Stiftung erfahren durften, gerade in dieser Zeit, dass Menschen deutscher Abstammung, deutscher Sprache, deutscher Kultur im heutigen Israel, die sogenannten Yekes, die sich lebendige Beziehungen, kulturelle Beziehungen, sprachliche Beziehungen, demokratische Beziehungen nach Deutschland wünschen, jetzt in Israel unsere Partner sind, dass wir von der Bundesregierung unterstützt werden mit der Organisation der Yekes in Israel über Brücken der jungen Generation, der Nachfahren von jüdischen Menschen, die Deutschland, soweit es noch ging, verlassen konnten oder als Überlebende des Holocaust dann nach der Gründung des Staates Israel dorthin gegangen sind. Und mit denen arbeiten wir wunderbar zusammen, genauso mit Nachfahren Deutscher in den USA, in Südafrika, aber vor allem auch in Lateinamerika.
0: Das Lateinamerika-Projekt haben Sie schon erwähnt. Sie leisten auch humanitäre Hilfe. Sie helfen auch den Menschen in der Ukraine beispielsweise. Sie fahren aber auch kulturelle Projekte als Stiftung. Und da erfährt man auch, vielleicht für Bayern und Franken auch interessant, dass gerade Oberfranken und die Region Transkarpatien, die für uns ja gefühlt ganz weit weg, aber nicht zu verwechseln mit Transsilvanien, verbunden sind, historisch wie kulturell, durch die sogenannten Schönborn-Franken.
1: Ja, das ist ein ganz interessantes Kapitel, auf das ich das erste Mal in den Anfang der 90er Jahre gestoßen bin, als das katholische Landvolk in der Erzdiözese Bamberg dorthin humanitäre Hilfslieferungen nach der Unabhängigkeit der Ukraine gemacht hat und gesagt hat, das sind unsere Vorfahren, die aus fränkischen Dörfern von einer Linie Herzogenaurach über Bamberg bis in Bad Kissingen vor allem in der Zeit der Fürstbischöfe Schönborn, als diese dem Kaiser geholfen haben, sowohl die Türken abzuwehren, als auch einen Ungarnaufstand niederzuschlagen. Und dann haben die Schönborns die Region Transkarpatien, das damalige Oberungarn, rund um die Stadt Munkacs quasi als Dank für die Unterstützung des Kaisers bekommen. Und sie haben bei Handwerkern, bei Bauern, bei Winzern geworben, dorthin zu gehen, sich eine neue Zukunft aufzubauen. Das ist vor circa 300 Jahren geschehen. Und diese Schönborn-Franken leben heute mit wenigen Nachfahren dort, aber sie hatten bis zum Ende des Zweiten Weltkrieges ein blühendes Gemeinwesen aufgebaut. Und man erinnert sich heute dort sehr gern ihrer, also der Name Schönborn und die Schönborn-Franken haben in Transkarpatien, das ist der westlichste Bezirk der Ukraine bis heute, einen guten Klang und ein gutes Renommee. Und das setzte dann unsere humanitäre Hilfe an und heute machen wir dort auch mit Unterstützung der Bundesregierung tolle Kulturprojekte. Und wir freuen uns sehr, dass eine Nachfahrin der Schönborn-Franken dort zweite Bürgermeisterin in Munkacs ist und jetzt eine Städtepartnerschaft zwischen Bamberg und Munkaceve in Transkarpatien in der Ukraine zustande gebracht hat.
0: Mit dieser Stiftung Verbundenheit, mit dem Humboldt-Kulturforum in Franken, Hartmut Koschig, Sie sind jetzt aktuell 67 Jahre alt, Sie sind preisgekrönt für viele Bereiche Ihres Engagements, vom Verdienstkreuz am Bande des Verdienstordens der Bundesrepublik Deutschland bis hin zum Bayerischen Verdienstorden. Sie müssen niemandem mehr was beweisen in Ihrem Leben. Was möchten Sie noch lernen?
1: Also von Humboldt und von Gesellschaften in der ganzen Welt, in denen es auch Deutsche gibt, kann man immer viel Neues lernen. Und ich möchte auch ein Stück zurückgeben. Ich durfte 27 Jahre im Deutschen Bundestag wirken, fast 20 Jahre hier in der Kommunalpolitik. Und jetzt möchte ich mal etwas zurückgeben, indem ich mich für das Humboldtsche Erbe in Franken, in Bayern engagiere und unsere Region und Deutschland mit fast 60 Millionen Deutschen in Mittel- und Osteuropa, in der ehemaligen Sowjetunion, in Nord- und Südamerika, in Afrika und in Israel wieder stärker mit Deutschland vernetze.

0: BR Heimat, habe die Ehre, unser Ratsch am Vormittag neigt sich dem Ende zu. Zu Gast waren wir heute beim Humboldt-Kulturforum Franken in Goldkronach bei Hartmut Koschig, dem ersten Vorsitzenden, und dem Stiftungsratsvorsitzenden auch der Stiftung Verbundenheit mit den Deutschen im Ausland. Wir haben vielleicht zwei Veranstaltungen, auf die wir noch hinweisen können, wo es sich vielleicht auch lohnt, für Menschen außerhalb von Oberfranken mal Goldkronach und das Fichtelgebirge kennenzulernen, Hartmut Koschig.
1: Ja, am 15. August bieten wir unseren jährlichen Kindererlebnistag am Goldberg rund um Alexander von Humboldt. Und David Zinke und Andi Diesner, ich und weitere Helfer wollen da vor allem Kindern Alexander von Humboldt etwas näher bringen, indem wir ins Bergwerk gehen, indem wir etwas zur Fledermauskultur am Goldberg sagen, indem wir Gold waschen. Es gibt natürlich auch das leckere Humboldt-Labla vom Straßenbeck in Goldkronach. Und am 29. August ist Dorothee von Humboldt zu Gast. Sie ist eine Ur-Ur-Urenkelin von Wilhelm von Humboldt und damit auch Ur-Ur-Ur-Urnichte von Alexander von Humboldt. Sie wirkt in unserem Vorstand mit. Sie liebt die fränkische Region, weil sie sich doch vorstellen kann, wenn sie hier ist, wie wohl sich Alexander von Humboldt hier gefühlt hat. Und sie wird am 29. August in einem Kulturgespräch etwas über die Familie Humboldt und Alexander von Humboldt erzählen.
0: Hartmut Koschig, vielen herzlichen Dank, dass wir heute bei Ihnen sein durften. Sonst sagen wir ja immer vielen Dank fürs hier gewesen sein. In dem Fall waren wir hier. Danke für die Gastfreundschaft in Goldkronach, im Schloss Goldkronach und die vielen neuen Erkenntnisse zum Thema Alexander von Humboldt und auch Ihre Arbeit in der Völkerverständigung.
1: Ja, alles Gute und ich freue mich, dass BR Heimat heute mit Ihnen, lieber Herr Viehweg, zu Gast war. Es hat mir viel Spaß gemacht und es ist immer schön, wenn man in solchen Gesprächen auch ein wenig Selbstreflexion betreiben kann.

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1: Um 12 Uhr mit Gudrun Skupin. Jedes Jahr verliert der Staat mehrere Milliarden Euro durch Steuerbetrug. Der Bund will nun härter dagegen vorgehen. In Kürze stellen Finanzminister Klingbeil und Justizministerin Hubich, beide von der SPD, die geplanten Maßnahmen vor.
2: Im Haushaltsentwurf für das kommende Jahr heißt es, dass Bund und Länder stärker zusammenarbeiten sollen bei der Nutzung von Daten. Auch soll stärker auf IT gesetzt werden. Die Finanzverwaltung soll effizienter und effektiver werden. Künftig soll außerdem die Selbstanzeige nicht mehr automatisch dazu führen, dass die Person straffrei bleibt. Anfang des Monats betonte Klingbeil, es gehe auch um Gerechtigkeit. Wer die Allgemeinheit betrüge und sich auf Kosten von allen anderen bereichere, müsse die volle Härte des Rechtsstaates spüren. Aus Berlin, Lissig Hauffmann.
1: Gestern erst haben sich Deutschland und Österreich für weitere Kontrollen an der gemeinsamen Grenze ausgesprochen. Heute kommt prompt die Rüge aus Brüssel. EU-Migrationskommissar Brunner findet es an der Zeit, dass die innereuropäischen Grenzkontrollen wieder abgeschafft werden. Die Außengrenzen würden inzwischen besser geschützt. Die Zahl der illegalen Grenzübertritte sei dramatisch zurückgegangen, so seine Begründung. Kurz vor den Sommerferien gibt es auch Kritik, weil Urlauber länger im Stau stehen würden. Darauf wies der frühere Präsident des Europäischen Parlaments, Martin Schulz, hin. Wohnraum ist knapp, das bestätigt auch die neueste Statistik. Im vergangenen Jahr wurden laut Statistischem Bundesamt knapp 200.000 Wohnungen neu gebaut. Das waren nur 0,4% mehr als im Jahr zuvor. Die Bundesregierung hatte sich mit ihrem Bauturbo zum Ziel gesetzt, gut doppelt so viel neue Wohnungen pro Jahr zu schaffen. Insgesamt gibt es in Deutschland rund 44 Millionen Wohnungen. Pro Kopf gerechnet stehen jedem im Schnitt fast 50 Quadratmeter zur Verfügung. Der US-Fahrdienstleister Uber übernimmt den deutschen Essenslieferdienst Delivery Hero. Das hat das Unternehmen heute Morgen bestätigt. Uber zahlt eine Milliardensumme, wie Sören Hinze berichtet.
3: Uber bietet 41,50 Euro pro Aktie. Das ist ungefähr 5% über dem aktuellen Börsenkurs von Delivery Hero. Damit wird der Berliner Lieferdienst insgesamt mit knapp 13 Milliarden Euro bewertet. Die Übernahme hatte sich bereits abgezeichnet. Uber hielt zuletzt schon mindestens 25% der Anteile von Delivery Hero. Um die volle Kontrolle zu übernehmen, kauft Uber nun weitere Papiere. Mit der Übernahme würde weltweit eine der größten Mobilitäts- und Lieferplattformen entstehen.
1: 13,7 Millionen Fernsehzuschauer haben gestern Abend im ersten das Halbfinale Argentinien gegen England gesehen. Spannend war es vor allem in der zweiten Halbzeit. Kurz vor Schluss gab es 2 Treffer von den Südamerikanern, 2:1 der Endstand. Das große Finale dieser WM heißt also Argentinien gegen Spanien. Anpfiff ist am Sonntag um 21 Uhr. Das Wetter in Bayern. Am Nachmittag teils sonnig, teils wolkig, nur vereinzelt Gewitter. Höchstwerte 27 bis 32 Grad. In der Nacht zunächst noch einzelne Schauer oder Gewitter, später trocken bei

0: zwischen Holzkirchen und Irschenberg stockender Verkehr und A9 München Richtung Nürnberg zwischen Pfaffenhofen und Langenbruck stockender Verkehr. Soweit dieser Service.
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2: Grüß Gott und herzlich willkommen zu unserem Mittagsmagazin mit den tagesaktuellen Themen aus ganz Bayern. Ich bin der Andreas Esner und ich freue mich, dass wir Sie durch die Mittagszeit begleiten dürfen.

Heimat aktuell am Donnerstagmittag. Ich freue mich, dass Sie mit dabei sind. Das sind einige unserer Themen. Wie lange soll ein bayerischer Ministerpräsident im Amt bleiben? Wenn es nach der ÖDP geht, dann höchstens für 2 Perioden, also 10 Jahre. Die Partei will das jetzt mit einem Volksbegehren durchsetzen. Wir hören, ob und wie so ein Volksbegehren möglich ist. Außerdem, der Juni war sehr heiß, aber nicht nur die Spitzentemperaturen waren auffällig, es hat auch besonders viele heiße Tage gegeben. In ein paar Minuten hören wir, warum Meteorologen den Juni als Rekordmonat bezeichnen. Außerdem, auch jetzt ist wieder sehr heiß und damit heizt sich der Main immer mehr auf. Die Regierung von Unterfranken hat deshalb den Alarmplan Main ausgerufen. Das schauen wir uns ebenfalls an. Und wir sind in dieser Stunde am Königssee. Dort wurde vor genau 5 Jahren durch eine Gerölllawine die weltberühmte Bob- und Rodelbahn zerstört. Jetzt ist sie wieder aufgebaut. Im Herbst ist die Eröffnung und wir erfahren, wie die Bahn vor künftigen Gerölllawinen geschützt wird.

0: Es ist Sommer in Bayern, die Sonne scheint und es ist heiß. Spitzenreiter im Moment sind Leidersbach in Unterfranken mit 29 Grad, Diebach in Mittelfranken ebenfalls mit 29 Grad und Steingaden in Oberbayern ebenfalls mit 29 Grad. Ja, es ist Sommer, es ist heiß, das ist schön und das ist auch ganz normal. Und trotzdem, es wird seit einigen Jahren tatsächlich heißer bei uns in Bayern und das ist ganz klar messbar. Seit 1881 wird in Deutschland flächendeckend und systematisch das Wetter aufgezeichnet und beim Vergleich aller Messdaten haben die Meteorologen festgestellt, dass der Juni heuer viele Rekorde gebrochen hat. Es war der heißeste Juni in Deutschland, der jemals gemessen wurde.
1: Laut den Daten des Deutschen Wetterdienstes gab es in Bayern diesen Juni im Schnitt rund 10 heiße Tage. Also Tage mit einer Höchsttemperatur von mindestens 30 Grad. Analysiert man die Stationen, die seit vielen Jahren Daten festhalten, zeigt sich, für die meisten war es die längste Hitzeperiode im Juni seit Beginn der Aufzeichnungen. Auch die Temperaturen waren außergewöhnlich. Mit 40,8 Grad wurde an der DWD-Station in Kitzingen ein neuer Hitzerekord für Bayern gemessen. Besonders bedenklich ist die Anzahl der sogenannten Tropennächte. In diesen Nächten fällt die Temperatur nicht unter 20 Grad. Normalerweise gibt es im bayernweiten Durchschnitt eine Tropennacht pro Jahr. 2026 wurde diese Marke nun an zahlreichen Orten bereits im Juni erreicht. In Würzburg und der kleinen Gemeinde Sandberg in Unterfranken gab es 8 Tropennächte am Stück. Laut Experten kann das schwere Folgen für die Gesundheit haben, vor allem für Ältere und Menschen mit Vorerkrankungen. Das Herz-Kreislauf-System muss unter diesen Bedingungen dauerhaft härter arbeiten. Der ständige Flüssigkeitsverlust durch Schwitzen belastet die Nieren.
0: Der heißeste Juni seit Beginn der Wetteraufzeichnungen, das war ein Beitrag von Claudia Kohler. In den Weltmeeren wurden ebenfalls die höchsten Wassertemperaturen für Juni gemessen und auch die Gewässer in Bayern heizen sich auf. In Unterfranken tritt jetzt deshalb der Alarmplan Main in Kraft, um ein Fischsterben zu verhindern. Was das genau bedeutet, erfahren wir in ein paar Minuten.

0: Der Main ist die Lebensader von Mainfranken, so heißt es jedenfalls oft. Das Leben im Main ist aber immer mehr bedroht, vor allem in einem heißen Sommer wie in diesem. Wenig Wasser und dazu hohe Temperaturen, da heizt sich der Fluss schneller auf und der Sauerstoff wird knapp. Für Fische wird es lebensgefährlich. Die Regierung von Unterfranken hat deshalb den Alarmplan Main ausgerufen. Was das bedeutet, weiß unser Kollege Lukas Hart. Er war mit zwei Fischereiexperten auf und im Main unterwegs.
1: Willi Stein steht am Steuer seines Motorboots. Mit tiefschwarzen Brillengläsern auf der Nase steuert er auf dem Main der Sonne entgegen, vorbei an den Ufern von Schweinfurt. Der Präsident des Fischereiverbands Unterfranken ist hier heute auf Kontrollfahrt. Schauen, wie es dem Sorgenkind Main geht und seinen Fischen. Denn denen machen die heißen Tage zu schaffen.
2: Also heuer war es extremer. Normalerweise sagt man so, ab der Hälfte vom Wassertiefe wird das Wasser kalt unten. Das war bis unten gleich durchgewärmt. Es war wie ein Bademantel.
1: In der vergangenen Hitzeperiode hat die Regierung von Unterfranken immer wieder den dreistufigen Alarmplan Main ausgelöst. Auf Vorwarnung und Warnung folgt der Alarm. Der tritt in Kraft, wenn das Wasser sehr warm wird, über 26 Grad, zu wenig Sauerstoff enthält oder zu langsam abfließt. Denn auch ein Fluss kann kippen.
2: Das Schlimmste, was uns hier passieren kann, ist ein Fischsterben. Und dann liegen aber tonnenweise die Fische im Main. Dann nützt kein Kescher mehr zum Rausfischen, gar nichts. Dann ist flachartig die ganze Biodiversität kaputt. Und es braucht Jahre, bis sich das wieder aufbaut.
1: Mein Abwärts bei Karlstadt. Mit wasserdichter Hose steht Michael Kolaser bis zur Hüfte im Fluss. Er ist Fischereifachberater des Bezirks Unterfranken. Vor ihm Messsonden für Sauerstoff, pH-Wert und Temperatur. An den heißesten Tagen Ende Juni hat Kolaser im Main bis zu 30 Grad Wassertemperatur gemessen. Durch die kühlen Nächte zuletzt misst er hier noch knapp 25 Grad. Für die Fische grenzwertig.
3: Und wenn es dann immer noch wärmer wird, dann passiert tatsächlich, dass das Nervensystem anfängt eben auszufallen. Das bedeutet, zuerst fällt die Schwimmmuskulatur aus, dann die Atmung und zuletzt der Herzschlag. Und dann ist es vorbei.
1: Damit das den Fischen nicht passiert, soll die Schifffahrt ihre Fahrten bei Alarm auf ein Minimum beschränken, Baggerarbeiten im Main eingestellt werden. Auch die Industrie am Main, wie Autozulieferer oder Kraftwerke, sollen dann weniger warmes Wasser einleiten und weniger Wasser für ihre Produktion entnehmen. Eine Kontrolle gibt es aber nicht, denn
3: das Schwierige ist, dass der Alarmplan Main leider nicht rechtlich verbindlich ist. Und das wünscht man sich natürlich schon, dass wenn ich weiß, es ist Alarm, dass man dann zum Beispiel die Wasserentnahmen wirklich einstellt, auch wenn es vielleicht Einbußen oder so bedeutet, einfach ja, um der Ökologie hier was Gutes zu tun.
1: Ein paar Schritte uferabwärts fließt der Laudenbach in den Main.
3: Man sieht hier schon wieder einen ganzen Schwarm von kleinen Lauben rüberziehen, sehr gut.
1: Hier sprudelt und plätschert es noch, doch auch die Bäche, die in den Main fließen, haben immer weniger Wasser, trocknen teilweise aus. Dabei seien sie gerade jetzt wichtig, so Michael Kolaser. Auch hier macht er noch eine Messung.
3: Hier haben wir nämlich nur noch 18 Grad. Für die Fische bedeutet das natürlich, hier haben sie einen Rückzugsort. Wenn es ihnen im Main zu warm wird, dann haben sie einfach die Chance, hier in kühlere Bereiche auszuweichen, dort Sauerstoff zu tanken. Das ist praktisch dann wie so eine kleine Wohlfühloase.
1: Genau dort sollten dann auch Schwimmer und Bootsfahrer besonders Rücksicht nehmen. Schattige Ufer und kühle Bäche sind bei der Hitze nämlich gefragt. Nicht nur bei Menschen, auch bei Fischen.

0: Wie lange soll ein Ministerpräsident im Amt bleiben? Naja, eigentlich ist es eine ganz klare Sache, wie lange ein Ministerpräsident im Amt bleibt. Das entscheiden die Wählerinnen und Wähler. Und das ist ja das Gute an einer Demokratie. Jetzt aber will die ÖDP für das Amt des Ministerpräsidenten eine Begrenzung auf 10 Jahre erreichen, also auf 2 Perioden. Und dafür will die ÖDP ein Volksbegehren starten. Unsere Kollegin Nadine Bader mit den Einzelheiten.
1: Die Unterschriftenlisten für den Start eines Volksbegehrens sind laut ÖDP bereits gedruckt. Das Ziel, über einen Volksentscheid in der bayerischen Verfassung zu verankern, dass Ministerpräsidenten maximal 2 Legislaturperioden im Amt bleiben dürfen. Für den bayerischen Ministerpräsidenten Markus Söder hätte das zur Folge, dass er bei der Landtagswahl 2028 nicht für eine 3. Amtsperiode zum Regierungschef gewählt werden könnte. Söder hatte vor 8 Jahren selbst angeregt, die Amtszeit von Ministerpräsidenten auf 2 Perioden oder 10 Jahre zu begrenzen. Sein Vorstoß verfehlte allerdings die nötige 2/3-Mehrheit im Landtag. Die Opposition stimmte damals dagegen. Anfang 2023 nahm Söder von seiner eigenen Idee Abstand. Damit das Volksbegehren der ÖDP zugelassen wird, müssen die Initiatoren mindestens 25.000 Unterschriften sammeln. Dann müssen innerhalb von 2 Wochen mindestens 10% der Stimmberechtigten in Bayern das Vorhaben unterstützen. Sollte das Volksbegehren Erfolg haben, wäre der Landtag am Zug und müsste über das Vorhaben abstimmen. Bei einem verfassungsändernden Gesetzentwurf käme dann abschließend in jedem Fall noch ein Volksentscheid. Dann könnten alle Stimmberechtigten in Bayern über die Frage Amtszeitbegrenzung mit Ja oder Nein abstimmen. Nadine Bader, München.

0: Schlamm und Geröll in Häusern, unterspülte Straßen und leider ein Todesopfer. Im Berchtesgadener Land hat vor 5 Jahren das Sturmtief Bernd gewütet. In der Nacht vom 16. auf den 17. Juli mussten mehr als 160 Menschen evakuiert werden und am Königssee hat eine Gerölllawine die weltberühmte Bob- und Rodelbahn zerstört. 5 Jahre nach der verheerenden Flut soll die Bob- und Rodelbahn am Königssee wieder eröffnet werden. Der millionenschwere Wiederaufbau ist mit einem Versprechen verbunden. Dieses Mal soll die Anlage besser geschützt sein. Ob das aber gelingt, darüber streiten Landkreis, Planer und Naturschützer. Unsere Kollegin Laura Hautkamp über die Frage, wie viel Sicherheit sich an diesem Standort überhaupt bauen lässt.
1: Gegenüber vom türkisfarbenen Königssee erhebt sich leuchtend gelb der Eingang der Kunsteisbahn. Die Bahn selbst ist noch eine Baustelle. Wo im Herbst Bobs durch die Kurven schießen sollen, wird geschraubt, gegossen und montiert. Und während unten die Bahn neu entsteht, fließt gleich daneben der Klingerbach. 2021 wurde der schmale Gebirgsbach innerhalb kurzer Zeit zur Gefahr. Er brachte Wasser, Schlamm, Baumstämme und Felsbrocken mit. An einer Engstelle verkeilte sich das Material, das Wasser staute sich und brach durch die Sportanlage. Deshalb wird hier nicht nur eine Bahn wieder aufgebaut, es entsteht gleichzeitig ein Schutzsystem gegen die nächste Flut, erklärt Michael Koller, Landrat für das Berchtesgadener Land.
2: Also die Schutzmaßnahmen waren natürlich Priorität, sodass man dann auch das Objekt geschützt hat. Aber die Bahn ist natürlich für uns in der Außenwirkung ganz wichtig. Internationale Wettbewerbe hier vor Ort, das ist, glaube ich, beste Werbung für die Region.
1: Der Schutz beginnt mehrere Meter oberhalb der Bahn. Dort steht jetzt eine massive Betonwand quer zum Klingerbach. Mit einer Öffnung in der Mitte und Stahlstreben davor. Projektleiter Fabian Amort nennt sie mit Fachbegriff Geschiebedosiersperre.
3: Prinzipiell ist es eine Sperrenwand mit einem überdimensional großen Rechen, wenn man es so einfach betrachten möchte. Aber wir haben eben dann jetzt da die Sicherheit mit diesem Rechen, dass ein größerer Blockeintrag oder auch vor allem Wildholz rückgehalten wird.
1: Der Bach fließt also weiter durch den Rechen. Baumstämme und große Felsbrocken bleiben jedoch hängen. Geröll und Schlamm sammeln sich im Fangraum dahinter. Nach Unwettern muss er kontrolliert und gegebenenfalls ausgebaggert werden. Die zweite Maßnahme beseitigt den Flaschenhals von 2021. Die neue Bahn kreuzt den Klingerbach nicht mehr. Sein Bett wird befestigt und verbreitert, damit das Wasser abfließen kann, ohne sich zurückzustauen. Die dritte Schutzlinie steht an den Hängen. Höhere und stärkere Steinschutzzäune. Sie sollen herabfallende Brocken auffangen. Auch die ammoniakführende Kälteleitungen werden abgeschirmt. Durch Betonfundamente und teilweise durch massive Betonwände. Doch Rita Poser vom Bund Naturschutz hält diesen Schutz für unzureichend.
4: Das ist alles viel zu klein dimensioniert und erreicht nicht mal die Ausmaße von 2021, die da gekommen sind, um das aufzufangen.
1: Sie warnt vor größeren Felsstürzen, weiterem Geröll aus den steilen Hängen und einem geschwächten Schutzwald.
4: Die Frage ist, ist das hier der richtige Standort?
1: Die Projektleitung widerspricht. Fachleute hätten die Gefahren geprüft und die Zäune nach dem Brocken von 2021 bemessen. Völlig ausschließen lässt sich eine erneute Zerstörung trotzdem nicht. Die neuen Bauwerke sollen die Wucht einer Flut zumindest schrittweise bremsen. Der Wiederaufbau ist fast geschafft. Die eigentliche Bewährungsprobe kommt mit dem nächsten Hochwasser.

0: Die Deutsche Bahn hat, ja, sagen wir es einmal vorsichtig, nicht den allerbesten Ruf und sie kämpft bekanntermaßen mit großen Infrastrukturproblemen. Und jetzt ist was passiert, das doch recht peinlich ist. Ausgerechnet der tschechische Verkehrsminister ist bei einer Reise mit der Bahn nach München in Regensburg hängen geblieben. Dieser Vorfall wurde verständlicherweise nicht an die große Glocke gehängt, wie mein Kollege Peter Queton berichtet.
1: Ivan Bednarik, der tschechische Verkehrsminister, kam nur bis Regensburg. Eigentlich hatte er einen Termin bei seinem Amtskollegen, dem bayerischen Verkehrsminister Christian Bernreiter. 2 Stunden Puffer hatte Bednarik eingeplant für die Bahnfahrt von Prag nach München. Aber selbst die reichten nicht. Schon gleich auf bayerischer Seite in Furt im Wald hatte der Zug zunächst Verspätung. In Regensburg war schließlich Endstation. Dem Minister wurde eine Ersatzverbindung über Nürnberg angeboten, ein stundenlanger Umweg, den der Minister dankend ablehnte. Er ließ sich schließlich mit dem Auto abholen und nach München bringen. Was war passiert? Auf BR-Anfrage schreibt das tschechische Verkehrsministerium, da die Komplikationen auf deutsche Stellen zurückzuführen sind, richten Sie bitte alle Anfragen an die deutsche Seite. Das bayerische Verkehrsministerium wiederum teilte mit, die Hintergründe sind uns nicht bekannt. Wir bitten Sie daher beim tschechischen Verkehrsministerium nachzufragen. Offenbar ist ein Stellwerk ausgefallen, ließ die Bahn wissen. Übrigens, Thema des Ministertreffens, der Ausbau der Trasse Prag-München soll vorangetrieben werden. Auf tschechischer Seite wird schon gebaut. In Bayern soll es 2035 losgehen.

0: Sonne und heiße Temperaturen, da gehört für viele ein kühles Eis dazu. In Füssen im Allgäu gibt's das Eis auch auf eine ganz besondere Art. In der Altstadt von Füssen ist nämlich eine Eiskutsche unterwegs. Und die steuert ein waschechter Italiener mit dem Namen Beppo. Und bei dem schönen Sommerwetter hat er mit seiner Eiskutsche natürlich gerade Hochsaison. Unser Kollege Rupert Waldmüller hat den Beppo begleitet.
1: Hallo, grüß Gott, herzlich willkommen in Füssen.
2: Im Schritttempo zuckelt Beppo mit seiner Eiskutsche durch die Altstadt. Seit 16 Jahren ist er mit der umgebauten Pferdekutsche aus den 70er Jahren in Füssen unterwegs und verkauft sein Eis. Mit dem rot-weißen Dach, dem leise surrenden Elektromotor, dem Kutschbock vorne und der Eistheke hinten ist sie ein echter Hingucker. Beppo genießt die Fahrten und die Aufmerksamkeit.
1: Einfach auch die Blicke der Menschen. Hallo, servus. Und deswegen ist es auch so von der Stadt erwünscht, weil es einfach auch eine Bereicherung für die Stadt sein soll. Genau. Ne? Und für unsere Gäste hier und für die Einheimischen natürlich auch.
3: Bitte schön.
4: Fängst an. Einmal bitte Pistazien in der Waffel.
3: Sehr gerne.
2: Sobald Eiswetter ist, sitzt Beppo auf seiner Kutsche. Er liebt die Begegnung mit den Menschen und freut sich jedes Mal, wenn er den Leuten mit seinem Eis eine kleine süße Freude machen kann.
1: Das ist dieser spontane Ausdruck, ne? Dass man auch, man bekommt etwas und es ist lecker, man freut sich drauf, es ist Sommer, es ist einfach ein gutes Gefühl. Ich glaube, der Albert Schweitzer hat das gesagt, wenn man das Glück teilt, dann verdoppelt sich das. So kann man das eigentlich auf den Punkt bringen, ja. Attenzione!
2: 6 Plätze in der Innenstadt fährt Beppo an und verkauft dort sein Eis. Für ihn bedeutet die alte Eiskutsche Freiheit.
1: Ich habe 18 Jahre klassisch Eiscafé geführt gehabt mit vielen Mitarbeitern in der Fußgängerzone. Habe ich alles auch ausgelebt, war ein Traum von mir. Und dann hatte ich die Möglichkeit, einfach das zu machen, was ich am liebsten tue. Weniger delegieren, lieber wieder mehr die Begegnung mit den Menschen. Eis selber produzieren, Eis selber verkaufen. Das macht's aus.
2: Sein Eis produziert Beppo in einer kleinen, zur Eisküche umgebauten Garage am Rand der Altstadt. Von seinem Vater, der als italienischer Gastarbeiter in den 70er Jahren nach Deutschland kam und sich als Gelatiere selbstständig machte, hat Beppo das Handwerk schon als Kind gelernt. Bis heute hat er seine Begeisterung fürs Eismachen nicht verloren.
1: Ich mag die Kühle auf meinen Gaumen und es macht mich einfach happy. Da kommen Kindheitserinnerungen hoch und ich freue mich einfach, wenn das Eis schmeckt.
2: Und bei Einheimischen wie Touristen kommen Beppo, sein Eis und seine Kutsche gut an.
5: Mir gefällt das Eis, mir gefällt die Umgebung, sein Fahrzeug und finden einfach gut.
6: Sehr nett, sympathisch und erinnert mich ein bisschen an meine Kindheit, etwas schöner.
7: Hier gibt es ja viele Eisläden, aber so eine Kutsche hat man nicht so oft, ne? Deswegen sind wir hierher gekommen.
2: In Füssen ist Beppo mit seiner Kutsche inzwischen eine Institution und will das auch noch lange bleiben.
1: Es fühlt sich gut an, es fühlt sich frei an, es fühlt sich richtig an. Ich lebe meinen Traum, ja, würde ich schon so sagen. Ja, von Anfang an eigentlich, ja.
0: Der Beppo mit der Eiskutsche, ich habe das vorher falsch gesagt, er ist kein waschechter Italiener, aber er ist italienischer Abstammung. Der Giuseppe Montuori, der Beppo mit der Eiskutsche in Füssen.

12.57 Uhr, 3 Minuten vor uns, das ist Heimataktuell. Ich freue mich, dass Sie mit dabei sind. Der Deutsche Bundestag hat ein neues Heizungsgesetz beschlossen, also korrekt heißt es Gebäudemodernisierungsgesetz. Und mit diesem Gesetz wird vieles anders. In der kommenden Stunde fragen wir, wie zufrieden oder unzufrieden bayerische Energieversorger mit dem neuen Gesetz sind. Ich freue mich, wenn Sie noch ein bisschen Zeit haben für uns. Bis gleich.

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1: Um 13 Uhr mit Gudrun Skupin. Die Bundesregierung sagt Steuerbetrügern den Kampf an. Selbstanzeigen führen künftig nicht mehr zur Straffreiheit. Es soll mehr Kontrollen gegen Schwarzarbeit geben. Bei organisierter Steuerkriminalität drohen deutlich längere Haftstrafen. Der Aktionsplan von Finanzminister Klingbeil und Justizministerin Hubig besteht aus 26 Maßnahmen. Für Klingbeil eine Frage der Gerechtigkeit.
2: Die Ehrlichen in unserer Gesellschaft dürfen nicht die Dummen sein. Es geht für mich um Gerechtigkeit. Die wenigen, die betrügen, schaden allen, die ehrlich ihre Steuern zahlen. Und das macht auch den fairen Wettbewerb zwischen Unternehmen kaputt. Menschen sollen sich an die Regeln halten. Das ist unsere klare Botschaft. Niemand soll sich darauf verlassen können, nicht entdeckt zu werden. Wir erhöhen deswegen den Ermittlungsdruck und das Entdeckungsrisiko. Das ist der Kern unseres Aktionsplanes.
1: Zum Hintergrund: Jedes Jahr entgehen dem Staat mehrere Milliarden Euro durch Steuerbetrug. In Dublin sind die EU-Innenministerinnen und Minister zusammengekommen, um über den Stand der Umsetzung des neuen gemeinsamen Asylsystems zu beraten. Ein Streitpunkt: die deutschen Grenzkontrollen. Die EU will sie abschaffen. Über den Stand der Dinge berichtet Andreas Meyer-Feist.
3: EU-Innenkommissar Magnus Brunner drängt Deutschland, die Grenzkontrollen zurückzufahren, die es zum Beispiel noch zwischen Deutschland und Frankreich geben kann. Im ersten Halbjahr 2026 sei die irreguläre Migration um ein Drittel zurückgegangen. In den beiden Jahren davor verzeichnete die EU-Kommission einen Rückgang um jeweils 50%. Inzwischen seien die EU-Außengrenzen besser geschützt. Solche Kontrollen im Schengen-Raum seien nicht mehr nötig. In Deutschland gibt es an den Grenzen schon seit September 2024 Kontrollen.
1: Neuseelands Südinsel ist von einem Erdbeben erschüttert worden. Welche Stärke es hatte, ist noch nicht klar. Die Zahlen schwanken zwischen 5,9 und 6,3. Der Katastrophenschutz gab eine Tsunami-Warnung heraus, hat sie inzwischen aber wieder aufgehoben. Neuseeland wird immer wieder von Erdbeben erschüttert. Besonders schwer traf es im Februar 2011 die an der Ostküste der Südinsel gelegene Stadt Christchurch. Damals starben 185 Menschen. Die Bayern lieben Fußball. Das zeigt sich auch bei den neuesten Zahlen des Bayerischen Fußballverbandes. Mit über 1,8 Millionen Mitgliedern verzeichnet er einen Rekord. BFV-Präsident Kern führt das auf das Engagement der Vereine und die gezielten Maßnahmen des Verbandes zurück. Besonders dynamisch entwickelt sich demnach der Mädchen- und Frauenfußball, denn auch die Zahl der weiblichen Mannschaften hat einen Höchststand erreicht. Das Wetter in Bayern: am Nachmittag teils sonnig, teils wolkig, nur vereinzelt Gewitter bei 27 bis 32 Grad. In der Nacht zunächst noch einzelne Schauer oder Gewitter, später trocken, Tiefstwerte um 18 Grad. Die Aussichten fürs Wochenende: Sonne, Wolken und Gewitter, morgen Nachmittag mit Unwettergefahr, Höchstwerte 19 bis 30 Grad. Es ist 13.03 Uhr. Zur Verkehrslage: A3 Nürnberg Richtung Passau, zwischen Schwarzach und Hengersberg derzeit Stau. A7 Ulm Richtung Würzburg, zwischen Ellwangen und Dinkelsbühl-Fichtenau, 10 Kilometer Stau wegen Bauarbeiten. A7 Fulda Richtung Würzburg, zwischen Fuldaer Dreieck und Bad Brückenau-Wildflecken, 10 Kilometer Stau an einer Baustelle. A8 Stuttgart Richtung München, zwischen Eichelberg und Hohenstadt, 10 Kilometer Stau. A8 München Richtung Salzburg, zwischen Holzkirchen und Irschenberg, stockender Verkehr. Und A9 München Richtung Nürnberg, zwischen Pfaffenhofen und Langenbruck, ebenfalls derzeit.

Das ist Heimat aktuell am Donnerstagmittag und das sind einige unserer Themen in dieser Stunde. Der Deutsche Bundestag hat kurz vor der Sommerpause noch das neue Heizungsgesetz beschlossen. Korrekt heißt es Gebäudemodernisierungsgesetz. Die Union wollte damit das Gesetz des früheren grünen Wirtschaftsministers Habeck abschaffen. Mit dem neuen Gesetz ist vieles anders und das stellt bayerische Stadtwerke vor viele neue Herausforderungen. Wir berichten gleich darüber, wie das neue Gesetz ankommt und wie es sich auswirkt. Außerdem, die schweren Unwetter vom Dienstag haben in der Landwirtschaft in Franken Millionenschäden angerichtet. Wir hören, welche Bereiche besonders stark betroffen sind. Außerdem sind wir in Bamberg. Da werden zurzeit viele Altkleidercontainer abgebaut, obwohl extrem viele Altkleider anfallen. Wir fragen mal, was dahinter steckt. Und wir schauen in die Region Garmisch-Partenkirchen. Dort ist heute Tunnelanschlag für den Auerbergtunnel, eines der größten Verkehrsprojekte in Bayern.

0: Bestimmt erinnern Sie sich noch daran, als die Ampelregierung in Berlin ihr Heizungsgesetz eingeführt hat. Es wurde von vielen als Habecks Heizungshammer beschimpft. Die Abschaffung dieses Heizungsgesetzes war eines der wichtigsten Vorhaben der Union in der neu gewählten Bundesregierung und jetzt ist es soweit. Seit einer Woche ist das neue Gebäudemodernisierungsgesetz beschlossen. Damit sind Öl- und Gasheizungen in Deutschland prinzipiell wieder erlaubt. Kritik an dem neuen Gesetz kommt jetzt natürlich von den Umweltverbänden und von den Grünen. Aber auch bayerische Energieversorger tun sich schwer mit der Neuregelung. Warum? Das erfahren wir jetzt von unserem Kollegen Lorenz Storch.
1: Robert Greb ist der Chef der Regensburger Stadtwerke REWAG. Die haben, wie alle Energieversorger, derzeit viel zu tun. Mit der Energiewende und speziell der Wärmewende. Und eigentlich, so Greb, ist die Richtung dabei klar.
2: Was wir massiv ausbauen, ist das Stromnetz. Weil natürlich die Idee ist ja, dass sich sehr viel Richtung Strom bewegt. Die Mobilität, Wärmepumpen, Wärmenetze, die natürlich auch mit grüner Wärme betrieben werden sollen.
1: Jetzt aber hat die Koalition in Berlin auf Betreiben der Union ein neues Heizungsgesetz verabschiedet. Darin sind Gas- und Ölheizungen unbegrenzt weiter erlaubt. Das kann dazu führen, dass auch in Fernwärmeausbaugebieten noch neue Gasheizungen installiert werden, was die Zahl der potenziellen Kunden für Fernwärme senkt und so deren Ausbau verzögert und verteuert. Denn, so Klaus Steiner, Chef der Stadtwerke Dorfen und des Verbands der Bayerischen Energiewirtschaft.
3: Wenn ich jetzt ein Fernwärmevorranggebiet habe und ich habe parallel ein Gasnetz dort liegen, müssen wir natürlich unbedingt verhindern, dass wir zwei Infrastrukturen aufrechterhalten müssen. Denn am Ende des Tages werden die Kosten für die Aufrechterhaltung zweier Infrastrukturen von den Kunden gezahlt werden müssen.
1: Die Gasnetzkosten werden sich absehbar auf immer weniger Kunden verteilen. Außerdem sieht die sogenannte Biotreppe von Schwarz-Rot vor, dass dem Erdgas ein steigender Anteil von Biogas beigemischt wird. Beides macht das Heizen mit den Jahren teurer. So teuer, dass es sich nicht mehr lohnen wird, rechnet eine Fraunhofer-Studie im Auftrag des Umweltinstitut München vor.
4: Das heißt, wer sich heute noch eine Gasheizung einbaut, der muss damit rechnen, dass diese Heizung zu einer Investitionsruine wird.
1: Fasst Till Irmisch vom Umweltinstitut zusammen. Gasversorger im ländlichen Raum, die nicht gleichzeitig Fernwärme und Strom verkaufen, hängen allerdings noch an ihren Gasleitungen und damit ihrem bisherigen Geschäftsmodell. Sie finden das neue Heizungsgesetz gut und Gerald Linke vom Deutschen Verein des Gas- und Wasserfachs widerspricht dem Umweltinstitut.
5: In den Vergleichsstudien, die wir gemacht haben, haben wir festgestellt, dass selbst wenn man mit 100% Biogas heizen müsste eines Tages, wir konkurrenzfähig sind mit der Wärmepumpe.
1: Insgesamt überwiegt unter bayerischen Stadtwerken und Gasnetzbetreibern die Unsicherheit, wie es weitergeht. Alle Netzbetreiber gehen davon aus, dass sie künftig einen Teil ihres Gasnetzes stilllegen. Aber die Frage ist, wann und wie viel davon. Die Energiewirtschaft wartet ab, wie sich die politischen Rahmenbedingungen entwickeln. Dass sich die schnell ändern können, hat Schwarz-Rot mit dem Heizungsgesetz ja gezeigt.

0: Das schwere Unwetter am Dienstagabend hat bei den Landwirten in Mittelfranken Schäden in Millionenhöhe angerichtet. Hagel, Starkregen und Sturmböen haben vor allem Landwirte rund um Neustadt an der Aisch, Bad Windsheim, Erlangen-Höchstädt und im Nürnberger Land getroffen. Unser Kollege Thorsten Gütling berichtet.
1: Mehr als 45 Liter Regen pro Quadratmeter kam herunter. Die ausgetrockneten Böden konnten das nicht aufnehmen. Verbunden mit großen Hagelkörnern und starken Böen kam es zu Schäden quer durch alle Pflanzenarten. Von Getreide über Sonderkulturen wie Tee, Tabak und Meerrettich bis hin zu Mais. Dazu haben Hagel und Sturm zahlreiche landwirtschaftliche Gebäude beschädigt. Manche Landwirte sind dadurch doppelt schwer getroffen. Einige Ernten gelten als Totalausfall. Derzeit werden die Auswirkungen des Unwetters dokumentiert, aber schon jetzt liegen die Schäden nach Schätzungen des Bauernverbands im siebenstelligen Bereich. Aus dem BR-Studio Franken, Thorsten Gütling.

0: In vielen Gemeinden in Bayern ist das Geld knapp und in manchen schaut es gar nicht mehr gut aus. Vielleicht haben Sie sich auch schon mal gefragt, kann eine Gemeinde eigentlich pleite gehen? Wir schauen dazu jetzt in die oberfränkische Gemeinde Bad Alexandersbad. Diese Gemeinde ist hoch verschuldet und steht quasi mit dem Rücken zur Wand. Und deshalb bekommt sie Unterstützung, und zwar vom Freistaat Bayern. Das hat der Haushaltsausschuss des Bayerischen Landtags beschlossen. Konkret ist vorgesehen, dass der Freistaat zum Kreditgeber für die Gemeinde wird, also Kredite von Banken übernimmt, und damit gewinnt die Gemeinde Zeit, ihre finanziellen Probleme zu lösen.
1: Von einer letzten Chance für Bad Alexandersbad war im Haushaltsausschuss des Landtags mehrfach die Rede. Für 5 Jahre übernimmt der Freistaat Kredite in Höhe von 12 Millionen Euro. Die Zinsen dafür werden zwar nicht erlassen, sollen aber frühestens 2032 fällig werden. Bis dahin muss die Gemeinde, die durch große Investitionen in die örtlichen Kureinrichtungen in die Misere gekommen ist, ihre Finanzen in Ordnung bringen. Bürgermeister Ronald Ledermüller zeigt sich erleichtert.
2: Also mir ist tatsächlich jetzt ein großer Stein vom Herzen gefallen. Dieser Beschluss, der entlastet uns ganz massiv von den Zins- und Schuldlasten, auch wenn er jetzt nur auf Eis gelegt ist. Aber wir wissen auch, das ist eine große Verantwortung, die die Gemeinde jetzt da auch trägt. Am Ende ist es eine Chance und die hat Bad Alexandersbad verdient.
1: CSU, Freie Wähler, AfD und SPD stimmten für den Vorschlag. Lediglich die Grünen votierten dagegen. Sie hätten sich eine teilweise Entschuldung der Gemeinde vorstellen können. Doch das hätte nach Einschätzungen von CSU und Freien Wählern ein falsches Signal ausgesandt. Sie wollen verhindern, dass Bad Alexandersbad zum Bezugsfall für andere Kommunen wird. Sprich, dass sich Kommunen darauf verlassen, in einer schwierigen Situation vom Freistaat gerettet zu werden. Hans-Joachim Viehweger, München.

0: 13.30 Uhr, gleich halb zwei. Das ist Heimat aktuell. Ich freue mich, dass Sie mit dabei sind. Bei uns in Deutschland landen jedes Jahr rund 1 Million Tonnen Altkleider in Sammelcontainern. Aber viele dieser Container sind mittlerweile überfüllt und immer öfter werden sie abgebaut. Für viele gemeinnützige Sammler, die Altkleider sammeln und dann wieder verkaufen, lohnt sich das Geschäft kaum noch. Und in Bamberg wurden jetzt sogar viele Container abgebaut. Unsere Kollegin Sandra Josipovic berichtet.
1: Der letzte Altkleidercontainer der Malteser ist komplett voll. Neben dem Container stapeln sich tütenweise Altkleider. Der Bedarf an Altkleiderentsorgung ist groß, trotzdem kommen alle Container in Bamberg weg. Damit verliert die Stadt 77 Altkleidercontainer von Malteser und Kolping. Die Seniorin Gisela Wernicke geht kopfschüttelnd an dem Container vorbei.
2: Ich finde es unmöglich. Jeder hat kein Auto, dass er das irgendwo hinfahren kann. Und die alten Leute schon gar nicht.
1: Der Grund für den Abbau der Container, der Altkleidermarkt steckt in einer Krise, erklärt Claudia Ramiger, Diözesan-Geschäftsführerin des Malteser Hilfsdienstes.
3: Wir haben im letzten Jahr eindeutig Verlust gemacht. Wir haben im Prinzip jeden Container hier in der Stadt Bamberg mit ca. 80 Euro kofinanziert. Der ganze Verkauf der Altkleider zum Beispiel in die Ukraine, aber auch in andere östliche Länder ist eingebrochen.
1: Gleichzeitig landet mehr minderwertige Fast Fashion in den Containern. Günstig hergestellte Textilien können aber nicht weiterverkauft werden. Außerdem sind viele Kleidungsstücke schmutzig oder kaputt. Das Geschäftsmodell mit Altkleidern funktioniert für die Malteser nicht mehr.
3: Es ist sehr schade eigentlich, weil alles, was wir sozusagen an Einnahmen aus diesem Altkleidergeschäft hatten, ist bei uns wirklich in soziale Initiativen und soziale Projekte geflossen.
1: Wer in Bamberg Altkleider abgeben möchte, muss nun auf den Wertstoffhof oder die Laufer Mühle ausweichen. Rund 80 Tonnen Kleidung landen im Jahr in den 13 Containern der gemeinnützigen Organisation. Ein Container steht direkt vor dem Second-Hand-Laden der Laufer Mühle. Volker Hüteroth vom Kreislaufkaufhaus der Laufer Mühle öffnet den Container. Zahlreiche Tüten mit Altkleidern fallen ihm entgegen.
4: Zuletzt haben wir geleert gestern Vormittag und jetzt haben wir heute 15 Uhr und der ist halt wieder schon rappelvoll.
1: Die Laufer Mühle verkauft nur einen Teil der Altkleider im Laden. Der Rest geht an eine Recyclingfirma. Selina Hoppe, Geschäftsführerin der R&H Textil Recycling GmbH, findet zwischen all den Altkleidern auch Schirme, Tassen und sogar Messer.
5: Das ist ja ganz eindeutig kein Textil. Das hat in dem Container nichts zu suchen. Wir müssen es trotzdem mitnehmen, sortieren, trennen. Alle gute Bekleidung, die lose drinnen ist oder unverpackt, wird dann kontaminiert und auch Abfall.
1: Auch in ihrer Recyclingfirma läuft das Geschäft mit Altkleidern nicht gut.
5: Von dem Rest, was übrig bleibt und gut ist, lässt sich auch aktuell gerade mal 50% als Gebrauchtkleidung noch verwenden. Der Rest muss in Recyclingprozesse gehen, sprich Putzlappen, Reiswolle oder Faser-zu-Faser-Recycling, was alles sehr kostenaufwendiger Prozess ist.
1: Künftig sollen in Deutschland auch Bekleidungshersteller stärker in die Pflicht genommen werden und sich am Recycling von Altkleidern beteiligen. Wie genau, ist noch nicht klar, aber eins ist sicher. Es verschwinden immer mehr Container aus dem Stadtbild.

0: Telefonbetrug ist ein Dauerproblem in unserem Land, vor dem immer wieder gewarnt wird. Erst vergangene Woche hat eine 77-Jährige aus Neustadt an der Donau knapp 4.000 Euro an einen falschen Abholer verloren, nachdem ihr am Telefon ein schwerer Unfall der Enkelin vorgespielt wurde. Ab heute müssen sich zwei mutmaßliche Telefonbetrüger vor dem Landgericht Regensburg verantworten.
1: Die Staatsanwaltschaft wirft den beiden Männern vor, als Abholer und Fahrer für eine Betrugsbande gearbeitet zu haben. Die Gruppe soll in 14 Fällen Geld und Wertgegenstände erbeutet haben. Drei weitere Versuche schlugen fehl. Sie war überwiegend in Bayern aktiv. Insgesamt geht es um rund 320.000 Euro Bargeld. Dazu kommen Wertsachen wie Goldschmuck und Silbermünzen. Bei den Schockanrufen gaben sich die Anrufer meist als Staatsanwalt oder Polizist aus und erzählten überwiegend älteren Opfern, ein Angehöriger habe einen schweren Unfall verursacht und müsse in Untersuchungshaft. Es sei denn, die Familie zahle sofort eine hohe Kaution in bar oder in Form von Wertgegenständen. Das Bargeld und die Wertsachen wurden anschließend von Mittätern abgeholt, die sich als Mitarbeiter des Gerichts ausgaben. Die beiden Angeklagten, zwei polnische Staatsbürger, sitzen seit August 2025 in Untersuchungshaft. Die Ermittler gehen von mindestens zwei weiteren unbekannten Beteiligten aus. Konkrete Hinweise auf die Hintermänner gibt es bislang nicht. Vorgeworfen wird den Männern gewerbsmäßiger Bandenbetrug. Aus Regensburg, Anna Egelsohr.

0: Wer in Richtung Garmisch-Partenkirchen unterwegs ist, kennt die Engstelle zwischen Eschenlohe und Oberau. Genau dort beginnt heute eines der größten Straßenbauprojekte in Bayern, das den Verkehr künftig flüssiger machen soll. Mit dem offiziellen Tunnelanschlag startet heute der Vortrieb für den Auerbergtunnel.
1: Mit dem symbolischen Schlag gegen den Fels fällt heute der Startschuss für eines der größten Straßenbauprojekte in Bayern. Zwischen Eschenlohe und Oberau entsteht ein rund 1,9 Kilometer langer Tunnel. Er schließt die letzte Lücke auf der durchgehend vierspurigen Verbindung zwischen München und Garmisch-Partenkirchen. Rund 240 Millionen Euro kostet das Bauwerk. Die Fertigstellung ist für 2031 geplant. Befürworter erwarten weniger Staus und einen besseren Verkehrsfluss. Der Bund Naturschutz kritisiert dagegen den Eingriff in Natur und Landschaft und warnt vor zusätzlichem Verkehr. Für den Bau sind zeitweise kurze Sperrungen auf der A95 und der B2 nötig. Bundesverkehrsminister Patrick Schnieder und Bayerns Bauminister Christian Bernreiter werden heute Nachmittag den offiziellen Tunnelanschlag vornehmen. Aus dem BR-Studio Oberland, Martin Breitkopf, BR Heimat.

0: Im Münchner Olympiapark, da gibt es einen Ort, der eigentlich so gar nichts mit Sport oder mit Olympia zu tun hat. Aber ganz viel mit der Geschichte Münchens in der Nachkriegszeit. Es ist die Einsiedelei von Väterchen Timofey. In den vergangenen Jahren ist sie zu einer Sehenswürdigkeit geworden und sie wurde sogar in die bayerische Denkmalliste aufgenommen. Vor 3 Jahren allerdings ist die Einsiedelei samt der kleinen Kirche abgebrannt. Jetzt soll sie wieder aufgebaut werden.
1: Der aus Russland stammende Eremit Timofey und seine Lebensgefährtin Natascha hatten ihre Ost-West-Friedenskirche in den 1950er Jahren mit eigenen Händen gebaut. Nach dem Brand gibt es sie nur noch als kleines Modell, das nun aber als Vorlage für den Wiederaufbau dient. Dieser soll zum einen mit Geld von der Versicherung finanziert werden und mit einem kleinen Schatz, Scheine und Münzen im Wert von etwa 6.000 Euro, die in der Brandruine gefunden wurden. Zum anderen erhofft sich Altoberbürgermeister Christian Uhl, der sich für den Wiederaufbau einsetzt, weitere 140.000 Euro durch Spenden.
2: Das ist unglaublich, wie viele Leute fragen, kann man was tun? Ich habe dann immer gesagt, Geduld, Geduld, wir können noch keine Quittungen ausstellen.
1: Das geht jetzt, nachdem die Einsiedelei samt der grünen Oase im Olympiapark in die Denkmalliste aufgenommen wurde. Wichtig auch für Elena Keck vom Verein Ost-West-Friedensgarten.
3: Was Denkmalgeschütz ist, Denkmalgeschütz. Das ist wie Fundament für die Zukunft.
1: Im nächsten Jahr soll der Wiederaufbau der Kirche starten. Aus München, Birgit Grundner.

0: Bewegung bis ins hohe Alter, das hält gesund, nicht nur den Körper, sondern auch den Geist. Das ist mittlerweile eine Binsenweisheit und das wissen wir natürlich alles. Und viele machen es auch, soweit es halt geht, weil es geht auch nicht bei jedem. Das muss man die Ehrlichkeit halber auch schon sagen. Und es sind große Ausnahmen, die bis ins hohe Alter Sport treiben können. So wie ein 90-Jähriger in Kitzingen. Der ist mit seinen 90 Jahren immer noch Ruderer in einem Achter und er steuert ihn sogar. Unser Kollege Norbert Steiche hat ihn besucht.
1: Also, wir legen ab.
2: Hans Metzger sitzt in der Spitze des Achters. Knapp 18 Meter ist das schmale Boot vom Kitzinger Ruderverein lang. Einmal dreht sich der 90-Jährige noch um, richtet das Boot in Fahrtrichtung aus und gibt Kommando.
1: Alle fertig? Vorwärts, los!
2: Normal sitzt ein Steuermann oder eine Steuerfrau im Heck und lenkt das Boot über ein Seilzugsystem. Der Grund? Die Ruderer sehen nicht, wohin sie fahren. Sie sitzen, im Vergleich zu Paddlern oder Kanuten, rückwärts im Boot.
1: Wir haben ja keinen Steuermann, das wollen ja alle rudern. Und deswegen muss die Nummer eins, also der im Bug sitzende, muss nach dem Spiegel steuern.
2: Und dafür haben sich Hans Metzger und andere Ruderer ein raffiniertes System ausgedacht. Er hat am Bootsrand einen großen Rückspiegel montiert. Der stammt von einem ausrangierten Gabelstapler. So sieht er in Fahrtrichtung spiegelverkehrt das Ufer, den Main und alles, was dem Achter entgegenkommt. Weil er keine Hand frei hat, steuert er mit seinem rechten Fuß. Den kann er verdrehen. Über ein Seilsystem, rechts und links an allen anderen 7 Ruderinnen und Ruderern vorbei, kann er so das Steuer im Heck bewegen. Richtig herausfordernd wird es, wenn ein Frachtschiff entgegenkommt. Aber Hans Metzger hat Routine.
1: Man sieht sie ja weit voraus und muss halt dann entsprechend sich verhalten.
3: Da reicht dieser kleine Spiegel, ja?
1: Ja, ich sehe den ganzen Main vor mir.
2: Hans Metzger rudert seit 73 Jahren. Und dass er mit 90 noch mindestens einmal in der Woche 10 Kilometer rudert und auch noch das Boot steuert, davor zücken all seine Mitruderinnen und Mitruderer den Hut.
4: Ja, ich bin voller Respekt und Bewunderung und ist mein großes Ziel, es auch so zu machen, es auch zu erreichen, mit 90 noch zu rudern.
2: Sagt Inge. Und Helga und Thomas ergänzen.
5: Ich finde, es ist total schwierig. Also man schaut ja in den Rückspiegel, sieht also alles spiegelverkehrt und muss trotzdem das Boot mit seiner Ausrichtung im Blick behalten. Ich finde, dass der Hans jahrelang geübt, das einfach perfekt beherrscht.
6: Ja, das ist natürlich eine hohe Erfahrung. Und der Achter zu steuern ist natürlich eine Übungssache. Und auch das Rudern und das Steuern ist natürlich eine zusätzliche Qualifikation. Und das macht der Hans super.
2: Nach 5 Kilometern mein Aufwärts wird gewendet. Hans Metzger genießt jede Fahrt. Obwohl er auf der Strecke auf dem Main jeden Uferstein, jeden Baum und jeden Strauch kennt.
1: Das ist jedes Mal neu. Und jedes Mal ist der Main ja anders oder die Natur anders und das Wetter ist anders. Hoffentlich kann ich es nur recht lang machen.
2: Und da sind wir zurück am Steg.
1: Oder? Halt!
2: Ganz grazil legt der Achter an. Nach dem Aussteigen muss das lange Schiff zurück ins Bootshaus. Alle packen mit an und Hans Metzger, der Älteste im Boot natürlich auch.
1: Habt ihr geschwitzt? Und wie war's?
7: Gut.
1: Schön, ne?
7: Und bei dir?
1: Auch? Super. Einmalig schön, wie immer.
8: Wenn wir alle 90 wären und rudern könnten, ein Traum. Unser Vorbild.
7: Sehr schön. Wie immer. Wie jedes Mal mit dem Hans.
9: Mit diesem Steuermann, der nach hinten nicht sehen kann und trotz allem das alles im Griff hat, offenbar.
7: Ja, der weiß auswendig, wie das Ufer ist und somit brauchen wir überhaupt keine Angst zu haben. Super.

Und damit ist es 13.57 Uhr, 3 Minuten vor 2. Das war Heimat aktuell. Ich hoffe, es hat Ihnen ein bisschen gefallen. Ich bedanke mich bei Ihnen fürs Dabeisein. Danke für Ihre Zeit und wünsche Ihnen jetzt noch einen möglichst angenehmen Nachmittag. Machen Sie es recht gut. Der Andreas Estner sagt Servus, Ade und für Gott miteinander.

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1: Um 14 Uhr mit Gudrun Skupin. Mit höheren Strafen, mehr Kontrollen und einer besseren Zusammenarbeit der Behörden will die Bundesregierung Steuerhinterziehung bekämpfen. Finanzminister Klingbeil und Justizministerin Hubig legten am Mittag einen gemeinsamen Aktionsplan vor. Einige der 26 Maßnahmen stellt Jakob Mayer vor.
2: Zum Beispiel soll der Strafrahmen für organisierte Steuerkriminalität auf bis zu 15 Jahre Freiheitsstrafe erhöht werden. Es wird nach dem Vorbild des gemeinsamen Terrorismusabwehrzentrums auch ein gemeinsames Zentrum gegen Steuer- und Finanzkriminalität geschaffen. Ein elektronisches Meldesystem für die Umsatzsteuer soll eingeführt werden, bei dem Firmen ihre Umsätze zeitnah und einzeln melden müssen. Die Aufbewahrungsfrist für Buchungsbelege wird auf 15 Jahre verlängert und es wird eine Registrierkassenpflicht eingeführt, um in bargeldintensiven Branchen den Steuerbetrug zu erschweren.
1: Mitten im Krieg bildet der ukrainische Präsident Selenskyj die Regierung um. Neuer Ministerpräsident wird der bisherige Chef des staatlichen Energieunternehmens Serhii Koretzki. Das Parlament bestätigte seine Ernennung bereits. Umstritten ist aber die Absetzung von Verteidigungsminister Fedorow. Der 35-Jährige ist erst seit einem halben Jahr im Amt und gilt als Modernisierer. Aus Protest gegen seine Entlassung haben sich am Morgen tausende Menschen in Kiew und anderen Städten versammelt. Fedorow selbst erklärte, er liege im Streit mit dem Armeechef. Das Angebot, Präsidentenberater zu werden, habe er abgelehnt. Die Geburtenrate in Bayern ist weiter gesunken. Wie das Landesamt für Statistik in Fürth mitgeteilt hat, lag die durchschnittliche Kinderzahl je Frau im vergangenen Jahr bei 1,34. Das ist der niedrigste Wert seit 20 Jahren. Die meisten Kinder pro Frau gibt es demnach im Landkreis Amberg-Sulzbach mit 1,70. Am niedrigsten ist die Rate in den Universitätsstädten. Den Fitnessvertrag kündigen oder doch lieber eine Vertragspause? Wenn Kunden einen Vertrag beenden wollen, muss das unmittelbar und leicht zugänglich sein. Das hat der Bundesgerichtshof klargestellt und damit der Praxis bei der Sportstudio-Kette FitEx einen Riegel vorgeschoben. Alena Lackmüller kennt die Einzelheiten.
3: Bei der Fitnessstudio-Kette FitX kann man online eine Mitgliedschaft abschließen. Und wer sowas anbietet, der muss auch online die Kündigung ermöglichen. Und in diesem Verfahren ging es jetzt darum, wie diese Seite, auf der man seine Kündigung final bestätigt, wie die aussehen muss. Bei FitX wurde man da aber erstmal darüber informiert, dass man den Vertrag auch pausieren kann, statt ganz zu kündigen. Verbunden eben mit dem entsprechenden Button. Und gegen diese Gestaltung haben Verbraucherschützer geklagt.
1: Das Wetter in Bayern. Am Nachmittag teils sonnig, teils wolkig und nur vereinzelt Gewitter. Höchstwerte 27 bis 32 Grad. In der Nacht zunächst noch einzelne Schauer oder Gewitter, später trocken, bei Tiefstwerten um 18 Grad. Die Aussichten fürs Wochenende: Sonne, Wolken und Gewitter. Morgen Nachmittag mit Unwettergefahr. Die Höchstwerte liegen zwischen 19 und 30 Grad. Die Zeit 14.03 Uhr. Die Verkehrsmeldungen: A3 Nürnberg Richtung Passau zwischen Schwarzach und Hengersberg derzeit Stau. A7 Fulda Richtung Würzburg zwischen Fuldaer Dreieck und Bad Brückenau Wildflecken 10 Kilometer Stau. A8 Stuttgart Richtung München zwischen Eichelberg und Hohenstadt 12 Kilometer Stau. A92 München Richtung Deggendorf zwischen Plattling Nord und Kreuz Deggendorf ein Lkw-Unfall auf der linken Spur. Und A99 Westumfahrung München Richtung Nürnberg zwischen Dreieck München Südwest und Germering Nord ein Lkw-Unfall. Soweit dieser Service.
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1: Um 15 Uhr mit Gudrun Skupin. Die Bundesregierung sagt Steuerbetrügern den Kampf an. Selbstanzeigen führen künftig nicht mehr zur Straffreiheit. Es soll mehr Kontrollen gegen Schwarzarbeit geben. Bei organisierter Steuerkriminalität drohen deutlich längere Haftstrafen. Der Aktionsplan von Finanzminister Klingbeil und Justizministerin Hubig besteht aus 26 Maßnahmen. Für Klingbeil eine Frage der Gerechtigkeit.
2: Die Ehrlichen in unserer Gesellschaft dürfen nicht die Dummen sein. Es geht für mich um Gerechtigkeit. Die wenigen, die betrügen, schaden allen, die ehrlich ihre Steuern zahlen. Und das macht auch den fairen Wettbewerb zwischen Unternehmen kaputt. Menschen sollen sich an die Regeln halten. Das ist unsere klare Botschaft. Niemand soll sich darauf verlassen können, nicht entdeckt zu werden. Wir erhöhen deswegen den Ermittlungsdruck und das Entdeckungsrisiko. Das ist der Kern unseres Aktionsplans.
1: Zum Hintergrund: Jedes Jahr entgehen dem Staat mehrere Milliarden Euro durch Steuerbetrug. Es war eine Katastrophe mitten im Sommer, mitten in der Stadt, mitten im Hauptverkehr. 8 Jahre nach dem Einsturz der Autobahnbrücke Ponte Morandi in Genua ist jetzt das Urteil gefallen. Der damalige Chef von Italiens Autobahngesellschaft, Giovanni Castellucci, wurde zu 12 Jahren Haft verurteilt. Der 66-Jährige sitzt bereits im Gefängnis wegen eines tödlichen Busunglücks auf einer anderen Autobahn. Bei dem Unglück in Genua sind 43 Menschen auf und unter der Brücke ums Leben gekommen. 16 wurden verletzt, mehr als 600 Anwohner verloren ihr Zuhause. Die ÖDP will die Amtszeit des bayerischen Ministerpräsidenten auf 10 Jahre begrenzen. Dazu will die Partei ein Volksbegehren auf den Weg bringen. Kritik an dem Vorstoß kommt insbesondere von der CSU. Maike Vöckersberger mit den Einzelheiten.
3: Die Partei weist den Vorwurf zurück, der Vorstoß richte sich gegen Ministerpräsident Markus Söder. Die Regelung solle grundsätzlich für alle künftigen Amtsinhaber gelten. Zudem verweist die ÖDP darauf, dass die CSU selbst bereits 2018 die identische Amtszeitbegrenzung vorgeschlagen hatte. Größter Befürworter dafür damals Markus Söder. Innenminister Joachim Herrmann hält den jetzigen Vorstoß dagegen für verfassungsrechtlich problematisch. Bevor es überhaupt zu einem Volksentscheid kommen kann, muss die ÖDP zunächst die hohen Hürden für ein Volksbegehren nehmen. Dass sie dafür erfolgreich Unterschriften sammeln kann, hat sie allerdings mehrfach bewiesen.
1: Drohnen spielen im Militär eine immer wichtigere Rolle, aber nicht nur zur Aufklärung und als Waffe. Denn die Bundeswehr testet ein neues Drohnensystem, um Verletzte aus Kampfgebieten abtransportieren zu können. Dafür wurde mit dem Ismaninger Hersteller Avilus Anfang April ein Vertrag für den Testbetrieb geschlossen. Die Drohnen haben den Angaben zufolge eine Reichweite von rund 50 Kilometern und können Menschen mit einem Gewicht von bis zu 135 Kilogramm transportieren. Das Wetter in Bayern. Am Nachmittag teils sonnig, teils wolkig und vereinzelt Gewitter. Höchstwerte 27 bis 32 Grad. Kommende Nacht zunächst noch einzelne Schauer oder Gewitter, später trocken. Tiefstwerte um 18 Grad. Die Aussichten fürs Wochenende. Sonne, Wolken und Gewitter. Morgen Nachmittag mit Unwettergefahr. Die Höchstwerte liegen zwischen 19 und 30 Grad. Die Zeit gleich 15.04 Uhr. Die Verkehrsmeldungen: A3 Nürnberg Richtung Passau, zwischen Schwarzach und Hengersberg derzeit Stau. A7 Fulda Richtung Würzburg, zwischen Fuldaer Dreieck und Bad Brückenau-Wildflecken 10 Kilometer Stau an einer Baustelle. A8 Stuttgart Richtung München, zwischen Eichelberg und Hohenstadt 11 Kilometer Stau. A8 München Richtung Stuttgart, zwischen Merklingen und Mühlhausen 9 Kilometer Stau. A9 München Richtung Nürnberg zwischen Manching und Lenting 7 Kilometer Stau und in Richtung München auf der A9 zwischen Lenting und Ingolstadt Nord 8 Kilometer Stau nach einem Unfall. Soweit der Verkehrsservice.
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1: Um 16 Uhr mit Gudrun Skupin. Der Einsturz der Morandi-Brücke in Genua vor 8 Jahren hat 43 Menschen das Leben gekostet. Jetzt sind die Urteile gegen diejenigen gefallen, die für das Unglück verantwortlich waren. Der Hauptangeklagte ist zu 12 Jahren Haft verurteilt worden.
2: Giovanni Castellucci ist der ehemalige Geschäftsführer von Autostrade per l'Italia, die Firma, die die Morandi-Brücke in Genua betrieben hat. Ihm wird vorgeworfen, von den Mängeln gewusst zu haben und die Arbeiten an dem später eingestürzten Pfeiler verschoben zu haben. Die Staatsanwaltschaft hatte 18 Jahre Haft gefordert. Castellucci sitzt im Moment bereits im Gefängnis. Er wurde letztes Jahr wegen eines anderen Autobahnunfalls mit 40 Toten verurteilt. Insgesamt waren wegen des Einsturzes 57 Menschen angeklagt. Aus Rom, Christina Auerbach.
1: Wer Steuern hinterzieht, soll künftig härter bestraft werden. Finanzminister Klingbeil und Justizministerin Hubich haben einen Aktionsplan gegen Steuer- und Finanzkriminalität vorgelegt. Eine Selbstanzeige soll zum Beispiel nicht mehr zur Straffreiheit führen. Organisierte Steuerkriminalität soll mit deutlich höheren Haftstrafen geahndet werden. In einer ersten Reaktion kritisierte der bayerische Finanzminister Füracker, einige der Ankündigungen müssten von den Ländern umgesetzt werden, ohne dass diese einbezogen worden seien. Das sei kein guter Stil, so Füracker. Durch die Kriege im Sudan oder im Nahen Osten leiden Millionen Menschen an Hunger. Dürren verschärfen die Lage zusätzlich, während finanzielle Mittel für humanitäre Hilfe weniger werden. Vor diesem Hintergrund hat die Organisation Welthungerhilfe heute ihre Jahresbilanz 2025 vorgestellt. Was drin steht, weiß Matthias Bertsch.
3: Die Zahl der Hungernden verharrt auf hohem Niveau. Weltweit haben rund 670 Millionen Menschen nicht genug zu essen. Die wichtigste Ursache seien dabei nach wie vor kriegerische Konflikte, so der Generalsekretär der Welthungerhilfe Matthias Mogge. Aber auch der Klimawandel mit Starkregen und Dürren spiele eine zunehmend wichtige Rolle. Um wirksame Maßnahmen einzuleiten, brauche es jedoch Geld und den politischen Willen, vor allem der reichen Länder. Und daran mangle es nicht nur seitens der USA. Auch die Bundesregierung habe die Mittel für humanitäre Hilfe und Entwicklungszusammenarbeit drastisch gekürzt.
1: Aus vielen Teilen Europas werden große Waldbrände gemeldet. In Kanada gibt es bereits massive Auswirkungen auf die Luftqualität. Dicke Rauchschwaden werden gerade von der Provinz Ontario über den Ballungsraum Toronto geweht. Dort werden aktuell die schlechtesten Messwerte weltweit beobachtet. Und noch hunderte Kilometer weiter in New York ist der Himmel inzwischen gelblich-orange verfärbt. Dort findet am Sonntag das Fußball-WM-Finale statt. Bis dahin sollen aber, laut Vorhersage, Gewitter und Regen für bessere Luft sorgen. Das Wetter in Bayern: bis zum Abend teils sonnig, teils wolkig, vereinzelt Gewitter. In der Nacht örtlich Schauer, sonst sternenklar, Tiefstwerte um 18 Grad. Die Aussichten fürs Wochenende: morgen zunächst mehr Wolken als Sonne und zeitweise gewittrige Regenfälle, am Nachmittag mit Unwettergefahr. Am Samstag wieder freundlicher, nur einzelne Schauer oder Gewitter. Am Sonntag ein Wechsel aus Sonne, Wolken und Gewittern, Höchstwerte 19 bis 30 Grad. Die Zeit 16.04 Uhr. Die Verkehrsmeldungen: A3 Nürnberg Richtung Passau, zwischen Schwarzach und Hengersberg Stau wegen Bauarbeiten. A6 Heilbronn Richtung Nürnberg, zwischen Feuchtwange Nord und Aurach ein Unfall auf der rechten Spur. A7 Fulda Richtung Würzburg, zwischen Fulda Dreieck und Bad Brückenau Wildflecken 9 Kilometer Stau wegen Bauarbeiten. A8 München Richtung Stuttgart, zwischen Merklingen und Mühlhausen 9 Kilometer Stau. A9 München Richtung Nürnberg, zwischen Manching und Denkendorf 12 Kilometer Stau an einer Baustelle, und in Richtung München auf der A9 zwischen Lenting und Ingolstadt Nord Sperre nach einem Unfall, im Moment 7 Kilometer Stau ab Denkendorf. Auf der A99 Westumfahrung München Richtung Nürnberg ist der Allacher Tunnel im Moment gesperrt. Dort wurde die Höhenkontrolle ausgelöst, es staut sich. Und A99 Ostumfahrung München Richtung Nürnberg zwischen Ottobrunn und Kirchheim stockender Verkehr. Soweit der Service.
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1: Um 17 Uhr mit Gudrun Skupin. Mit höheren Strafen, mehr Kontrollen und einer besseren Zusammenarbeit der Behörden will die Bundesregierung Steuerhinterziehung bekämpfen. Finanzminister Klingbeil und Justizministerin Hubich legten am Mittag einen gemeinsamen Aktionsplan vor. Einige der 26 Maßnahmen stellt Jakob Mayer vor.
2: Zum Beispiel soll der Strafrahmen für organisierte Steuerkriminalität auf bis zu 15 Jahre Freiheitsstrafe erhöht werden. Es wird nach dem Vorbild des gemeinsamen Terrorismusabwehrzentrums auch ein gemeinsames Zentrum gegen Steuer- und Finanzkriminalität geschaffen. Ein elektronisches Meldesystem für die Umsatzsteuer soll eingeführt werden, bei dem Firmen ihre Umsätze zeitnah und einzeln melden müssen. Die Aufbewahrungsfrist für Buchungsbelege wird auf 15 Jahre verlängert und es wird eine Registrierkassenpflicht eingeführt, um in bargeldintensiven Branchen den Steuerbetrug zu erschweren.
1: 8 Jahre nach dem folgenschweren Einsturz der Morandi-Autobahnbrücke in Genua sind die Urteile gefallen. Der Hauptangeklagte, der damalige Chef von Italiens Autobahngesellschaft, wurde zu 12 Jahren Haft verurteilt. Ihm wird vorgeworfen, von den Mängeln gewusst und trotzdem die Arbeiten an dem später eingestürzten Pfeiler verschoben zu haben. Von insgesamt 57 Beschuldigten wurden 32 schuldig gesprochen, meist wegen fahrlässigen Herbeiführens einer Katastrophe sowie mehrfacher fahrlässiger Tötung. Die ÖDP hat ihre Pläne für ein Volksbegehren zur Amtszeitbegrenzung des bayerischen Ministerpräsidenten erläutert und sich dabei der Argumente des Amtsinhabers bedient. Bei der Vorstellung ihrer Initiative spielte die ÖDP eine Videoaufnahme aus dem Jahr 2018 ein. Denn damals hatte Markus Söder selbst für eine Begrenzung auf 2 Legislaturperioden geworben. Macht brauche Begrenzung, ein Amt gehe vor Ambitionen, Demokratie brauche immer wieder einen Wechsel, so Söder vor 8 Jahren. Inzwischen strebt er eine 3. Amtszeit an. Das wäre nicht möglich, wenn das Vorhaben der ÖDP Erfolg hat. Machtmissbrauch und sexuelle Belästigung, das erleben viele Ärztinnen und Ärzte in Bayern in ihrem Berufsalltag. Wie eine Umfrage des Marburger Bundes zeigt, hat fast die Hälfte der Befragten in den vergangenen 12 Monaten Machtmissbrauch durch anderes ärztliches Personal erlebt. Alexander Arnö berichtet.
3: Besonders häufig wurde ein respektloser oder herablassender Umgangston genannt. Mehr als jede 2. betroffene Person gab öffentliche Bloßstellungen und Mobbing an. Die Folgen? Fast 2/3 wünschen, die Abteilung oder Klinik zu wechseln. Zudem berichteten 14% der Befragten von sexuellen Belästigungen durch ärztliche Beschäftigte, meistens männliche Vorgesetzte. Fast 4 von 5 Betroffenen hatten der Umfrage zufolge erlebten Machtmissbrauch nicht angezeigt, laut Marburger Bund aus Angst vor persönlichen Nachteilen.
1: Das Wetter in Bayern. Bis zum Abend teils sonnig, teils wolkig und vereinzelt Gewitter, in der Nacht örtlich Schauer, sonst sternenklar, Tiefstwerte um 18 Grad. Die Aussichten für das Wochenende. Morgen zunächst mehr Wolken als Sonne und zeitweise gewittrige Regenfälle, am Nachmittag mit Unwettergefahr. Am Samstag wieder freundlicher, nur einzelne Schauer oder Gewitter. Am Sonntag ein Wechsel aus Sonne, Wolken und Gewittern, Höchstwerte 19 bis 30 Grad. Die Zeit gleich 17.04 Uhr. Die Verkehrsmeldungen A3 Nürnberg Richtung Passau, zwischen Schwarzach und Hengersberg 8 Kilometer Stau an einer Baustelle. A7 Fulda Richtung Würzburg, zwischen Fuldaer Dreieck und Bad Brückenau-Wildflecken Stau. A9 München Richtung Nürnberg, zwischen Manching und Denkendorf immer wieder Stau und stockender Verkehr. A9 Nürnberg Richtung München, zwischen Denkendorf und Neuburg an der Donau 10 Kilometer Stau an einer geräumten Unfallstelle. A93 Holledau Richtung Regensburg, zwischen Mainburg und Eigelsbach 3 Kilometer Stau. A93 Holledau Richtung Regensburg, zwischen Regensburg Süd und Regensburg Nord 7 Kilometer Stau und stockender Verkehr. A99 Westumfahrung München Richtung Nürnberg, zwischen dem Dreieck München Südwest und Ludwigsfeld stockender Verkehr. Und A99 Ostumfahrung München Richtung Nürnberg, zwischen Ottobrunn und Kirchheim Stau. Soweit dieser Service.
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1: Um 18 Uhr mit Julia Cortis. Der Einsturz der Morandi-Brücke in Genua vor 8 Jahren hat 43 Menschen das Leben gekostet. Jetzt sind die Urteile gegen die Verantwortlichen gefallen. Der Hauptangeklagte ist zu 12 Jahren Haft verurteilt worden.
2: Giovanni Castellucci ist der ehemalige Geschäftsführer von Autostrade per l'Italia, die Firma, die die Morandi-Brücke in Genua betrieben hat. Ihm wird vorgeworfen, von den Mängeln gewusst zu haben und die Arbeiten an dem später eingestürzten Pfeiler verschoben zu haben. Die Staatsanwaltschaft hatte 18 Jahre Haft gefordert. Castellucci sitzt im Moment bereits im Gefängnis. Er wurde letztes Jahr wegen eines anderen Autobahnunfalls mit 40 Toten verurteilt. Insgesamt waren wegen des Einsturzes 57 Menschen angeklagt. Aus Rom, Christina Auerbach.
1: Der Aktionsplan der Bundesregierung gegen Steuerbetrug und Geldwäsche stößt in Bayern auf Skepsis. Finanzminister Füracker hat kritisiert, dass einige Ankündigungen von den Ländern umgesetzt werden müssten, aber ohne dass diese einbezogen worden seien. Das sei kein guter Stil. Bundesfinanzminister Klingbeil hofft durch das Maßnahmenpaket auf Mehreinnahmen von 1 Milliarde Euro im nächsten Jahr.
3: Abschreckung, bessere Zusammenarbeit der Behörden, mehr Pflichten für Unternehmen. Die Bundesregierung will mit einem Bündel an Maßnahmen härter gegen Steuerbetrüger vorgehen. Es gehe um Gerechtigkeit, betonte Bundesfinanzminister Lars Klingbeil. Die Ehrlichen in der Gesellschaft dürften nicht die Dummen sein. Klingbeil möchte den Strafrahmen für organisierte Steuerkriminalität auf bis zu 15 Jahre Freiheitsstrafe erhöhen und Steuerhinterziehung wieder als Verbrechenstatbestand einführen. Jakob Mayer, Berlin.
1: Mitten im Krieg bildet der ukrainische Präsident Selenskyj die Regierung um. Neuer Ministerpräsident wird der bisherige Chef des staatlichen Energieunternehmens Koretzki. Das Parlament bestätigte seine Ernennung bereits. Umstritten ist aber die Absetzung von Verteidigungsminister Fedorow. Der 35-Jährige ist erst seit einem halben Jahr im Amt und gilt als Modernisierer. Aus Protest gegen seine Entlassung haben sich am Morgen tausende Menschen in Kiew und anderen Städten versammelt. Fedorow selbst erklärte, er liege im Streit mit dem Armeechef. Das Angebot, Präsidentenberater zu werden, habe er abgelehnt. Die Behörden in Bayern geben immer mehr Warnungen wegen Blaualgen heraus. Die Stadt Nürnberg rät vom Baden im kleinen Dutzenteich ab. Auch im Ödweiher und im Forstweiher treten Blaualgen auf. In Kulmbach gilt für den Kieswäschsee Badeverbot aufgrund hoher Blaualgenwerte. Das Landratsamt Passau hat eine Warnung für den Freudensee in Hauzenberg ausgesprochen. Bei der Tour de France hat der Belgier Tim Merlier die 12. Etappe gewonnen. Die deutschen Sprinter waren wieder chancenlos. Max Kanter kam als Bester auf Platz 7. Das gelbe Trikot von Spitzenreiter Tadej Pogacar geriet erneut nicht in Gefahr. Nach 2 Flachetappen geht es morgen wieder ins Gebirge. Das Wetter in Bayern. In Schwaben warnt der Deutsche Wetterdienst vor schweren Gewittern, sonst ist es überwiegend freundlich. Auch in der Nacht örtlich Schauer, meist sternenklar und Tiefstwerte um 18 Grad. Die Aussichten fürs Wochenende. Morgen zunächst mehr Wolken als Sonne und zeitweise gewittrige Regenfälle am Nachmittag mit Unwettergefahr. Am Samstag wieder freundlicher, am Sonntag ein Wechsel aus Sonne, Wolken und Gewittern. Höchstwerte 19 bis 30 Grad. Soweit die Nachrichten, gleich 18.04 Uhr. Der Blick auf die Straßen. A3 Würzburg Richtung Nürnberg, zwischen Erlangen-Tennenlohe und dem Kreuz Nürnberg stockender Verkehr. A3 Nürnberg Richtung Passau, zwischen Schwarzach und Hengersberg 8 Kilometer Stau an einer Baustelle. A9 München Richtung Nürnberg, zwischen Manching und Denkendorf immer wieder stockender Verkehr. A9 Nürnberg Richtung München, zwischen Denkendorf und Neuburg an der Donau 13 Kilometer Stau und stockend. A93 Holledau Richtung Regensburg, zwischen Bad Abbach und Regensburg Nord stockender Verkehr. A99 Westumfahrung München Richtung Nürnberg. Zwischen dem Dreieck München Südwest und Lochhausen Stau nach einem Unfall. A99 Westumfahrung München Richtung Lindau, zwischen Fredmanning Nord und dem Dreieck Allach 10 Kilometer Stau. A99 Westumfahrung München Richtung Lindau, zwischen Fredmanning Nord und Dreieck Allach immer noch 10 Kilometer stockender Verkehr und zwar nach einem Unfall. Soweit die Verkehrsübersicht.
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5: Grüß Gott an diesem Donnerstagabend. Schön, dass Sie mit dabei sind. Am Mikrofon begleitet Sie die kommende Stunde Marion Christgau. Bei uns geht's heute tierisch zu. Hunde am Arbeitsplatz sind inzwischen keine Seltenheit mehr. Rund 47% aller, vor allem Büroarbeitnehmer, haben einen Hund zu Hause, so sagt es die Statistik. Das sind rund 500.000 Hunde in Deutschland. Etwa jeder zweite Arbeitnehmer hat grundsätzlich die Möglichkeit, seinen Hund mit zur Arbeit zu bringen. Mit Genehmigung des Arbeitgebers, versteht sich. Selten sind Hunde aber, wenn das Arbeitsumfeld eine Klinik ist. In den Kliniken des Bezirks Mittelfranken findet man seit 3 Jahren auch dort Mensch-Hund-Teams. Ein Projekt, das die Arbeitsatmosphäre verbessern und soziale Kontakte fördern soll. Gerade in einem Arbeitsfeld, das täglich emotionale Belastbarkeit verlangt. Wir hören eine Hundebesitzerin, die im Bezirksklinikum Ansbach arbeitet, und lernen ihre Hündin kennen. Wie das Projekt entstanden ist, was es alles zu klären gab, auch darüber haben wir Informationen für Sie im Lauf der Stunde. Mit einer Musikrunde geht's los. Wir hören die Lohnharder Musikanten mit dem Stückler Hundsgemeiner.

0: hört man auch eher selten so ein melodisches Gebelle. Die Kapelle Bomhard war das. Hunde sind heute unser Thema bei Fränkisch vor sieben. Und da schauen wir nochmal ein bisschen in die Statistik zum Thema Hunde am Arbeitsplatz. 34% aller Büroangestellten würden ihren Job wechseln, wenn sie ihren Hund dafür mit zur Arbeit nehmen könnten. In Unternehmen mit sogenannten Bürohunden ist die Wechselbereitschaft um 57% geringer. Und für ein gutes Arbeitsklima sorgen die Vierbeiner ja auch. 92% der Arbeitnehmer geben an, dass Hunde das Arbeitsklima verbessern und den Stresspegel senken. Und immer mehr Unternehmen nutzen das Angebot, den Hund mitbringen zu dürfen, quasi als Benefit. Was aber, wenn das Arbeitsumfeld eine Klinik ist? Christina Hayek vom Personalmanagement der Mittelfränkischen Bezirkskliniken beschreibt zunächst einmal das Umfeld Mittelfränkische Bezirkskliniken, um das es geht.
1: Also wir haben ungefähr 3.500 Mitarbeitende verteilt auf ganz verschiedene Standorte in ganz Mittelfranken. Wir haben den Versorgungsauftrag für die Bereiche Psychiatrie, Neurologie und auch Kinder- und Jugendpsychiatrie, Forensik. Also wir haben ganz unterschiedliche Bereiche mit dem Schwerpunkt eigentlich Psychiatrie. Und unsere Mitarbeiter sind vor allem in Ansbach, in Erlangen, in Engelthal. Ich glaube, viele kennen dann auch wirklich die Kliniken. Ich gewinne Mitarbeiter für uns und für die Bezirkskliniken. Und ich bin natürlich auch dafür da, dass es den Mitarbeitern gut geht und dass die Mitarbeiterzufriedenheit auch steigt oder beziehungsweise einfach hoch ist und die Mitarbeiter bei den BM zufrieden zu halten. Also wir hatten schon relativ viel getan für das Thema

0: Familienfreundlichkeit. Und da sind wir natürlich auf Eltern eingegangen und haben geguckt, dass Arbeitszeiten bei uns auch stimmen und vereinbar sind. Und dann haben wir uns aber überlegt, wir haben ja nicht nur Eltern bei uns in den Bezirkskliniken und Familienfreundlichkeit heißt eigentlich noch viel mehr. Und viele haben in der Familie zum Beispiel einen Hund oder haben einfach einen Hund, der die Familie an sich darstellt. Und genau diesen Mitarbeitern wollten wir einfach auch das Leben erleichtern, wollten wir ermöglichen, dass die Hunde auch mit an den Arbeitsplatz können. Da hängt auch viel Organisatorisches dran. Also da ist es eine große Erleichterung, wenn man zumindest ab und an mal den Hund mitnehmen kann und dann vielleicht längere Zeiten überbrücken kann, in denen der Hund sonst alleine daheim wäre. Und es ist natürlich auch so, dass nachgewiesenerweise, wenn man Hunde am Arbeitsplatz hat, bei den meisten Mitarbeitenden dann auch der Stress sinkt, die Zufriedenheit steigt und einfach das Arbeitsklima viel, viel positiver wird.
1: Anders als in einem klassischen Büro spielen aber in einem Klinikbereich ganz andere Punkte eine Rolle. Die Hygiene, die Sicherheit, Berührungsfelder mit Patientinnen und Patienten. Dazu hören wir gleich noch was nach einer Runde Musik. Wir hören den Windhundgalopp von den Klosterberg-Musikanten aus Cham.

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0: Hasten, der ist vom Meh, wenn der Hund. Tja, so geht's manchmal. Hunde am Arbeitsplatz ist heute unser Thema. Das erste Klinikunternehmen, das es seinen Mitarbeitern ermöglicht, in dem Umfang Hunde mitzubringen, sind die Bezirkskliniken Mittelfranken. Da gab es im Vorfeld viele Überlegungen und Hürden zu meistern. Das war ein Prozess, der etwa ein Jahr lang gedauert hat. In einer Dienstvereinbarung sind jetzt klare Regeln festgelegt, sagt Christina Hayek vom Personalmanagement der Bezirkskliniken.
1: Auch für Hunde stellt es natürlich eine gewisse Gefahr dar, wenn man jetzt auf beschützenden Stationen ist oder auf Stationen, wo Menschen einfach ganz akut krank sind und vielleicht auch mal unvorhersehbar reagieren, dann ist es auch für einen Hund eine Gefährdung. Und ein Hund würde ja prinzipiell auch gegebenenfalls einen Halter verteidigen, wenn der angegriffen werden würde. Und gerade in solchen Kontexten müssen wir einfach darauf achten, dass wir unsere Patienten schützen, unsere Mitarbeiter, aber natürlich auch die Hunde.
0: 80 Hunde werden inzwischen mitgebracht in den verschiedenen Kliniken und in den Abteilungen.
1: Also schon viele auch in der Verwaltung, im Facility Management, bei Mitarbeitern, die auch eigene Büros einfach haben. Aber viele Hunde sind dann auch im psychologischen Bereich, bei Sozialpädagogen dabei, auch im ärztlichen Bereich. Wir haben auch unsere sozialpsychiatrischen Einrichtungen in Ansbach und im Eggenhof. Und da bringen gerade auch die Mitarbeitenden aus dem pflegerischen Bereich ihre Hunde mit. Und das ist natürlich gerade für die Bewohner dort, die ja Langzeit dort untergebracht sind, eine ganz, ganz tolle Sache. Also die haben das dann ja viel familiärer und haben da schon große Vorteile, auch dass dann die Hunde mit am Arbeitsplatz sind und eben dann mit in der Wohnsituation selber.
0: Fränkisch vor sieben, bei uns jetzt wieder eine Musikrunde. Ich bin a lustigs Schäferler. Da wünscht sich der Schäfer a Schätzler und schickt seinen Hund los. Wir hören die Pegnitztaler Sänger und Musikanten.

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0: Die kleine Blechmusik war das zuletzt. Freundschaft hieß das Stückler. Eine ganz besondere Freundschaft verbindet viele Menschen mit ihrem Hund. Auch Jessica Endres. Sie ist Psychologin am Bezirksklinikum in Ansbach und sie nimmt ihre Dalmatinerhündin Ronja ganz selbstverständlich mit zur Arbeit.
1: Als ich war schon mal hier im Unternehmen, da hatte ich aber noch keinen Hund, dann war ich extern und habe dann gelesen, man kann jetzt Hunde mitbringen und mich daraufhin wieder beworben und das war sozusagen meine Einstellungsvoraussetzung, dass ich gesagt, ich komme wieder, aber nur, wenn ich meinen Hund mitbringen kann, weil ich erstens mit diesem Hund zusammen lebe und es schwierig wäre, wenn ich den anderweitig irgendwo betreuen lassen müsste und das ja auch nicht Sinn der Sache ist und zweitens, weil ich ja extra die therapeutische Ausbildung mit dem Hund gemacht habe, dann nicht, damit ich ihn dann zu Hause lasse. Die Ronja ist jeden Tag mit dabei, was aber auch kein Problem ist, weil mein Büro ist außerhalb von der Station, also so unterm Dach oben im Eck, da hat sie wirklich einen ganz sicheren, ruhigen Rückzugsort, wo sie, muss man sagen, auch viel ist. Also die ist jetzt deutlich weniger auf der Station als in dem Büro, weil das für sie natürlich, wir haben eine beschützende Station, ist auch immer wieder relativ laut, relativ hektisch, einfach auch zu viel wäre, sich da den ganzen Tag aufzuhalten. Aber ich gehe halt gezielt mit ihr immer wieder auf die Station, um einzelne Patienten zu besuchen, oder weil ich bestimmte Ideen habe, was ich da gerade machen möchte. Wir gehen mit den Patienten natürlich auch zusammen raus. Das ist für viele sehr schön. Sie ist in der Oberarztvisite mit dabei, was viele Patienten deutlich auch mal entlastet, wenn die vielleicht gerade neu sind oder gestresst sind und dann einfach den Hund mit dabei haben. Genau, also so kriegen wir das immer hin, dass das für den Hund auch dann passt.
0: Haben die Vierbeiner Kontakt zu Patienten, müssen sie noch spezielle Ausbildungen mitbringen. Wie Ronja. Darüber hören wir gleich noch was nach einer Runde Musik. Da starten wir in Oberfranken mit den Don Bosco Musikanten aus Bamberg und der Flohpolka.

0: Die kleine Kapelle mit dem Stück Wahre Freundschaft. Wahre Freundschaft, das kann ja gerade auch für eine Mensch-Hund-Beziehung gelten. Bei Psychologin Jessica Endres, das hat sie uns vorhin erzählt, war es entscheidend, dass sie ihren Hund mit an die Arbeitsstelle nehmen darf. Sie hat sich bewusst dafür entschieden, eine Therapiehundeausbildung mit der 4-jährigen Ronja, der Dalmatinerhündin, zu machen und hat viel in Ausbildung und Sozialisierung investiert.
1: Also ich habe mir den Hund ganz bewusst ausgesucht, weil ich ja schon wusste, dass ich ein therapeutisches Vorhaben habe. Das heißt, ich habe mir verschiedene Welpen angeguckt, schon geschaut, wie reagieren die auf verschiedene Reize, sind die eher ängstlich, sind die eher offen. Habe mir dann sie ausgesucht, weil sie von vornherein einen total offenen Charakter hatte und habe dann im ersten Jahr, was die Sozialisation angeht, alles mit der gemacht. Also wir haben alle Situationen kennengelernt, alle unterschiedlichsten Menschen, Tiere, Räume, dass die einfach alles kannte, sodass das für sie jetzt gar nicht mehr so spektakulär war, dass da auch Menschen sind, die sich irgendwie ein bisschen auffällig vielleicht verhalten. Ich wohne in der Nähe von Neuendettelsau, da ist die Diakonie. Da gibt's ja auch immer wieder Menschen mit geistigen, körperlichen Einschränkungen. Da waren wir dann viel unterwegs und wenn jemand gefragt hat, darf ich mal den Hund streicheln? Ja, natürlich. Und so hat sie das einfach alles kennengelernt und ich glaube nicht, dass sie das als großartige Sondersituation wahrnimmt. Sie ist auch, wenn es lauter wird oder so, das interessiert sie eigentlich gar nicht. Wäre für sie jetzt wichtiger, ob es irgendwo einen Keks gibt.
0: Das kennen die meisten Hundebesitzer auch gut. Fränkisch vor 7 am Donnerstagabend. Wir hören die Original-Schwarzachtaler mit dem Rotenburger Schäfertanz.

Der Förster mit seinem Dackel, alle hießen Waldi. Der Dackel übrigens holt auf in der Liste der beliebtesten Hunderassen in Deutschland. Nach wie vor bleiben Mischlinge, gefolgt vom Labrador und Golden Retrievern, die mit Abstand beliebtesten Hunde. Familienfreundliche Rassen wie der deutsche Schäferhund und der Chihuahua sind ebenfalls an der Spitze dabei und eben die Dackel und überhaupt kleine Hunde werden immer beliebter. So sagt es die Statistik. Die Mischlinge also an der Spitze, seit Jahren übrigens ist das so. Das ist auch nicht unbedingt verwunderlich. Mischlingshunde gelten als robust und weniger anfällig für Krankheiten. Jede Hunderasse hat ihre eigene Geschichte als treue Begleiter des Menschen. Über Jahrhunderte hinweg wurden sie für bestimmte Aufgaben gezüchtet, was dann eben die Vielfalt an Rassen zur Folge hatte. Heutzutage gibt's weltweit etwa um die 350 von Zuchtorganisationen anerkannte Hunderassen. Schauen wir nochmal auf die Geschichte der Dackel. Unverwechselbar mit seinem langen Körper und den kurzen Beinen. Dieses Aussehen ist keine Laune der Natur. Ursprünglich wurde der Dackel ja für die Jagd auf Dachse gezüchtet. Er musste also in engen Bauten manövrieren können und mutig sein. Der Dackel gilt als wachsam und eigenständig. Seine Jagdinstinkte sind aber noch immer tief in ihm verwurzelt. Musikalisch geht's jetzt zum Pudel bzw. zu einer Redensart. Pudel nackert ohne Hemd. Hör mal von den Bauernseufzern. Das Wort Pudel nackt leitet sich eben von dieser Redensart nackt wie ein geschorener Pudel ab.

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Die Kaltenbachsänger, Fränkisch vor sieben, mit einer tierischen Sendung und Hunden, die mit ihren Besitzer an den Arbeitsplatz gehen. So wie die Dalmatinerhündin Ronja, über die wir vorhin schon einiges gehört haben. Ronja, der Name endet mit einem Vokal und das kann von Vorteil sein, weil der Hund Frauchen und Herrchen akustisch besser wahrnimmt. Überhaupt ist der Fantasie bei Hundenamen keine Grenzen gesetzt. Beliebtester Hundename zur Zeit ist Luna, gefolgt von Bella, Nala, Emma und Mila für Hündinnen. Rüden heißen gerne Baloo, Milo, Buddy, Charlie oder Bruno. Soweit zu den Hundenamen. Der Wiesauer Trachtengesang wartet jetzt musikalisch auf uns. Ein Bauer sei Hund.

Treue Freunde, die Maintaler Musikanten. Um tierische treue Freunde ging's heute. Die Redewendung vom besten Freund des Menschen hat eine über 15.000 Jahre alte Geschichte. Als Arbeitsbegleiter bei der Jagd und dem Bewachen von Siedlungen hat diese Mensch-Hund-Verbindung angefangen. Immer mehr entwickelte sich der Hund zu einem engen sozialen Partner. Wissenschaftliche Forschungen zeigen, dass Mensch und Hund durch eine lange gemeinsame Evolution eng miteinander verwoben sind. Hunde sind extrem empathische Lebewesen. Sie lesen unsere Körpersprache, erkennen unsere Stimmungen und versuchen uns auf ihre ganz eigene Art zu unterstützen. Immer häufiger eben auch im Büroalltag. Damit neigt sich unsere Stunde Fränkisch vor sieben dem Ende zu. Ein Dankeschön an Markus Barlik, der die Musik ausgesucht hat. Mähblech spielt uns raus aus der Sendung. Tierisch-böhmisch heißt es Stückler passenderweise. Am Fränkisch vor sieben Mikrofon verabschiedet sich Marion Christgau. Ade aus Nürnberg.

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1: Um 19 Uhr mit Julia Cortis. Unionsfraktionschef Spahn ist Vater geworden. Eine Leihmutter in den USA hat den gemeinsamen Sohn von Spahn und seinem Ehemann zur Welt gebracht. In Deutschland ist Leihmutterschaft verboten. Deshalb gab es heute kritische Reaktionen. Maximilian Ulrich aus dem ARD-Hauptstadtstudio fasst sie zusammen.
2: Die Schatzmeisterin der Frauenunion, Marion Rosin, forderte sogar Spahns Rücktritt. Leihmutterschaft sei aus guten ethischen Gründen in Deutschland verboten, sagte sie den Zeitungen der Funke Mediengruppe. Der frühere Vorsitzende des Ethikrats und evangelische Theologe Peter Dabrock spricht von einer rechtlichen Grauzone, in der Spahn sich bewege, und sagt, es bleibe ein Gefühl der Betrübnis, dass sich jemand da etwas herausnimmt, weil er das Geld, die Position, die Möglichkeit dazu habe.
1: Die Bundesregierung will effektiver gegen Steuerbetrug vorgehen. Finanzminister Klingbeil und Justizministerin Hubich haben ein neues Zentrum gegen Steuer- und Finanzkriminalität angekündigt. Es soll vom Zoll betrieben werden. Im Fokus steht vor allem Geldwäsche. Außerdem wird eine Selbstanzeige künftig nicht mehr automatisch Straffreiheit bedeuten. All das soll helfen, Lücken im Haushalt zu stopfen. Ein Brückenpfeiler gibt nach. Ein 200 Meter langer Abschnitt der Fahrbahn fällt herunter. 43 Menschen sterben. Der Einsturz der Morandi-Brücke in Genua im Sommer 2018 hat nicht nur Italien erschüttert. Heute verurteilte ein Gericht den ehemaligen Chef des Autobahnbetreibers zu 12 Jahren Haft. Insgesamt wurden 32 der 57 Angeklagten schuldig gesprochen. In dem Mammutprozess ging es um fahrlässige Tötung, Gefährdung der Verkehrssicherheit und Urkundenfälschung. Mehrere Schulen aus Bayern sind heute in München beim Landeswettbewerb Erinnerungszeichen geehrt worden. Fast 900 Schülerinnen und Schüler hatten sich beteiligt. Motto des Wettbewerbs war »Alles neu, Bayern zur Zeit Ludwigs des Ersten«. Die ersten Preise gingen an Grund-, Förder-, Mittel- und Realschulen sowie Gymnasien in Puchheim, Bamberg, Hohenbrunn, Freising, Schwabmünchen und Burg Lengenfeld. Landtagspräsidentin Aigner freute sich über das Engagement der Einzelnen.
3: Also ich finde es total beeindruckend, wie sich die Schülerinnen und Schüler mit der Vergangenheit auseinandergesetzt haben, aber auch das mit modernen und neuen Methoden aufgearbeitet haben und dass sie sich eben nicht nur auf die Googles und die künstliche Intelligenz dieser Welt verlassen, sondern wirklich auch recherchieren und es vor allem runterbrechen auf ihre Heimatregion.
1: In Neu-Ulm werden heute Abend zwei Blindgänger entschärft. Wie die Stadt mitteilte, sollen Experten gegen 20 Uhr die Sprengkörper aus dem Zweiten Weltkrieg unschädlich machen. Diese waren bei Arbeiten im Fuhler Ried gefunden worden. Aus Sicherheitsgründen wurde ein Bereich im Radius von einem Kilometer um den Fundort festgelegt, der während der Entschärfung nicht betreten werden darf. Das Wetter in Bayern, vereinzelt Schauer und Gewitter, sonst ist es überwiegend freundlich, auch in der Nacht örtlich Schauer, meist aber sternenklar, Tiefstwerte um 18 Grad. Die Aussichten für das Wochenende, morgen zunächst mehr Wolken als Sonne und zeitweise gewitterige Regenfälle, am Nachmittag mit Unwettergefahr, am Samstag wieder freundlicher, am Sonntag ein Wechsel aus Sonne, Wolken und Gewittern, Höchstwerte 19 bis 30 Grad. Soweit die Nachrichten, 19.03 Uhr. Der Blick auf die Straßen. A7 Fulda Richtung Würzburg, zwischen dem Fuldaer Dreieck und Bad Brückenau-Wildflecken 10 Kilometer stockender Verkehr und A8 München Richtung Stuttgart, zwischen Burgau und Günzburg 6 Kilometer Stau nach einem Unfall. Bitte halten Sie eine Rettungsgasse offen. Soweit die Verkehrsübersicht.
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4: Mit der Susanne Wiesner. Ich begrüße Sie ganz herzlich hier bei BR Heimat zum Feierabend und freue mich narrisch, dass Sie mit dabei sind. Mitten im Juli zeigt sich Bayern von seiner vielleicht schönsten Seiten. Die Wiesen sind gemäht, auf die Olmer leiten die Kurglocken und fast jedes Wochenende wird irgendwo musiziert und gefeiert. Genau um diese besondere Zeit zwischen landwirtschaftlicher Arbeit, gelebtem Brauchtum und echter Volksmusik geht's heute bei uns im Feierabend.

Wir haben gerade die Tenglinger Sänger mit dem Lied »Wir lustig, wir Bauern« gehört. Und wenn man heute durch Bayern fährt, dann sieht man überall die frisch gemähten Wiesen. Vielleicht kehrt der Duft vom Hai einfach zum Sommer dazu. Früher war dieser Duft aber weit mehr als bloß schönes Sommergefühl. Es hat bedeutet, wenn's gut läuft, dann kommen die Menschen und das Vieh gut durch den Winter. Der Juli war nämlich über die Jahrhunderte wahrscheinlich der arbeitsreichste Monat im bäuerlichen Kalender. Nur vor der Getreide

dazu gekommen. In vielen Bergregionen allerdings wird bis heute nur von Hand gemäht, weil Maschinen auf die steilen Hänge gar nicht eingesetzt werden können. Und weil die Arbeit kaum allein zum Schaffen war, hat man sich gegenseitig geholfen. Bei uns in Bayern hat es dafür vielerorts den Begriff Scharwerk oder Nachbarschaftshilfe gegeben. Da sind Verwandte, Nachbarn und Freunde auf dem Hof gekommen. Jeder hat mit obacht und am Abend ist gemeinsam Brotzeit gemacht worden. Es war natürlich viel Arbeit, aber gleichzeitig eine Zeit, in der Gemeinschaft ganz selbstverständlich dazugehört hat. Und es ist dann noch meistens nur recht gesellig geworden. Interessant ist übrigens, dass viele Bauern früher ganz genau beobachtet haben, wann gemäht wird. Man hat erst oft angefangen, wenn das Gras richtig in der Blüte gestanden ist. Dann war der Ertrag am größten. Heute schaut man stärker auf den optimalen Nährwert fürs Vieh und mäht deshalb oft deutlich früher. Und vielleicht kennt jeder diesen Moment. Man geht an einer frisch gemähten Wiesen vorbei und plötzlich ist er da. Dieser unverwechselbare Duft vom Heu. Für unsere Großeltern war das der Geruch von Sicherheit. Für uns ist es wahrscheinlich einer der schönsten Düfte des Sommers. Und genau dort, wo das Heu früher am dringendsten braucht worden ist, nämlich auf die Hefe im Dall, beginnt auch unsere nächste Geschichte. Denn während unten auf Hochtouren gearbeitet worden ist, sind viele Kühe links drum auf die Almer gestanden. Passend dazu hören wir eine schöne Weise vom Ensemble Hans Berger, Alm auf und Abtrieb.

Ein wunderschönes Liebsliedl von die Fischbachauer-Sängerinnen haben wir jetzt im BR-Feierabend gehört. Der eine Sommer ist mir nie vergessen. Und genau so eine Aussage hört man auch gern von Almerinnen und Almerer, wenn man sie auf ihre Almsommer anspricht. Wenn man heute auf eine Alm wandert, dann wirkt es oft wie ein Stück Urlaub. Kier auf saftige Weiden, eine Brotzeit auf der Sonnenterrasse und rundrum nix als Berg. Dass hinter dem Beutel eine der ältesten Wirtschaftsformen Bayern steckt, das vergisst man leicht. Schon vor über 1000 Jahren haben Bauern ihre Tiere im Sommer auf die Hochweiden drin. Urkundlich nachweisen lässt sich die Almwirtschaft im bayerischen Alpenraum bereits im frühen Mittelalter. Wahrscheinlich ist sie aber sogar noch viel älter. Der Grund dafür war ganz einfach. Unten im Tal war jede Wiese kostbar. Dort hat Heu wachsen müssen, damit genügend Futter für den Winter eingelagert werden kann. Also hat man Rinder, Schaf und Ziegen im Sommer hinauf auf die Almer gebracht. Dort haben die Tiere ein frisches Gras gefunden und im Tal haben die Bauern in aller Ruhe ihr Winterfutter gewinnen können. Bis heute gibt es in Bayern rund 700 bewirtschaftete Almer und Alpen, vor allem in Oberbayern und im Allgäu. Viele werden immer noch von Familien betrieben und oft schon in der dritten, vierten oder sogar in der fünften Generation. Manche Almer stellen ihren Kast direkt vor Ort her, nach Rezepten, die seit Jahrhunderten weitergeben werden. Der Alltag auf einer Alm hat sich dabei erstaunlich wenig verändert. Der Tag beginnt schon früh, gegen 5 Uhr morgens. Zweimal täglich werden die Kühe gemolken. Danach wird Kas und Butter hergestellt. Zäune werden kontrolliert, Wasserleitungen überprüft. Und natürlich schaut man ständig nach den Viecher, also nach den Tieren. Urlaub oder Wochenende kennt so ein Almsommer eigentlich nicht. Und trotzdem hört man von vielen Sennerinnen und Senner immer wieder denselben Satz. Es ist eine harte Arbeit, aber gegen diesen Arbeitsplatz tauscht die nix auf der Welt. Dabei leisten sie weit mehr als viel Glamm. Ohne die Beweidung würden viele unserer Bergwiesen innerhalb weniger Jahrzehnte verbuschen. Seltene Blärme wie Anika, Enzian oder Almrausch hätten kaum noch Platz. Dass unsere Almer bis heute so offen und artenreich sind, verdanken wir den Menschen, die dort jeden Sommer arbeiten. Und vielleicht hört man genau deshalb auf die Almer besonders gern ein ruhige Weiß oder ein Flügelhorn. Weil dort oben der Alltag zwar arbeitsreich, aber trotzdem entschleunigter ist wie unten im Gewusel. Und genau um diese Musik soll es gleich gehen. Denn erstaunlich viele unserer schönsten Volksweisen haben ihren Ursprung genau dort oben. Zwischen Almhütten, Berggipfel und weiten Himmel. Und natürlich kommt die Lieb auf der Alm nicht zu kurz, wie wir jetzt bei den Sorgschneidermalern hören.

Dies waren die Riederinger Musikanten mit einer schönen Almweiß, gefolgt von den Riederinger Burm. So haben sie am Anfang geheißen, mit einem der bekanntesten Almliedl überhaupt. Über die Almer. Und so sind wir auch musikalisch auf der Alm gekommen. Und wenn man dort oben genauer hinhört, dann merkt man schnell, die Berg haben ihre ganz eigene Klangwelt. Viele glauben ja, das Jodeln sei einfach eine besondere Art zum Singen. Tatsächlich war es ursprünglich aber gar keine Musik. Schon vor Jahrhunderten haben sich Hirten mit sogenannten Almrufen über weite Täler verständigt. Von einer Alm zur nächsten oder von einer Wiesen zur Hütten. Gesporen hätte man sich auf diese Entfernung gar nicht verstanden. Aber die hohen und tiefen Töne vom Jodler drangen erstaunlich weit. Erst im Laufe des 18. und vor allem im 19. Jahrhundert sind aus diesen Rufen richtige Melodien geworden. Die Volksmusikforscher sprechen dabei von den ersten Naturjodlern. Sie kämen ganz ohne Text aus und leben nur von den Silben und den Wechseln zwischen Brust- und Kopfstimmen. Und genau das macht sie bis heute so einzigartig. Auch viele Instrumente haben ihren festen Platz auf die Almer gefunden, besonders das Flügelhorn. Sein weicher Klang tragt weit über die Bergwiesen und passt wunderbar in die Landschaft. Dazu kommen Klarinetten, ein Zirch oder ein Zither. Große Besetzungen hat es auf die Almer dagegen kaum gegeben. Dafür war schlicht einfach kein Platz. Und noch etwas ist typisch für Bayern, das Weisenblasen. Das kennt man heute vor allem von Bergmessen oder besonderen Feiertagen. Entstanden ist dieser Brauch aber wahrscheinlich schon im 19. Jahrhundert, als Bläser angefangen haben, einfache Choräle oder Volksweisen draußen in der Natur zum Spielen. Anders als bei einer Blaskapelle geht es dabei gar nicht um Lautstärke, sondern um Ruhe. Oft reichen schon zwei Flügelhirndl, damit ein Weiß den ganzen Berg erfüllt. Vielleicht berührt uns genau deshalb diese Musik bis heute so sehr, weil sie nie für einen Konzertsaal geschrieben worden ist, sondern für Orte, an denen man den Wind hört, das Viech auf die Weiden und manchmal eben auch Weiß, die über die Almer klingt. Und genauso ein Weiß hören wir jetzt von einem, der das Weisenblasen im alpenländischen Raum geprägt hat wie sonst keiner, der Moserbäder mit die Alpbacher Bläser und dem Almerwasserl.

Bierheimat, der Feierabend. Und das war der Übermutmarsch vom Duo Steindl-Landenhammer. Und gerade so leicht transportierbare Instrumente wie eine Gitarre oder eine Zither hört man gern auf einer Bergmess. Dabei sind Gottesdienste in die Berg gar kein uralter Brauch, wie viele meinen. Einzelne Bergmessen hat es schon im 19. Jahrhundert gegeben. Richtig verbreitet haben sie sich aber erst nach dem Zweiten Weltkrieg. Viele Menschen haben damals Orte der Dankbarkeit, des Friedens und der Besinnung gesucht. Und die Berge haben genau das geboten. In Bayern gibt es heutzutage jeden Sommer hunderte Bergmessen. Organisiert werden sie von Alpenvereinen, Pfarrgemeinden, Trachtenvereinen oder Musikkapellen. Manche finden auf bekannten Gipfeln statt, andere bei kleinen Kapellen oder Almhütten, wo seit Generationen jedes Jahr Gottesdienst gefeiert wird. Zum Beispiel dieses Wochenende findet die traditionelle Bergmesse der Bergwacht Rosenheim-Sammerberg am Sonntag, den 19. Juli statt. Beginn ist um 11.30 Uhr an der Grotzachhütten. Dort gibt's nach der Feier zu Ehren Gottes nur ein gemütliches Beisammensein mit Brotzeit. Und da wird's gewiss auch musikalisch. Meist sind's kleine Bläsergruppen oder Waisenbläser, die den Gottesdienst gestalten. Es erklingen Choräle, Marienweisen oder schlichte Volksweisen. Gerade weil die Besetzung so klar ist, wirkt die Musik oft besonders eindrucksvoll. Viele Musiker sagen sogar, dass das Spielen auf einer Bergmess etwas ganz Besonderes ist. Und ich kann aus eigener Erfahrung sagen, da oben am Berg haben die Lieder und Weisen oft eine ganz andere Kraft. Man ist dem Himmel einfach ein Stückchen näher. Interessant ist übrigens, dass viele Bergmessen bewusst rund um den Jakobitag Ende Juli oder rund um Maria Himmelfahrt Mitte August stattfinden. Das sind bis heute die klassischen Zeiten für Wallfahrten und Berggottesdienste in Bayern. Und vielleicht erklärt genau das auch, warum sich dort oben Volksmusik und Glaube so selbstverständlich begegnen. Beides kehrt seit Jahrhunderten zum Leben der Menschen im Alpenraum. Und während auf die Berggottesdienst gefeiert wird, laufen unten im Tal die Vorbereitungen für die großen Sommerfeste längst auf Hochtouren. Denn wenn die Heiernte langsam geschafft ist, beginnt in Bayern die vielleicht schönste Zeit für Musikanten, Trachtler und Vereine. Dazu hören wir später mehr. Jetzt losen wir einen Musikantenfreund zu, der allweil auf Empfang ist und nach Eingebungen von oben wart. Und von denen haben wir alle was. Der Wiesolzer Hans schreibt nämlich dann immer die schönsten Stücke und wir hören jetzt die Heimatweis von ihm.

Dies waren die F-Tamtam-Musikanten im Feierabend mit schönen Erinnerungen und die lassen sich gerade in Bayern überall sammeln. Weil wenn man jetzt im Juli durch Bayern fährt, dann fällt einem schnell auf, überall hängen Festelbeutel, Festzelte werden aufgebaut und vor die Vereinsheime proben die Musikkapellen. Die große Festzeit hat begonnen. Da gibt's Gründungsfeste, Bezirksmusifeste, Gautrachtenfeste und Dorfjubiläum, wie zum Beispiel das Tänzelfest in Kaufbeuern. Es zählt zu den ältesten Kinder- und Heimatfesten Bayerns. Historische Festzüge mit rund 1850 Kindern in Tracht, Musikkapellen, Trommler und Reiter zwang eindrucksvoll, wie Geschichte und Brauchtum bis heute gepflegt werden. Seit 2020 kehrt das Tänzelfest sogar zum Bayerischen Landesverzeichnis des immateriellen Kulturerbes. Für viele Vereine sind das die Höhepunkte vom ganzen Jahr. Aber wissen Sie, warum es Trachtenvereine überhaupt gibt? Die ersten Trachtenvereine sind nämlich Ende des 19. Jahrhunderts entstanden, in einer Zeit, in der Bayern sich stark verändert hat. Mit der Industrialisierung sind viele Menschen in die Städte gezogen, alte Bräuche waren am Verschwinden und die traditionelle Kleidung ist immer seltener dran geworden. Einige junge Männer aus Borisch Zell, federführend der Lehrer Josef Vogel, wollten das nicht einfach so hinnehmen. Sie gründeten 1883 den ersten Gebirgstrachten-Erhaltungsverein Bayerns. Ihr Ziel war es, Tracht, Mundart, Musik, Plattler und Brauchtum für die nächsten Generationen zu bewahren. Aus dieser Idee entstand eine Bewegung, die bis heute lebt. Mittlerweile gibt es allein in Bayern mehrere tausend Trachtenvereine, Musikkapellen und Brauchtumsvereine. Getragen werden sie fast ausschließlich von Ehrenamtlichen. Menschen, die Woche für Woche proben, Trachten pflegen, junge Musikanten ausbilden oder die Feste organisieren. Einfach, weil ihnen ihre Heimat am Herzen liegt. Und genau jetzt im Sommer sieht man, wie lebendig diese Tradition blieben ist. Bei den Gautrachtenfesten marschieren oft mehrere tausend Trachtler gemeinsam durch den Ort. Am Sonntag findet zum Beispiel das 106. Gaufest des Bayerischen Ingau-Trachtenverbandes in Nussdorf am Inn statt. Am Sonntag ist der Gaufestsonntag mit Kirchenzug, Festgottesdienst, großen Trachtenumzug und anschließendem Festzeltbetrieb. Das ist alles weit mehr als ein schönes Festl. Es zeigt, dass Brauchtum nicht im Museum stattfindet, sondern mitten im Leben. Vielleicht liegt genau darin das Geheimnis unserer Volksmusik und des Brauchtums. Sie verbindet Generationen. Die Enkel singen dieselben Liedl wie ihre Großeltern, junge Musikanten sitzen neben erfahrenen Bläsern und im Festzelt spielt oft dieselbe Kapelle, bei der schon die Eltern oder die Großeltern dabei waren. Gerade in einer Zeit, in der sich viel schnell verändert, schenken diese Vereine viel Menschen etwas, das unbezahlbar ist. Heimat, Gemeinschaft und das Gefühl, dazu zum Kern. Und vielleicht ist genau deshalb der Sommer die schönste Jahreszeit für die Volksmusik, weil man sie jetzt nicht nur hört, sondern überall erleben kann. Bei uns geht es jetzt musikalisch weiter mit der Almresalmusi, gefolgt vom Hausheimer Bergwachtsgesang und dem Seckauer Jodler.

Bea heimert der Feierabend und langsam neigt sich unsere gemeinsame Sommerreise ihrem Ende zu. Heute haben wir miteinander einen Blick auf eine Jahreszeit geworfen, die Bayern seit Jahrhunderten prägt. Wir haben erfahren, warum der Juli früher der arbeitsreichste Monat auf die Hef war, warum die Kier jeden Sommer auf die Almer drin waren sind und wie aus einfache Almrufe unsere Jodler und Volksweisen entstanden sind. Wir waren bei den Bergmessen zwischen Gipfelkreuz und Weisenbläsern und haben gesehen, dass Brauchtum bis heute lebt. Getragen von den vielen Ehrenamtlichen in unseren Musik-, Trachten- und Brauchtumsvereinen. Vielleicht ist genau das das Besondere in Bayern, dass vieles, was vor Jahrhunderten entstanden ist, bis heute seinen Platz im Alltag gefunden hat. Nicht, weil es irgendwo vorgeschrieben wird, sondern weil Menschen Freude daran haben, es weiterzugeben. An ihre Kinder, ihre Enkel und manchmal einfach an die Menschen, die ihnen zuhören. Ich wünsche Ihnen deshalb einen wunderschönen Sommerabend. Vielleicht draußen auf der Terrasse, im Biergarten oder bei einem Spaziergang über frisch gemähte Wiesen. Und wenn Sie am Wochenende irgendwo Blasmusik hören oder ein Trachtenfest besuchen, dann denken Sie vielleicht daran, wie viel Herzblut hinter all dem steckt. Ich bedanke mich jetzt ganz herzlich fürs Zuhören, wünsche Ihnen eine gute Zeit und freue mich, wenn wir uns beim nächsten Feierabend hier auf BR Heimat wiederhören. Ihre Susanne Wiesner.

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1: Im Badesee, gleich hinterm Dorf, wohnt ein Seeungeheuer. Naja, ein Ungeheuerchen. Es ist klein, sehr klein. Nicht größer als ein Frosch. Wenn es brüllt, tut es das sehr leise. Ungefähr so. Natürlich ist da noch nie jemand erschrocken. Das hört man ja nicht mal bis zur Liegewiese. Nur Yasin kennt das kleine grüne Wesen. Er hat sich mit ihm angefreundet und besucht es gern. Auch heute rennt er zum Schilf hinüber.
2: Ungeheuer,
1: wispert Yasin. Natürlich ohne Chen. Denn er weiß, das Ungeheuerchen will groß und gefährlich sein.
2: Ungeheuer, bist du da?
1: Yasin hat einen Plan. Er will mit dem Tierchen zusammen beim Wettschwimmen zuschauen, das gleich stattfinden wird. Yasins bester Freund Tim tritt gegen den großen Ali aus der 5. Klasse an. Die beiden schwimmen vom Badesteg bis zur Boje und wieder zurück. Yasin stellt es sich total gemütlich vor, mit dem Ungeheuerchen im Schilf zu sitzen und alles zu beobachten.
2: Ungeheuer, wo steckst du denn?
1: Endlich kommt eine Antwort.
2: Boho!
1: Ein grünes Köpfchen, klein wie ein Birkenblatt, schiebt sich zwischen zwei Schilfstangen hervor. Aus den dunklen Kugelaugen tropfen Tränen. Die Zacken auf dem langen Hals wackeln, weil das Tierchen so bebt.
3: Was ist denn los? Fragt Yasin erschrocken.
2: Vorhin war ich am Badestrand, hab meinen Kopf aus dem Wasser gestreckt und niemand ist erschrocken.
1: Ach so, versucht Yasin ihn zu beruhigen. Ist doch nicht so schlimm.
2: Doch.
1: Ach komm schon.
2: Ist schlimm. Ich bin ein Ungeheuer. Die Leute müssen erschrecken.
1: Naja, Yasins Gedanken wandern hin und her. Wie kann er das Tierchen trösten? Er schaut hinüber zum Strand. Oh, das Wettschwimmen geht schon los. Ali und Tim stehen absprungbereit auf dem Steg.
4: Achtung,
1: ruft Lucia so laut, dass es bis zu Yasin tönt. Fertig! Dann schrillt der Pfiff. Ali und Tim springen ins Wasser. Jetzt hat Yasin eine Idee.
2: Komm mal mit. Bleib unter Wasser, bis ich dich stupse, okay? Und dann streckst du nochmal den Kopf heraus.
5: Okay.
1: Das Ungeheuerchen nickt und fährt seinen langen Hals in die Höhe.
5: So?
1: Genau so. Yasin wartet ins Wasser. Er schwimmt los und hält genau auf die Boje zu, bei der Tim und Ali wenden werden. Das Ungeheuerchen taucht hinterher. Ein paar Meter von der Boje entfernt, stoppt Yasin und hält Ausschau. Ja, Tim und Ali rauschen schnell herbei. Gleich sind sie beim Wendepunkt. Noch zwei Schwimmzüge. Noch einer. Jetzt! Yasin gibt dem Ungeheuerchen unter Wasser einen Stups. Das Tierchen streckt seinen Kopf aus dem Wasser.
4: Huhu!
1: Ruft es. Zack! Im nächsten Moment drehen beide Schwimmer um und kraulen so schnell davon, wie sie gekommen sind. Haucht das Ungeheuerchen.
5: Ich habe sie ungeheuerlich erschreckt.
1: Aber sowas von, meint Yasin. Zufrieden kehren beide zum Ufer zurück. Dort angekommen, fragt das Ungeheuerchen besorgt.
5: Sie werden sich doch von dem Schreck holen, oder?
1: Bestimmt. Ich gehe gleich mal rüber und schaue nach.
5: Genau. Du kannst sie trösten, denn du bist ein Held.
1: Yasin läuft zurück und sieht, wie Tim knapp vor Ali das Ziel erreicht.
4: Juhu!
1: Jubelnd umarmt Yasin seinen Freund. Das Ungeheuerchen sieht von Weitem zu.
5: Heute habe ich zwei Menschen in die Flucht geschlagen, denkt es. Und mein Freund, der Held, tröstet sie. Schön ist das Leben als Ungeheuer.
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6: Erzählt hat es Paul Herwig.
1: Und jetzt schlaft gut und träumt was Schönes. Gute Nacht.
6: Gute Nacht.
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4: Um 20 Uhr mit Julia Cortis. Mit Hilfe einer Leihmutter ist Unionsfraktionschef Spahn Vater eines Jungen geworden, obwohl Leihmutterschaft in Deutschland verboten ist. Aber Spahn und sein Ehemann ließen das Kind in den USA austragen. Bislang hatte sich Spahns Partei, die CDU, strikt gegen Leihmutterschaft ausgesprochen, berichtet Maximilian Ulrich aus unserem Hauptstadtstudio.
7: Auf dem CDU-Parteitag im Februar hat die Partei beschlossen, dass Leihmutterschaft wegen ethischer, rechtlicher und praktischer Bedenken verboten bleiben soll. Selbst wenn kein Geld im Spiel ist. Also auch nicht kommerzielle Leihmutterschaften lehnt die CDU ab. Die Partei will dadurch Missbrauch, Ausbeutung und gesundheitliche Risiken verhindern. Und damit steht sie auch nicht alleine. Auch die Ampelkoalition hat das Verbot mal überprüft, aber dann doch nichts geändert. Für eine legale Leihmutterschaft gibt's in Deutschland gerade keine politische Mehrheit.
4: Mit höheren Strafen, mehr Kontrollen und einer besseren Zusammenarbeit der Behörden will die Bundesregierung Steuerhinterziehung bekämpfen. Finanzminister Klingbeil und Justizministerin Hubich legten am Mittag einen gemeinsamen Aktionsplan vor. Einige der 26 Maßnahmen stellt Jakob Mayer vor.
9: Zum Beispiel soll der Strafrahmen für organisierte Steuerkriminalität auf bis zu 15 Jahre Freiheitsstrafe erhöht werden. Es wird nach dem Vorbild des gemeinsamen Terrorismusabwehrzentrums auch ein gemeinsames Zentrum gegen Steuer- und Finanzkriminalität geschaffen. Ein elektronisches Meldesystem für die Umsatzsteuer soll eingeführt werden, bei dem Firmen ihre Umsätze zeitnah und einzeln melden müssen. Die Aufbewahrungsfrist für Buchungsbelege wird auf 15 Jahre verlängert und es wird eine Registrierkassenpflicht eingeführt, um in bargeldintensiven Branchen den Steuerbetrug zu erschweren.
4: Wenn Kinder und Jugendliche in der eigenen Familie nicht sicher sind, in Bayern ist die Zahl der sogenannten Kindeswohlgefährdungen in den letzten 5 Jahren gestiegen, und zwar um 10%. Laut dem Landesamt für Statistik in Fürth haben die Kinder- und Jugendämter allein im vergangenen Jahr rund 7000 Fälle festgestellt. Im Landkreis Kelheim raten die Behörden davon ab, in der Donau zu baden. In Wasserproben wurden Blaualgen nachgewiesen. Die Warnung gilt insbesondere auch für Tierhalter. Beim Gesundheitsamt gingen Meldungen über erkrankte Hunde ein. Einer davon starb. Ob die Blaualgen in der Donau im Landkreis Kelheim auch etwas mit der Erkrankung von 2 Wassersportlern zu tun haben, können die Behörden derzeit nicht ausschließen. Donauabwärts wurden bisher keine Erkrankungsfälle gemeldet. Das Wetter in Bayern, in der Nacht teilweise unwetterartige Schauer oder Gewitter, Tiefstwerte um 18 Grad, morgen mehr Wolken und stellenweise starke Regenfälle oder Gewitter. Am Samstag nur im Norden freundlich, auch am Sonntag sehr wechselhaft. Die Tageshöchstwerte liegen dann bei 19 bis 30 Grad. Soweit die Nachrichten, abschließend die Zeit. Es ist 20 Uhr und 3 Minuten.
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1: Um 21 Uhr mit Julia Cortis. Mit Hilfe einer Leihmutter in den USA ist Unionsfraktionschef Spahn Vater geworden und wird dafür kritisiert, auch aus den eigenen Reihen. So verweist etwa die Frauenunion auf den CDU-Parteitag im Februar. Dort wurde beschlossen, dass Leihmutterschaft wegen ethischer, rechtlicher und praktischer Bedenken verboten bleiben soll. Spahns Kind wurde in den USA geboren, Maximilian Ulrich berichtet.
2: In einigen Bundesstaaten ist es erlaubt und da ist es auch ein Geschäft. Zwischen 100.000 und 250.000 US-Dollar kostet ein Kind einer Leihmutter in den USA. Und die Leihmutter kriegt davon in der Regel nicht mal die Hälfte. Der Großteil geht für Anwälte, für Ärzte und Versicherungen drauf. Das ist also typisch Amerika, ein Business, ein Geschäft. Und gerade das kritisieren viele dann auch als ethisch fragwürdig.
1: Die Bundesregierung will effektiver gegen Steuerbetrug vorgehen. Finanzminister Klingbeil und Justizministerin Hubich haben ein neues Zentrum gegen Steuer- und Finanzkriminalität angekündigt. Es soll vom Zoll betrieben werden. Im Fokus steht vor allem Geldwäsche. Außerdem wird eine Selbstanzeige künftig nicht mehr automatisch Straffreiheit bedeuten. All das soll helfen, Lücken im Haushalt zu stopfen. Der ukrainische Präsident hat einen neuen Verteidigungsminister vorgeschlagen. Selenskyj nominierte Yevhen Chmara, der bislang geschäftsführend den Geheimdienst SBU leitet. Er gilt als Experte für Drohneneinsätze im russischen Hinterland. Chmara soll den bisherigen Verteidigungsminister Fedorov ersetzen. Dessen Rücktritt sorgte in mehreren ukrainischen Städten für Proteste. Fedorov galt als Reformer und Kämpfer gegen die Korruption. Vor allem bei jungen Ukrainern ist er populär. Das Parlament muss den neuen Verteidigungsminister noch bestätigen. Fußball boomt. Der Bayerische Fußballverband verzeichnet mit über 1,8 Millionen Mitgliedern einen Rekord. Vor allem in den jüngeren Altersklassen haben die Zahlen laut BFV deutlich zugelegt. Und auch deutschlandweit sind so viele Menschen in Fußballvereinen wie noch nie. Der DFB zählt inzwischen 8,2 Millionen Mitglieder und weist zugleich auf die Herausforderungen hin. Viele Vereine würden bei Sportstätten, Trainingszeiten, Personal und Organisation an ihre Grenzen stoßen. Das Wetter in Bayern. In der Nacht teilweise unwetterartige Schauer oder Gewitter. Aktuell wird gewarnt vor schwerem Gewitter in Schwaben. Tiefstwerte um 18 Grad. Morgen mehr Wolken und stellenweise starke Regenfälle oder Gewitter. Tageshöchstwerte 19 bis 30 Grad. Soweit die Nachrichten. Es ist 21.03 Uhr.
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1: Um 22 Uhr mit Julia Cortis. Unionsfraktionschef Spahn ist Vater geworden, mit Hilfe einer Leihmutter in den USA. In Deutschland ist Leihmutterschaft verboten, deshalb erntet Spahn auch aus den eigenen Reihen Kritik. So bezeichnete es Jan Zielinski vom Sozialflügel der Partei als moralisch problematisch, den Kinderwunsch zu kommerzialisieren. Maximilian Ulrich fasst weitere Stimmen zusammen.
2: Die Schatzmeisterin der Frauenunion, Marion Rosin, forderte sogar Spahns Rücktritt. Leihmutterschaft sei aus guten ethischen Gründen in Deutschland verboten, sagte sie den Zeitungen der Funke Mediengruppe. Der frühere Vorsitzende des Ethikrats und evangelische Theologe Peter Dabrock spricht von einer rechtlichen Grauzone, in der Spahn sich bewege, und sagt, es bleibe ein Gefühl der Betrübnis, dass sich jemand da etwas herausnimmt, weil er das Geld, die Position, die Möglichkeit dazu habe.
1: Ein Brückenpfeiler gibt nach, ein 200 Meter langer Abschnitt der Fahrbahn fällt herunter und 43 Menschen sterben. Der Einsturz der Morandi-Brücke in Genua im Sommer 2018 hat nicht nur Italien erschüttert. Heute verurteilte ein Gericht den ehemaligen Chef des Autobahnbetreibers zu 12 Jahren Haft. Insgesamt wurden 32 der 57 Angeklagten schuldig gesprochen. In dem Mammutprozess ging es um fahrlässige Tötung, Gefährdung der Verkehrssicherheit und Urkundenfälschung. Drohnen spielen im Militär eine immer wichtigere Rolle, aber nicht nur zur Aufklärung und als Waffe. Denn die Bundeswehr testet ein neues Drohnensystem, um Verletzte aus Kampfgebieten abtransportieren zu können. Dafür wurde mit dem Ismaninger Hersteller Avilus Anfang April ein Vertrag für den Testbetrieb geschlossen. Die Drohnen haben den Angaben zufolge eine Reichweite von rund 50 Kilometern und können Menschen mit einem Gewicht von bis zu 135 Kilogramm transportieren. Nach Oberbayern. Gestern früh hatte ein Mann in einem Regionalzug in Ruhpolding den Schaffner und Fahrgäste mit einem Messer bedroht. Der 28-Jährige befindet sich nun in einer psychiatrischen Einrichtung, hat die Bundespolizei heute mitgeteilt. Hinweise auf einen terroristischen Hintergrund lägen nicht vor. Bei dem mutmaßlichen Täter handelt es sich den Angaben zufolge um einen Mann aus Afghanistan, dessen Asylgesuch abgelehnt wurde. Das Wetter in Bayern. In der Nacht teilweise unwetterartige Schauer oder Gewitter. Aktuell wird gewarnt vor schwerem Gewitter im Westen Bayerns. Tiefstwerte um 18 Grad. Morgen teils sonnig, teils bewölkt und stellenweise starke Regenfälle oder Gewitter. Tageshöchstwerte 19 bis 30 Grad. Die Zeit 22.03 Uhr.
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Nur wenn oben etwas hineinkommt, kommt unten etwas heraus. Ne? Sagen wir ein Weißbier zum Beispiel. Tut man oben hinein, dauert seine Zeit, kommt es unten wieder heraus. Nicht? Oder ein Lüngerl zum Beispiel oder ein Leberkäsrestel oder irgend sowas. Nicht? Man nimmt es, tut es oben hinein, dauert eine Zeit lang, kommt es unten wieder heraus. Ne? Das ist Natur. Ne? Oder hat von Ihnen schon jemand ein Brezelstangerl gesehen, das drin geblieben ist? Ne? Nicht ein einziges Brezelstangerl ist bisher drin geblieben. Jedes Brezelstangerl kommt unten wieder heraus. Ne? Das Einzige, wann unten nichts herauskommt, ist, wenn oben nichts hineinkommt. Also wenn oben nichts hineinkommt, ne, dann kann man unten sitzen und warten und kann man hineinschauen ins Loch und warten, da kommt nichts raus, nicht? Es kommt einfach nichts raus. Ne? Oben nichts rein, unten nichts raus, oben was rein, unten was raus. Das ist ja einfach. Ne? Ne? Oben was rein, unten was raus. Das ist halt die Natur, ne? Ne? Oben was rein, unten was raus. Das ist halt die Natur, ne? Aber oben nichts drin, ne? Unten nichts raus. Ne? So ist es halt. Ne? So, genau so ist es. Basta, Ende. Tschüss, Servus.

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1: Um 23 Uhr mit Julia Cortis. Mithilfe einer Leihmutter in den USA ist Jens Spahn, Unionsfraktionschef, Vater geworden und er wird dafür kritisiert, auch aus den eigenen Reihen. So verweist etwa die Frauenunion auf den CDU-Parteitag im Februar. Dort wurde beschlossen, dass Leihmutterschaft wegen ethischer, rechtlicher und praktischer Bedenken verboten bleiben soll. Spahns Kind wurde in den USA geboren, Maximilian Ulrich berichtet.
2: In einigen Bundesstaaten ist es erlaubt und da ist es auch ein Geschäft. Zwischen 100.000 und 250.000 US-Dollar kostet ein Kind einer Leihmutter in den USA. Und die Leihmutter kriegt davon in der Regel nicht mal die Hälfte. Der Großteil geht für Anwälte, für Ärzte und Versicherungen drauf. Das ist also typisch Amerika, ein Business, ein Geschäft. Und gerade das kritisieren viele dann auch als ethisch fragwürdig.
1: Für Außenminister Wadefuhl ist Finnland beim Thema Zivilschutz ein Vorbild. Das sagte er bei seinem Besuch in der Hauptstadt Helsinki. Wadefuhl verwies auf die Bedrohung durch Russland und erklärte, Finnland gebe darauf eine beeindruckende Antwort. Nicht Alarmismus, sondern Vorbereitung. Finnland gilt als vorbildhaft bei der Einrichtung von Zivilschutzanlagen. Helsinki hat für den Krisenfall Schutzräume, die Platz bieten für Menschen, für mehr Menschen als die Hauptstadt Einwohner hat. Die Bundesregierung will effektiver gegen Steuerbetrug vorgehen. Finanzminister Klingbeil und Justizministerin Hubich haben ein neues Zentrum gegen Steuer- und Finanzkriminalität angekündigt. Es soll vom Zoll betrieben werden. Im Fokus steht vor allem Geldwäsche. Außerdem wird eine Selbstanzeige künftig nicht mehr automatisch Straffreiheit bedeuten. All das soll helfen, Lücken im Haushalt zu stopfen. Die Deutsche Zoll- und Finanzgewerkschaft erklärte, für das gemeinsame Zentrum müsse es zwingend zusätzliches Personal geben. Auf ausländische Studierende und Journalisten kommen in den USA Aufenthaltsbeschränkungen zu. Wer studiert, darf höchstens 4 Jahre bleiben. Journalisten dürfen 240 Tage in den USA arbeiten. Beide Gruppen können aber eine Verlängerung ihres Status beantragen. Die neuen Regeln sollen ab Anfang September gelten. Damit will die US-Regierung nach eigener Aussage einen besseren Überblick erhalten über den Verbleib von Menschen aus dem Ausland. Das Wetter in Deutschland. In der Nacht in Baden-Württemberg und Bayern kräftige Gewitter, zum Teil mit Starkregen, Hagel und Orkanböen. Es kühlt auf 20 bis 13 Grad ab. Auch der Tag bringt verbreitet Unwettergefahr. Nur im Nordwesten ist es trocken und meist scheint die Sonne. 22 Grad an der Nordsee bis 31 Grad an der Oder. Soweit die Nachrichten, 23.03 Uhr.
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1: Um 24 Uhr mit Julia Cortis. Der Chef der Unionsfraktion Spahn steht in der Kritik, weil er eine Leihmutter in den USA in Anspruch genommen hat. Der frühere Vorsitzende des Ethikrats Dabrock sagte, es bleibe ein Gefühl der Betrübnis, wenn sich jemand etwas herausnehme, weil er das Geld, die Position, die Möglichkeit dazu habe. Die Schatzmeisterin der Frauenunion Rosin forderte Spahns Rücktritt. Der CDU-Politiker hatte sich in der Vergangenheit mehrmals dagegen ausgesprochen, die Leihmutterschaft in Deutschland zu legalisieren. Die Bundesregierung will härter gegen Steuerbetrug vorgehen. Finanzminister Klingbeil sagte bei der Vorstellung eines Maßnahmenpakets, die Ehrlichen dürften nicht die Dummen sein. Geplant ist, dass eine Selbstanzeige nicht mehr generell dazu führt, dass man straffrei bleibt. Auch sollen besonders schwere Straftaten künftig strenger geahndet werden. Und es ist geplant, dass auch der Bund Datensätze erwerben darf, um Betrügern auf die Spur zu kommen. Der ukrainische Präsident hat einen neuen Verteidigungsminister vorgeschlagen. Selenskyj nominierte Jewgen Chmara, der bislang geschäftsführend den Geheimdienst SBU leitet. Er gilt als Experte für Drohneneinsätze im russischen Hinterland. Chmara soll den bisherigen Verteidigungsminister Fedorow ersetzen. Dessen Rücktritt sorgte in mehreren ukrainischen Städten für Proteste. Fedorow galt als Reformer und Kämpfer gegen die Korruption. 8 Jahre nach dem folgenschweren Einsturz der Morandi-Autobahnbrücke in Genua sind die Urteile gefallen. Der Hauptangeklagte, der damalige Chef von Italiens Autobahngesellschaft, wurde zu 12 Jahren Haft verurteilt. Ihm wird vorgeworfen, von den Mängeln gewusst und trotzdem die Arbeiten an dem später eingestürzten Pfeiler verschoben zu haben. Von insgesamt 57 Beschuldigten wurden 32 schuldig gesprochen, meist wegen fahrlässigen Herbeiführens einer Katastrophe sowie mehrfacher fahrlässiger Tötung. Der Waldbrand im Müritz-Nationalpark in Mecklenburg-Vorpommern breitet sich weiter aus. Behördenangaben ist eine Fläche von mehr als 300 Hektar betroffen. Inzwischen sind auch Hubschrauber der Bundeswehr bei der Brandbekämpfung im Einsatz. Umweltminister Backhaus äußerte sich zuversichtlich und nannte als Grund den angekündigten Regen. Das Wetter in Deutschland. In der Nacht in Baden-Württemberg und in Bayern kräftige Gewitter, zum Teil mit Starkregen, Hagel und Orkanböen. Es kühlt auf 20 bis 13 Grad ab. Auch der Tag bringt verbreitet Unwettergefahr. Nur im Nordwesten ist es trocken und es scheint meist die Sonne. 22 Grad an der Nordsee bis 31 Grad an der Oder. Die Zeit 0:03 Uhr. Der Blick auf die Straßen. A3 Passau Richtung Linz, zwischen Passau Süd und Pocking 6 Kilometer Stau. Die A7 Fulda-Würzburg ist zwischen Bad Brückenau-Volkers und Bad Brückenau-Wildflecken wegen Reparaturarbeiten in beiden Richtungen vorübergehend gesperrt. Die Umleitung führt in Richtung Würzburg über die U54 und in Richtung Fulda über die U63. A8 München Richtung Salzburg, zwischen Achenmühle und Felden 8 Kilometer stockender Verkehr. Eine Unwetterwarnung für Bayern. In Teilen des Bundeslandes kann es zu orkanartigen Böen mit Geschwindigkeiten um 110 Kilometer in der Stunde sowie heftigem Starkregen und Hagel mit Korngrößen von 3 Zentimetern kommen. Ebenso besteht Gefahr durch Blitzschlag, umstürzende Bäume sowie herabstürzende Dachziegel. Bitte Vorsicht. Soweit die Verkehrsübersicht. Wir wünschen eine gute Fahrt und eine gute Nacht.

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1: Um 1 Uhr mit Wolfgang Berger. Die Regierungen aus Deutschland und Frankreich treffen sich heute auf Schloss Augustusburg in Brühl bei Köln. In den Gesprächen geht es um Handels- und Technologiethemen, vor allem aber auch um die Verteidigungspolitik. Kanzler Merz hatte den französischen Präsidenten Macron gestern Abend bereits auf Schloss Bensberg empfangen. Markus Sambale in Brühl erklärt, was heute auf der Tagesordnung steht.
2: Auf Schloss Augustusburg in Brühl sind dann auch viele Minister und Ministerinnen beider Regierungen dabei. Es gibt eine gemeinsame Kabinettssitzung, Handels- und Technologiethemen stehen da unter anderem auf der Tagesordnung. Vorher machen Friedrich Merz und Emmanuel Macron einen Besuch auf dem Flieger Horst Nörvenich. Da sind Eurofighter-Kampfjets der Bundeswehr stationiert. Da tagt dann der gemeinsame Verteidigungs- und Sicherheitsrat von Deutschland und Frankreich. Es geht um die Zukunft von Rüstungsprojekten, nachdem gerade das Prestigeprojekt eines gemeinsamen Kampfjets geplatzt ist.
1: Die USA haben eine neue Angriffswelle auf den Iran gestartet. Laut Medienberichten wurden dabei mehrere Brücken im Süden des Landes getroffen. 2 Menschen seien getötet und 4 verletzt worden. Wichtige Verkehrsachsen seien gesperrt. Zudem soll der Flughafen Iran-Schah im Südosten Irans beschossen worden sein. Das US-Militär hatte die Angriffe in der 6. Nacht in Folge bestätigt. Zuvor hatte US-Präsident Trump angekündigt, neben Brücken auch Kraftwerke angreifen zu lassen. Die AfD-Bundesspitze hat ihren Landesverband in Nordrhein-Westfalen aufgefordert, die Aufstellung der Landtagskandidaten abzubrechen. Die Parteichefs Weidel und Chrupalla sehen, so wörtlich, erhebliche Anhaltspunkte dafür, dass bei den bisherigen Kandidatenaufstellungen Wahlgrundsätze verletzt worden seien. Demnach könnten stimmberechtigte Delegierte bedroht oder erheblich unter Druck gesetzt worden sein. Der Landesvorstand werde aufgefordert, die Aufstellungsversammlung, die heute fortgesetzt werden soll, abzubrechen, hieß es weiter. Im Müritz-Nationalpark kämpfen die Einsatzkräfte weiter gegen den Flächenbrand auf dem Gebiet eines früheren Truppenübungsplatzes. Zuletzt waren etwa 360 Hektar betroffen, wie der Landkreis Mecklenburgische Seenplatte mitteilte. Die Evakuierung des Ortsteils Granzin bleibe bestehen. Der Einsatz der Bundeswehr-Hubschrauber sei effektiv, hieß es weiter. Im Laufe des Tages würden die Helikopter erneut gegen die Feuer eingesetzt. Das waren die Nachrichten. Das Wetter in Deutschland. Im Nordosten oft klar, sonst teils kräftige Schauer und Gewitter, Tiefstwerte 20 bis 13 Grad. Tagsüber gebietsweise heiter, vermehrt Schauer und Gewitter, örtlich Unwettergefahr durch heftigen Starkregen, Hagel und Sturm, Höchstwerte 22 bis 30 Grad. Am Samstag zum Teil einzelne Schauer, auch freundliche Phasen 19 bis 28 Grad. Am Sonntag im Westen mehr Sonne, im Osten Schauer und Gewitter bei 17 bis 25 Grad. Es ist 1.03 Uhr.
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1: Um 2 Uhr mit Wolfgang Berger. Die Regierungen aus Deutschland und Frankreich treffen sich heute auf Schloss Augustusburg in Brühl bei Köln. In den Gesprächen geht es um Handels- und Technologiethemen, vor allem aber auch um die Verteidigungspolitik. Kanzler Merz hatte den französischen Präsidenten Macron gestern Abend bereits auf Schloss Bensberg empfangen. Markus Sambale in Brühl erklärt, was heute auf der Tagesordnung steht.
2: Auf Schloss Augustusburg in Brühl sind dann auch viele Minister und Ministerinnen beider Regierungen dabei. Es gibt eine gemeinsame Kabinettssitzung, Handels- und Technologiethemen stehen da unter anderem auf der Tagesordnung. Vorher machen Friedrich Merz und Emmanuel Macron einen Besuch auf dem Flieger Horst Nörvenich. Da sind Eurofighter-Kampfjets der Bundeswehr stationiert. Da tagt dann der gemeinsame Verteidigungs- und Sicherheitsrat von Deutschland und Frankreich. Es geht um die Zukunft von Rüstungsprojekten, nachdem gerade das Prestigeprojekt eines gemeinsamen Kampfjets geplatzt ist.
1: Die USA und der Iran haben in der Nacht neue Angriffswellen gestartet. Iranischen Informationen zufolge hatten zunächst die USA mehrere Brücken im Süden des Landes getroffen. 2 Menschen seien getötet und 4 verletzt worden. Zudem soll der Flughafen Iran-Schah im Südosten des Landes beschossen worden sein. Daraufhin griff die iranische Armee nach eigenen Angaben US-Hubschrauber und Aufklärungsflugzeuge in Bahrain mit Drohnen an. US-Präsident Trump will sich in der Nacht mit einer Rede an seine Landsleute richten. Die Ansprache ist für 3 Uhr deutscher Zeit geplant. Der Republikaner